0: diese Deutschen sind mir jetzt böse. 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
1: Oh, diese Deutschen.
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2: Sie
0: wollen mich
2: fertig machen. 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
0: Dass die Deutschen mich nicht fertig
2: machen. Ich sage, Sie sollen damit aufhören,
0: Mann. 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
1: Im Studio ist Felix Schneider-Storm.
2: Die FPÖ hat gestern ihr 70-jähriges Bestehen mit einem Festakt in der Wiener Hofburg gefeiert. Die Festrede hat FPÖ-Parteiobmann Herbert Kickl gehalten. Er hat darin die Regierung attackiert, die Bürokratie der EU kritisiert und seine Volkskanzlerschaft erklärt. Beate Tomasowitsch berichtet.
3: Die Bürger Österreichs seien verbunden durch ein gemeinsames Wertesystem und eine gemeinsame Sprache, sagt FPÖ-Parteiobmann Herbert Kickl.
4: Weil ohne diese Homogenität gibt es auch Stabilität, gibt es keine Sicherheit und ohne Sicherheit gibt es keinen Wohlstand.
3: Die Souveränität Österreichs müsse gewährleistet sein, auch in der EU. Und deshalb müsse das Volk das letzte Wort haben in allen politischen Entscheidungen. Kickl hat auch einen Systemwechsel versprochen, den es dann geben werde, wenn die Freiheitlichen bei der nächsten Wahl die Mehrheit erringen.
4: Damit es den Menschen in diesem Land endlich wieder besser geht, damit aus dem schlechten Gefühl, unter dem sie jetzt leiden und das sie niederdrückt, endlich wieder ein gutes Gefühl wird, in dem sie wachsen und aufblühen können. Und all das, das meine ich mit dem Begriff der Volkskanzlerschaft.
3: Die FPÖ führt derzeit mit großem Vorsprung die Wahlumfragen an.
2: Im steirischen Sinnabellkirchen sind bei einer Messerattacke mehrere Personen schwer verletzt worden. Nachdem offenbar ein Familienstreit in einem Haus im Ortsteil Obergroßau eskaliert war, griff ein Mann mit einem Messer an. Die Opfer wurden dabei schwer verletzt und ins Spital gebracht. Der Verdächtige wollte sich, wie die Polizei berichtet, nach der Attacke das Leben nehmen, was ihm aber misslungen ist. Über sein Motiv und weitere Hintergründe ist derzeit nichts bekannt. Im Osten Mexikos haben Archäologen antike Ruinen mit Spuren der Mayo-Kultur sowie bisher unbekannter Herkunft entdeckt. Die im Teilstaat Veracruz entdeckten Ruinen seien ein sehr bedeutsamer Fund, sagt Mexiko-Staatspräsidentin Claudia Sheinbaum. Die aus kreisförmigen Steinen und einem Monolith bestehende Stätte wird auf die Zeit zwischen 200 und 600 nach Christus datiert. Der Monolith zeigt zwei Figuren, mutmaßlich aus Dürrezeiten, die um Regen bitten. Bei der Fußball-Weltmeisterschaft startet in diesen Minuten das 1000. WM-Spiel in der Geschichte zwischen Tunesien und Japan. Mehr von Martin Lang.
5: Im Juli 1930 ist die WM in Montevideo in Uruguay.

0: Uruguay mit Frankreich gegen Mexiko und Belgien, USA zeitgleich eröffnet worden. Jetzt spielen in Monterrey in Mexiko ab 6 Uhr früh Tunesien gegen die Japaner. Die Tunesier dürfen nicht verlieren, sonst ist für sie die WM auch schon vorzeitig zu Ende. In dieser Gruppe haben die Niederlande die Tabellenführung nach einem 5:1 gegen Schweden. Auch Deutschland steht in der K.O.-Phase nach einem 2:1 in Toronto gegen die Elfenbeinküste. Mann des Spieles, Stuttgart-Stürmer Dennis Undaf, der eingewechselt worden ist und einen Doppelpack schießt.
1: Ich versuche einfach nur meinen Job zu machen. Es ist ein wichtiges Zeichen an die Mannschaft und dass wir immer nachlegen können. Und ich glaube, das ist in so einem Spiel sehr wichtig.
0: Deutschland ist auch Gruppensieger, weil Ecuador gegen Curaçao 0:0 spielt. Für die Curaçao-Mannschaft ihr erster historischer WM-Punkt.
2: Das waren die Nachrichten mit Felix Schneider-Storm. Zum Wetter.
3: Die momentane Hitzewelle hält mit großer Wahrscheinlichkeit die gesamte kommende Woche an. Auch der heutige Sonntag wird hochsommerlich mit Hitze, Sonne und stellenweise kräftigen Gewittern. Zu den aktuellen Temperaturen der Landeshauptstädte: Wien und Eisenstadt jetzt 22 Grad, St. Pölten 19, Linz 21 und Salzburg, Innsbruck, Bregenz, Graz und Klagenfurt 18 Grad. Heute scheint überall in Österreich für einige Stunden die Sonne. Der Frühnebel in einigen Tälern und Becken löst sich allmählich auf. Am Nachmittag entstehen dann besonders im Bergland stellenweise Gewitter, gegen Abend vereinzelt auch im Flachland. Sie können heftig sein mit Starkregen und Sturmböen. Die Temperaturen erreichen heute 28 bis 26 Grad. Auf den Bergen in 2000 Meter Höhe hat es um die 17 Grad. Morgen Montag geht es heiß, teilweise schwül und überwiegend sonnig weiter. Ab etwa Mittag bilden sich erste Schauer und Gewitter, die besonders in der Osthälfte Österreichs. Soviel zum Wetter mit Thomas Vostal.
4: 4:06 am Sonntagmorgen. Sie sind sicher unterwegs mit Radio Kärnten auf den Hauptverbindungen. Da gibt es keine nennenswerte Probleme. Sie kommen also störungsfrei voran an diesem 21. Juni. Wo es geht, gute und sichere Fahrt.
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4: Hi, ja, ja, jetzt wurde Bikini vergessen und die Badehose. Heute Sommerbeginn. Schönen,
7: ja,
4: guten Morgen.
7: Ja, 10.24 Uhr. Einen wunderschönen guten Morgen. Lepo, dobro jutro, vam želim.
4: Ja, bis 10.24 Uhr ja, geht sie aus der Nummer.
7: Ja, das ist locker.
4: Könnte man dann reinspringen in den See?
7: Oh, herrlich.
4: Aber die sind ja schon bachelwarm, oder? 25 Grad teilweise.
7: Ja,
4: Wackersee.
7: Ja, ja, ja, ja.
4: Wörthersee.
7: Also so wirklich Abkühlung. Das ist ganz lustig, aber in Kärnten kann man ja auch zum Fluss.
4: Stimmt.
7: Bayerischbach oder keine Ahnung. Also gibt es einiges, wo man sich wirklich abkühlen kann.
4: Gut, also für Abkühlung ist gesorgt dann später. Und sonst am Abend kommen halt wieder diese Gewitter, die dann auch wieder für Abkühlung sorgen,
7: ja.
4: Leider. Ja.
7: Ja.
4: Jo, Fenster auf, jetzt mal die kühle Luft hineinlassen, aufstehen. Mit Dobro Jutro, der zweisprachigen Morgenshow in Radio Kärnten mit Magda Kropionik.
7: Und Joe Kohlhofer.
4: Guten Morgen.
7: Lieber Dobro Jutro, schiss im Bett, Minute, oder?
8: Auf

Stundengebet der Mönche von San Damiano führt uns in den Kern der Botschaft von Franz von Assisi. Die Spurensuche nach Gott, der Ursprung und das Ziel des Lebens sind eng verwoben mit dem Einsatz für Frieden und Gerechtigkeit, mit der Verantwortung für Gottes Schöpfung, für sich selbst und unsere Mitmenschen. Vom Sichtbaren tastet man sich zum Unsichtbaren. Das war das Leitmotiv meiner Assisi-Reise gemeinsam mit einer Freundesgruppe zum heurigen Franziskus-Jubiläum. Bei Pater Thomas lernten wir, dass Gehorsam etwas mit Hören zu tun hat und Demut mit Mut und dass zur Liebe die Freiheit gehört.

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0: Countdown läuft noch 4 Stunden bis zum astronomischen Sommerbeginn. 10.24 Uhr, der Countdown läuft, ja. Die Badehosen sind vorbereitet.
1: Die ersten Hundstage sind schon hinter uns, genau. Die nächsten kommen ganz gewiss.
0: Wir wünschen Ihnen ein schönes Aufstehen an diesem Sonntag, an diesem 21. Juni 2026. Da ist auch einiges los bei uns im Land. Etwas zum Beispiel für alle Fischfreunde gibt es heute.
1: So ist es. Es gibt heute ein Fischerpicknick in Rückersdorf. Das beginnt schon um 10 Uhr. Ja, da gibt es einiges an kulinarischen Spezialitäten, Fischspezialitäten. Also ja, das Wetter wird halten. Zumindest so schauen wir es dann später ein bisschen genauer an. Da das hier Rybischke Picknick, Uri Kari Vasi, na Sportname Grischu, Podjunski Rybischke Klub, Bo Pripravio, Rybje Spezialitäten in Sche. Druge Dobrote. Und ein Konzert heute Abend um 18 Uhr in Klagenfurt beim Igor in der Wiener Gasse 10, Zomstein beim Igor. Es wird heute die Gruppe Yasa auftreten. Mhm. Das ist schon fast traditionell jedes Jahr beim Igor mit Katharina Hartmann, Danes Obosen heißt die Uri, Step Research Novable in einem Konzert. Pri Igor Ju u Zelotsu Nastopa Skupina Yasa s Katharina Hartmann.
0: Wie gesagt, dann schauen wir, ob das Wetter heute halten wird. Du wirst ja heute Abend hoffentlich auch auf der Bühne stehen.
1: Ja.
0: Im Burghof in Klagenfurt.
1: Wir spielen Sommernachtstraum von William Shakespeare. Am Donnerstag war die Premiere. Und ich hoffe, das Wetter hält und es wird halten.
0: Es wird halten. Ja, gestern...
1: Leider nicht.
0: Mhm. Wann geht's da los? Um 20.40 Uhr.
1: 20.40 Uhr.
0: Warum 20.40 Uhr?
1: Ja, das ist so, jetzt ist es eben vor Sommerbeginn, beziehungsweise so zur Wende hin, ist es noch relativ lange hell und ja, die Lichteffekte und die Videoeinspielungen und der ganze Zauber, die ganze Magie, die über die Technik kommt, ist schöner sozusagen.
0: Um 20.40 Uhr.
1: Ja. Du wirst lachen, aber es geht um jede Minute.
0: Okay.
1: Wirklich.
0: Ich habe gedacht, so ist es. Normalerweise sind ja diese klassischen Uhrzeiten 20 Uhr oder 21 Uhr, aber gut, 20.40 Uhr.
1: So ist
0: ein
1: es.
0: Ein ausgeklügeltes System steckt da dahinter.
1: Man kann eine Stunde früher schon hinkommen und den wunderschönen Burghof genießen bei einem Getränk. Ein bisschen was zum Naschen gibt es auch. Und ja, ist immer ein schönes Erlebnis. Nicht nur für uns, auch fürs Publikum.
0: In welcher Rolle erleben wir dich?
1: In zweien. Und zwar einmal in der Helena und einmal in der Titania.
0: Welche gefällt dir besser? Schwierig.
1: Eigentlich die Titania, wenn du mich so fragst. Aber ich spiele beide gerne. Wirklich beide gerne.
0: Also Magda Grobionik heute Abend, wenn das Wetter hält, es wird halten. Wir spüren das dann auch noch im Burghof in Klagenfurt zu sehen. Und davor ja auch noch bei Dobadan Koroschka, Dobadan Steierska. Die Themen, die haben sie auch noch in dieser Stunde. Warte, bist du halt überall?
1: Ja, ich bin halt
0: herrlich,
1: überall.
0: Herrlich,
1: bleib, wenn du's da bist. Ein bunter Hund in der Hand.

0: 36, halb sieben am Sonntagmorgen. Fußball-Weltmeisterschaft. Aktuell läuft die Partie Tunesien gegen Japan. Japan führt mit 1:0 und das nach 30 gespielten Minuten. So, wir blicken zum Wetter an diesem Sonntag. Heute um 10.24 Uhr astronomischer Sommerbeginn.
1: Ja.
0: Wie gesagt, Badehose raus, Bikini raus, Eiswürfel raus, alles was mit Sommer zu tun hat, machen wir heute. Beim Wetter, da gibt es heute zunächst noch viel Sonne im Land. Nach ein paar Stunden kommen dann allerdings Quellwolken dazu. Im Laufe des Nachmittags entwickeln sich dann wieder ein paar teils kräftige Regenschauer oder auch Gewitter. Davor wird es nochmal schwül und auch heiß. Die Temperaturen, die steigen auf 29 bis 34 Grad. 2000 Meter Höhe hat es heute bis zu 18 Grad. Der Wind, der kann in Gewitternähe stark auffrischen. Sonst weht er höchstens nur mäßig.
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0: Aktuell messen wir 19 Grad in Klagenfurt und in St. André.
1: U Šentjernu Ražu in u Celovcu zu 19 stopin.
0: 18 in Villach.
1: 18 stopin u Beljaku.
0: 16 Grad in Feistritz ob Bleiburg. Spital und Hermagor.
1: U Bistrici nad Biberkom Spitalu. 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
0: Und 14 Grad sind es in Bad Eisenkappel.
1: Uželesnikapli pa 14.
0: Und bei der Fußball-Weltmeisterschaft hat sich jetzt was getan. Nächste Tor ist drin. Japan führt jetzt mit 2.
1: Na bitte.
0: Zu 0.
1: Na so, bravo.
0: Bravo.

0: Guten Morgen, dobro jutro am Sonntag, 6 Uhr und 39 Minuten, 9 Minuten nach 6:30.
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0: Die Morgengedanken, die kommen heute an diesem längsten Tag des Jahres von Eva-Maria Kölbel-Perner. Sie ist Seelsorgerin in der Lavantal-Klinik in Kärnten und ist Leiterin des Referates für Krankenhausseelsorge der Diözese Gurk.
3: Der 21. Juni ist der längste Tag des Jahres. Wir feiern Sommersonnenwende. Der Sommer wird hoch und heiß. Die Früchte, die bereits da sind, müssen nur noch reif werden. Welch ein schönes Bild auch für unser Leben. Richard Rohr, ein amerikanischer Franziskanerpater, schreibt in seinem Buch Reifes Leben von den beiden Lebenshälften. Und dass es für uns Menschen darum geht, zu reifen und zu wachsen. Dieses Reifen geschieht in der ersten Lebenshälfte durch Erfolge und in der zweiten Lebenshälfte meist durch Verluste und Abschiede. Ein Kind lernt und lernt. Gehen, sprechen, Radfahren. Der Erfolg, etwas Neues zu können, spornt an und führt weiter. Die zweite Phase unseres Lebens ist von Verlusten und Abschieden gekennzeichnet. Das führt immer, ja immer durch den Schmerz. Verluste tun weh, doch sie können uns in eine tiefere menschliche Reife führen. Ich staune oft, wenn ich Menschen im Krankenhaus nach dem Verlust einer Körperfunktion oder gar eines Körperteils wieder hoffen sehe, wieder aufstehen, sich neu, ja reifer ausrichten, die neuen Gegebenheiten annehmen und weitergehen. Die Sommersonnenwende kann uns erinnern, dass Vergänglichkeit zu unserem Leben dazugehört und dass es Zeiten gibt, in denen es darum geht, reifer zu werden und den Früchten unseres Lebens tiefere Süße zu schenken.
0: So die Morgengedanken von Eva-Maria Kölbel-Perner. Sie ist Seelsorgerin in der Lavantal-Klinik in Kärnten und auch Leiterin des Referates für Krankenhausseelsorge der Diözese Gurk. Passend dazu auch letztens einen Spruch gelesen. Der Schmerz von heute ist die Stärke von morgen.

0: Renate Neumeier zum Aufstehen an diesem Sonntag. 6.51 Uhr, 9 Minuten noch bis 7. Heute wieder Dobadan Koroschka, Dobadan Steierska, 13.35 Uhr in ORF 2 mit Magda Grobjunik, die Sie dann später auch noch in Klagenfurt sehen werden. Im Burghof um 20.40 Uhr, davor hier im Radio zu hören, du bist heute wirklich überall. Ja, aber wir freuen uns.
1: Sonst wird der Fahrt.
0: Sonst wird Fahrt, genau. So, heute viele Themen, bitte auch in der Sendung, dann im Fernsehen. Der Rektor des Bildungsheims in Tainach, Josche Kobeinek, hat den Blick der Volksgruppe auf interkulturelle und interreligiöse Solidarität neu definiert. Seine Arbeit hinterlässt bleibende Spuren.
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0: Dann gibt es auch eine Feier in Graz. Da wurde das 15. Jubiläum des Slowenischunterrichts gefeiert mit einem Kulturprogramm.
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0: Dann in unserer Serie über starke Frauen aus der slowenischen Volksgruppe, da gibt es die Künstlerin und Pädagogin Meta Vok Einblick in ihr Schaffen und erklärt ihr Engagement für Volksgruppen und Menschenrechte.
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0: Und dann waren wir auch bei einer Filmpräsentation mit dabei, und zwar Filmpräsentation, Vorführung von der Autorin, Regisseurin Anna Grilz, die ihren ersten Film Wenn die Erinnerung reift präsentiert hat.
1: 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Ja, to in še več danes ob 13.35 na mreži ORF 2, heute wie gesagt um 13.35 Uhr in ORF 2.

0: Musik aus Bayern. Relax, weil ich die mag an diesem Sonntagmorgen.
1: Ja, wie ja,
0: weil
1: war, ich die mag. Ja. War, wie war. Ja, ich husche jetzt wieder ins nächste Studio. Ja. Mrs. Lichemont, na nasche Frequenz ist schon seit Jahr dort. Das war mir wie immer ein Vergnügen. Ich wünsche dir und Ihnen einen wunderschönen Sonntag.
0: Ebenfalls einen schönen Sonntag, jetzt noch bis 10 bist du dann auch auf Sendung, geht auch dann noch Dobedan Koroschka und dann, wie gesagt, Burghof Klagenfurt, ein heißer Tipp heute, wenn das Wetter mitspielt, es wird mitspielen, da sind wir sicher, wir werden alle brav aufessen und dann um 20.40 Uhr Shakespeares Sommernachtstraum mit Magda Kopionik in zwei Rollen auf der Bühne, unglaublich.
1: So, danke
0: schönen
1: sehr.
0: Sonntag, alles Gute.
1: Bis Ritschner.
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3: Am Mikrofon ist Felix Schneider-Storm. In Kolumbien findet heute die entscheidende Stichwahl um das Präsidentenamt statt. Der ultrarechte Kandidat Abelardo de la Estrella tritt gegen Iván Cepeda an, den Kandidaten der amtierenden linken Regierung. Es ist eine Wahl, die zeigt, wie gespalten das Land ist, berichtet Ernst Kernmeier.
4: Der ultrarechte kolumbianische Präsidentschaftskandidat Abelardo de la Estrella gibt sich zum Wahlkampfabschluss vor seiner Gefolgschaft siegessicher. Das nächste Mal, wenn wir uns sehen, werde ich euer Präsident sein. Der reiche Anwalt de la Estrella ist als Politikaußenseiter gegen die Machtelite angetreten. Er verspricht vor allem, das grassierende Verbrechen mit harter Hand zu bekämpfen. Sein linker Gegenkandidat Iván Cepeda nennt ihn das Werkzeug der extremen Rechten. Cepeda galt als Mann der noch amtierenden linken Regierung als Favorit. Im ersten Wahlgang war aber de la Estrella vorne. Kolumbien wurde in den Monaten vor der Wahl von einer Gewaltwelle erschüttert. Viele werfen der Regierung vor, zu zaghaft dagegen vorzugehen.
3: Vertreter der USA und des Iran wollen heute in der Schweiz Gespräche für eine dauerhafte Friedenslösung aufnehmen. Die iranische Delegation ist gestern Abend in der Schweiz eingetroffen. US-Vizepräsident J.D. Vance machte sich ebenfalls auf den Weg dorthin. Erschwert werden die Gespräche durch Gefechte zwischen Israel und der Hisbollah-Miliz. Der Iran kündigt als Reaktion auf diese Gewalt eine erneute Schließung der Straße von Hormuz an. Heftige Gewitter haben in Kärnten und der Steiermark für hunderte Feuerwehreinsätze gesorgt. In Mürzzuschlag etwa müssen die Einsatzkräfte Hangrutschungen sichern und überflutete Keller auspumpen. In Graz wurde nach Starkregen das Augartenfest abgesagt. Und über Kärnten ist am Nachmittag eine heftige Gewitterfront gezogen. Dabei wurden Keller überflutet und Bäume umgerissen. Besonders betroffen waren die Bezirke Villach-Land, Villach, Klagenfurt-Land und Spital an der Drau. In Salzburg verändert sich die Verkehrssituation mit dem 400 Millionen schweren Umbauarbeiten im Festspielbezirk ab Herbst deutlich. Mit der mehrmonatigen Sperre des Neutors wird eine wichtige Verbindungsachse gekappt, berichtet Peter Obermüller.
5: Tausende Einheimische, Pendlerinnen und Pendler, Touristinnen und Touristen sind ab Mitte September hier in ihren Fahrzeugen betroffen. Und auch die Öffis mit täglich hunderten Opusfahrten und großräumigen Umleitungen. Reinhard Gassner, Geschäftsführer der Salzburg-Linien.
6: Letztendlich sind es 4 Buslinien, in Summe 700 Busse pro Tag.
5: Was wird sich denn jetzt ändern?
6: Wir werden alle betroffenen Buslinien umleiten über den Müllner Hügel. Und natürlich ist es dann für Müllen eine zusätzliche Belastung. Aber das sind unsere Ersatzrouten. Zusätzlich werden wir eine Ringlinie in Max-Glan einführen, die Linie 10E, um den Stadtteil Max-Glan gut zu versorgen.
5: Um ein völliges Verkehrschaos auf den Ausweichrouten zu verhindern, planen

0: Stadt Salzburg und Verkehrsverbund ein spezielles Umsteigerticket zu einem günstigeren Preis. Zusätzlich werden 20.000 Gratis-Tagesschnuppertickets an Autofahrerinnen und Autofahrer verteilt.
1: Das waren die Nachrichten mit Felix Schneider-Storm. Zum Wetter.
2: Der Sonntag wird hochsommerlich mit Hitze, Sonne und stellenweise Gewittern. Und diese hochsommerliche Wetterlage bleibt uns die gesamte kommende Woche erhalten. Zu den aktuellen Temperaturen der Landeshauptstädte. Wien und Eisenstadt jetzt 23 Grad, St. Pölten und Linz 21 und 20 Grad jetzt in Salzburg, Innsbruck, Bregenz, Graz und Klagenfurt. Im Großteil von Österreich ist es heute recht sonnig. Der Nebel, wie jetzt noch in Unterkärnten und in Teilen der Steiermark, löst sich bald auf. Am Nachmittag und Abend ist es besonders im Bergland und im Süden dann wieder stellenweise gewitterig. Einzelne Gewitter können erneut heftig sein, es sind aber insgesamt weniger als gestern. Die Höchsttemperaturen heute 28 bis 36 Grad, in 2000 Meter um 17 Grad. Morgen Montag heiß, teilweise schwül, überwiegend sonnig und ab Mittag stellenweise gewitterig, besonders in der Osthälfte Österreichs. Soviel zum Wetter mit Thomas Wostal.
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1: Im Studio ist Felix Schneiderstor.
2: Vertreter der USA und des Iran beginnen heute in der Schweiz hochrangige Gespräche. Wenn auch mit erschwerten Ausgangsbedingungen, da die Kämpfe zwischen Israel und der Hisbollah-Miliz trotz Waffenruhe weiter anhalten. Erklärtes Ziel ist es jedenfalls, das vergangene Woche unterzeichnete Rahmenabkommen für ein Ende des Irankrieges zu konkretisieren. Ansgar Gerstmann.
3: Bereits am Abend kommen die Vertreter des Iran an.
4: Welcome to Switzerland.
3: Vor kurzem landet auch J.D. Vance in der Schweiz. Wir werden hoffentlich Fortschritte bei der Atomfrage erzielen und beim Waffenstillstand im Libanon vorankommen, so der US-Vizepräsident vor seinem Abflug. Innerhalb von 60 Tagen will man ein endgültiges Abkommen schließen. Anhaltende Kämpfe zwischen Israel und der pro-iranischen Hisbollah sorgen für Verstimmung im Vorfeld der Verhandlungen. Als Reaktion hat der Iran nach eigenen Angaben die strategisch wichtige Straße von Hormuz wieder geschlossen. Die US-Seite dementiert, der Seeweg sei weiterhin für den Schiffsverkehr geöffnet, heißt es vom zuständigen US-Regionalkommando.
2: Die FPÖ hat gestern ihren 70. Geburtstag gefeiert, unter anderem in der Wiener Hofburg. Parteichef Herbert Kickl holte in seiner Festrede zum Rundumschlag gegen andere Parteien sowie die EU aus. Unter den Rednern waren auch Spitzen anderer europäischer Rechtsparteien wie Viktor Orban bis Alice Weidel. Der britische Premierminister Keir Starmer dürfte morgen zurücktreten. Laut der Zeitung The Observer sei Starmer nach Gesprächen mit Ministern, Beratern und Gewerkschaftsführern zu dem Schluss gekommen, dass er sich nicht mehr im Amt halten könne. Ein Regierungsvertreter wiederum weist das zurück und erklärt, dass der Premierminister konzentriere sich auf seine Amtsgeschäfte. Starmer kämpft 2 Jahre nach seinem Wahlsieg mit historisch schlechten Umfragewerten. Die Sommerferien stehen vor der Tür und damit auch die Hochsaison für Ferialjobs. Zwar sind viele Stellen bereits vergeben, aber einige Unternehmen suchen noch nach Unterstützung. Wer in Ferien vorhat zu arbeiten, sollte dabei auch seine Rechte kennen, berichten Sarah Heidenreich und Johannes Rupprecht.
5: Die heiße Phase der Ferialjobsuche ist zwar vorbei, doch auch für Kurzentschlossene gibt es noch Möglichkeiten. So etwa im Einzelhandel oder in der Gastronomie. Auch die Post sucht weiterhin nach Sommerpostlern und Postlerinnen. Insgesamt seien bundesweit noch rund 200 Stellen frei. Ist der richtige Ferialjob erst einmal gefunden, ist es wichtig, auch die eigenen Rechte zu kennen. Die Arbeiterkammer rät, sich vorab genau zu informieren, so die Arbeitsrechtsexpertin Jasmin Heindl.
6: Ein Arbeitgeber muss einen Dienstzettel ausstellen oder einen Arbeitsvertrag. Da sind dann auch die wesentlichen Rechte und Pflichten enthalten.
5: Immer wieder komme es zu Problemen bei Anmeldung, Arbeitszeiten oder der Bezahlung. Im Zweifel sollten sich Jugendliche daher frühzeitig beraten lassen. Dann können sie die Ferien sorgenfrei genießen.
2: Zur Fußball-Weltmeisterschaft. Japan gewinnt vor kurzem das 1000. WM-Spiel in der Geschichte. 4:0 ist das deutliche Endergebnis gegen Tunesien. Das waren die Nachrichten mit Felix Schneider-Sturm. Zum Wetter.
7: Heute und in den nächsten Tagen ist es rund 10 Grad wärmer als in einem durchschnittlichen Juni. Denn die für die Jahreszeit typischen Höchsttemperaturen liegen um 25 Grad. So warm ist es aber in der aktuellen Hitzewelle schon jetzt in der Früh. Momentan zum Beispiel Wien 25 Grad, Eisenstadt 24, St. Pölten, Linz und Salzburg 23, Innsbruck, Bregenz und Graz 21 Grad. Und

0: in Klagenfurt jetzt 19 Grad. Im Großteil von Österreich ist es heute recht sonnig. Der Nebel wie in Unterkärnten und in Teilen der Steiermark löst sich demnächst auf. Am Nachmittag und am Abend wird es besonders im Berg und im Hügelland sowie im Süden stellenweise gewitterig. Einzelne Gewitter können heftig sein mit Starkregen. Es sind aber insgesamt weniger als gestern. Die Höchsttemperaturen heute 28 bis 36 Grad. In 2000 Meter hat es um die 17 Grad. Morgen am Montag wieder heiß, teilweise schwül und überwiegend sonnig. Ab Mittag stellenweise Schauer und Gewitter, besonders in der Osthälfte Österreichs. So viel zum Wetter mit Thomas Wostal.
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1: Im Studio ist Felix Schneider-Storm.
2: Die FPÖ hat gestern ihr 70-jähriges Bestehen mit einem Festakt in der Wiener Hofburg gefeiert. Die Festrede hat FPÖ-Parteiobmann Herbert Kickl gehalten. Er hat darin die Regierung attackiert, die Bürokratie der EU kritisiert und erneut seine Volkskanzlerschaft erklärt. Beate Tomasovic berichtet.
3: Die Bürger Österreichs seien verbunden durch ein gemeinsames Wertesystem und eine gemeinsame Sprache, sagt FPÖ-Parteiobmann Herbert Kickl.
4: Weil ohne diese Homogenität gibt es auch keine Stabilität. Und ohne Stabilität gibt es keine Sicherheit und ohne Sicherheit gibt es keinen Wohlstand.
3: Die Souveränität Österreichs müsse gewährleistet sein, auch in der EU. Und deshalb müsse das Volk das letzte Wort haben in allen politischen Entscheidungen. Kickl hat auch einen Systemwechsel versprochen, den es dann geben werde, wenn die Freiheitlichen bei der nächsten Wahl die Mehrheit erringen.
4: Damit es den Menschen in diesem Land endlich wieder besser geht, damit aus dem schlechten Gefühl, unter dem sie jetzt leiden und das sie niederdrückt, endlich wieder ein gutes Gefühl wird, in dem sie wachsen und aufblühen können. Und all das, das meine ich mit dem Begriff der Volkskanzlerschaft.
3: Die FPÖ führt derzeit mit großem Vorsprung die Wahlumfragen an.
2: In der Schweiz finden heute Gespräche zwischen den USA und dem Iran statt. Schon gestern Abend ist die iranische Delegation im Luxusresort Birkenstock eingetroffen. US-Vizepräsident J.D. Vance dann vor wenigen Stunden. Dabei sein dürften auch die Vermittlerländer Pakistan und Katar. Indes hat das zentrale Militärkommando des Iran die erneute Schließung der wichtigen Straße von Hormuz für den Schiffsverkehr bekannt gegeben. Als Reaktion auf die Angriffe Israels im Südlibanon. Bei einer Drogenrazzia in einem Vorort von Paris hat die Polizei ein Gemälde des Jahrhundertmalers Pablo Picasso entdeckt. Nach dem überraschenden Fund sind Ermittlungen wegen Diebstahls und Hehlerei gegen 4 Verdächtige eingeleitet worden. Das Gemälde wurde bereits als echter Picasso bestätigt. Die Staatsanwaltschaft machte aber keine näheren Angaben über das Werk. Bei der Fußball-Weltmeisterschaft feiern die Niederlande und Japan jeweils Siege mit 4 Toren Differenz und dürfen mit dem Aufstieg nach der Vorrunde rechnen. Deutschland jedenfalls ist fix in der K.O.-Phase, weil Curaçao mit einem Unentschieden gegen Ecuador den ersten WM-Punkt macht. Martin Lang.
5: Die WM-Neulinge aus Curaçao trotzen Ecuador ein 0:0 ab und machen so Deutschland sogar zum Gruppensieger. Die DFB-Elf gewinnt nach 0:1 Rückstand gegen Elfenbeinküste 2:1 durch 2 Tore des eingewechselten Stuttgart-Stürmers Dennis Undaff. Der Torjubel nach dem Siegestreffer in Minute 94 war schmerzhaft.
6: Ich hatte nur Schmerzen am Zeh, die haben beim Jubel alle auf meinen Zeh getreten. Wie gesagt, ich freue mich übertrieben. Wir haben gewonnen, wir haben 3 Punkte gehabt, ich habe 2 Tore gemacht und jetzt sind wir top in die WM gestartet.
5: Erstmals seit 12 Jahren hat Deutschland auch wieder 2 Vorrundensiege in Folge geschafft. Die K.O.-Phase verpassen wird Tunesien nach einem 0:4 gegen die Japaner, die mit dem Aufstieg rechnen dürfen, weil sie jetzt ebenso 4 Zähler haben wie die Niederländer, die Schweden 5:1 deklassieren.
2: Das waren die Nachrichten mit Felix Schneider-Storm.
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2: 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Ja, liebe Hörerinnen und Hörer, vor uns liegt jetzt die neue Ausgabe, die Juni-Ausgabe der Katz, der Kärntner Allgemeinen Zeitung. Und mit mir live im Studio ist wieder einmal Bettina Pirker. Liebe Bettina, begrüße.
3: Danke wieder für die Einladung zum gemeinsamen Zeitunglesen.
2: Ja, ich freue mich wie jeden Monat auch schon darauf, die Katz mit dir durchzublättern. Ja, in der Juni-Ausgabe gibt es ein paar spannende Artikel. Vielleicht knüpfen wir gleich an auf die letzte Ausgabe, die Mai-Ausgabe. Da gab es einen total spannenden Artikel über die sogenannte Sarajevo Safari. Und in der Juni-Ausgabe gibt es den zweiten Teil zum Lesen. Darf ich dich bitten, worum geht's denn da?
3: Also das ist ein Dreiteiler, uns erwartet noch der dritte Teil in der nächsten Ausgabe. Diesmal ist ein Interview drin mit dem damals jungen Mann, noch Teenager, der das Wort Sarajevo Safari überhaupt erfunden hat. Mhm. Er hat damals Fronturlaub gemacht und hat sich bei einem Radiosender versteckt, für den er auch gearbeitet hat, weil er nicht auf die Straße rausgehen wollte. Und heute ist er über 40. Der Hayruddin ist heute über 40 und hat sich mit unserem Katz-Autor Richard Schneider getroffen und erzählt, wie das damals für ihn war. Ihm war gar nicht klar, dass er Sarajevo Safari überhaupt erfunden hat als Begriff, der jetzt überall zu finden ist. Hm. Und er erzählt, wie es für ihn damals war. Er ging einfach nicht raus, weil man musste damit rechnen, wenn man den Kopf in irgendeine Richtung dreht, dass man einen Kopfschuss bekommt. Und Kinder mitgenommen wurden, um sie auszubilden, zu weiteren Schützen, und er erzählt schon, dass da sehr viele von überall her gekommen sind und das irgendwie fast wie so Stadtführungen gemacht wurde und die Leute betreut worden sind, die da zum Menschenerschießen gekommen sind.
2: Ja, genau.
3: Also ziemlich heftig, die Geschichte.
2: Und dann schreibt er auch, dass sie einmal, also das Gegenschützen, zwei von diesen Sarajevo-Safari-Scharfschützen, die Hunde des Krieges nennen sie sie in diesem Artikel, also dass die Gegenschützen dann zwei von denen erschossen haben und das dann irgendwie international fast zum Skandal geworden ist, denn die zwei waren natürlich Ausländer und wurden dann als Journalisten bezeichnet.
3: Ja, auch so arg. Ich würde mich auch aufregen, wenn es heißt, da werden Journalisten erschossen, aber ja, man wusste ja damals wirklich nicht, wie abartig das dazu ging.
2: Mhm. Ja, also da freue ich mich eigentlich schon auf den dritten Teil, der dann in der Juli-Ausgabe wahrscheinlich folgen wird. Und das wird dann auch der letzte sein von dieser Serie.
3: Ja, genau. Okay. Genau.
2: Das Buch Sarajevo Safari kann man sich natürlich auch holen. Wenn man das googelt, findet man bestimmt die Verlage und wo man das halt sich bestellen kann. Aber gehen wir zu etwas Fröhlicherem, zu etwas Schönerem über. Denn es ist auch ein Inserat drin. Auf Radio Agora lief auch schon ein Beitrag, da hat meine Kollegin Asja Boja dich interviewt und noch eine Person, und zwar zum Weltflüchtlingstag, der am 20. Juni sein wird.
3: Martin Diendorfer und ich vom Verein Kärnten Anders organisieren seit Jahren schon immer am 20. Juni eine Veranstaltung zum Weltflüchtlingstag. Immer auch unterstützt von der Katz-Zeitung, die das bewirbt, und auch von Radio Agora, die uns immer gerne zu einem Gespräch dazu einladen, warum wir das denn immer noch machen. Also die Veranstaltung wird diesmal wie immer im Zeichen des Artivismus sein. Wir verbinden gerne Kunst und Aktivismus. Es gibt immer kurze Statements von verschiedenen Vertretern von NGOs und Vereinen, die in Kärnten mit Flüchtlingen zu tun haben. Diesmal steht im Mittelpunkt Peace in a Box. Das bezieht sich auf die Kunstinstallation von der Barbara Ambrosch-Rapp, die nicht sie machen wird, sondern sie gemeinsam mit allen Teilnehmerinnen. Es geht darum, zu überlegen, was ist drin in dieser Schachtel, wo der Frieden drin sein könnte. Also was brauchen wir wirklich, um friedlich miteinander leben zu können. Die Claudia Ara wird zum Puls, also zum Herzschlag, gemeinsam mit den Teilnehmerinnen, die das wollen, tanzen. Die Musik haben wir heuer zum zweiten Mal schon vom transkulturellen Musikensemble der Gustav Mahler Privatuniversität. Und die haben heuer im Fokus den Herzschlag. Und ich finde, das passt ganz gut zusammen, Frieden und Herzschlag. Die Veranstaltung ist am 20. Juni. Weitersagen, hinkommen und vor allem mitmachen.
2: Mhm. Danke für die Einladung. 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
3: Was ich noch anmerken muss, weil Kärnten ja zweisprachig ist, Koruschka, ja, haben wir selbstverständlich eine zweisprachige Moderation von der Branka Jovanovic, die durch die Veranstaltung führen wird.
2: Wundervoll. Danke, dass ihr das auch zweisprachig macht. Finde ich schön. und jetzt kommen wir, jetzt siedeln wir nach Villach eigentlich für die nächsten, ich glaube, 10 oder 12 Seiten sogar. Denn dort findet ein riesiges oder ein ganz besonderes Festival statt und ihr habt da ganz viele Ankündigungen diesmal in der Katz.
3: Es ist ein bisschen wie eine Zeitung in der Zeitung. Ja. Man kann es auch rausnehmen als eigenes Heft. Das Spektrum Festival in Villach, immer sehr abwechslungsreich, sehr bunt, sehr vielfältig und fast alles kostenlos zugänglich. Und der Martin Duella, der künstlerische Leiter, beschreibt da die ganzen Veranstaltungen, die es geben wird. Die Buntmeisen sind gleich zur Eröffnung da, eine Ballettoper gibt es. Das Kollektiv Kunststoff fragt, wo ist Walzer? Zirkustheater zum Anhängen. Ein Zwischenstand von KD Barba. Die sind auch immer sehr wichtig, die schauen, warum die Frauen unsichtbar oder nicht sichtbar sind und tun alles, damit Frauen sichtbar werden in Kunst und Kultur und natürlich auch überall sonst. Eine liebe Zeichnung von der Simone Duella dabei zu KD Barber. Dann ein feministisches Manifest gibt's. Drag-Karaoke, auch cool. Das ganze Programm ist da noch aufgelistet. Verschiedene Formen von Tanz und körperlichem Ausdruck. Das Einzige, weil ich gesagt habe, es ist kostenlos zugänglich, die lange Nacht des Tanzes ist am letzten Tag und dafür braucht man Tickets, die aber durchaus günstig sind.
2: Mhm. Vielleicht sage ich noch durch, also es beginnt am 8. Juli um 21 Uhr am Rathausplatz. Es ist alles in Villach. Und dann geht es halt weiter am 9., 10. und 11. Juli. Das heißt, 4 Tage lang wird sich die Innenstadt in Villach ja in eine große Tanzbühne und auch generell Bühne verwandeln, denn es folgen ja Theatervorstellungen, Konzerte, Performances und so weiter. Also, herzlich eingeladen auf das Festival Spektrum. Ja, danke dir, liebe Bettina. Was gibt es denn sonst noch so? Jetzt sind wir wieder bei der Rubrik Mit Menschen reden, die ja von dir ist. Jeden Monat findest du eine spannende Person und führst ein Interview mit ihr. Und ich habe das diesmalige auch eigentlich extrem spannend gefunden. Also das Interview wird irgendwie immer spannender. Sobald man lesen beginnt, ist man so in einem Strudel drin, würde man sagen.
3: So ging es mir auch beim Interview führen.
2: Ja.
3: Eine junge, sehr aktive Frau, die sehe ich immer, wenn es um irgendwas geht, um Klimaschutz, um Antifaschismus, um Feminismus, sie ist überall dabei. Ich dachte, dass sie schon älter ist, weil ich sie schon so oft getroffen habe, aber sie ist jetzt gerade mal 20.
2: Mhm.
3: Und ich dachte mir, ja, mit ihr möchte ich gern reden und habe auch erwartet, dass es da eher um Klimawandel und ihren Aktivismus geht. Sie war jetzt auch in Deutschland mehrere Wochen unterwegs, direkt nach dem Interview los, um da Waldbesetzungen mitzumachen,
2: ja, genau,
3: und aktivistisch zu sein. Ihr Name, den sie sich gibt für ihre aktivistischen Sachen, ist Pippi Langstrumpf. Mhm. Fand ich auch cool, weil Pippi Langstrumpf war so zu meiner Zeit im Fernsehen und für mich wirklich ja das weibliche Vorbild, das ich gebraucht habe.
2: Mhm.
3: Ich sehe das heute auch so. Das habe ich noch nie vorher versucht. Also bin ich völlig sicher, dass ich das schaffe. Ich habe keine Angst, irgendwas Neues zu probieren. Und genau das ist auch so der Leitsatz von der jungen Frau, die sich Pippi nennt.
2: Diesen Satz finde ich auch extrem schön. Also den könnten wir uns alle zu Herzen nehmen.
3: Ja.
2: Neues probieren und sich sicher sein, dass man das extrem gut machen wird.
3: Ja. Ja, mir ging es einmal so, dass mich jemand gefragt hat auf der Uni für einen Job, ja, kannst du Excel? Und völlig ehrlich habe ich geantwortet, erfunden habe ich es nicht. Und es war kein Ding, das dann zu tun, was gebraucht wurde. Also ein bisschen weniger Angst vor neuen Sachen.
2: Man wächst ja schnell ein und man lernt ja auch schnell.
3: Ja, also ja, wunderbar, dass sie auch so drauf ist. Zwar kritisiert sie die Filme von damals, die aus heutiger Sicht so nicht mehr gemacht werden würden.
2: Hm.
3: Aber für damals war es ganz, ganz wichtig und cool, dass junge Frauen die immer noch hernehmen.
2: Ja, das sollte man nicht aus dem zeitlichen Kontext herausreißen. Die Filme waren damals eigentlich vorreiterisch.
3: Und das Gespräch hat sich dann total entwickelt. Und ich möchte wirklich dazu anregen, sich mit fremden Leuten zu unterhalten. Die Gespräche können so spannend sein, was da alles im Hintergrund ist, hinter dieser jungen Frau, die immer lächelt, was sich da alles verbirgt. Sie ist eine Care-Lieferin. Das heißt, sie war in Fremdunterbringung, hat als junge Frau nicht mehr bei ihrer Familie gelebt. Später stellt sich dann heraus, dass ein Auslöser dafür familiäre Gewalt war, die sie erlebt hat. Sie hatte Essstörungen, ist so abgemagert, dass sie ins Krankenhaus musste. Und da kam sie dann auf die Idee, dass sie in eine betreute Wohneinrichtung geht. Und dort ging es ihr dann besser, da hat sie sich dann weiterentwickeln können und sich fangen. Und sie sieht es irgendwie so, dass man früher eingreifen müsste. Passt auch irgendwie jetzt auch zu diesen Sarajevo-Safaris, Menschen, die das erlebt haben, diese viele Gewalt im Krieg. Da ist die Gewalt irgendwo innen drin, man spricht nicht drüber, man sagt nichts drüber, aber gibt sie dann einfach weiter. Also eigentlich müsste man nicht bei der Betreuung der Kinder und Jugendlichen anfangen, sondern davor bei den Eltern, die ja Gewalterfahrungen haben, weil leider ist es so, dass viele nicht sagen, boah, ich habe Gewalt erlebt, ich werde sowas nie tun, sondern meistens ist das so verinnerlicht, dass die dann die Gewalt weitergeben. Ich bin geschlagen worden, also schlage ich einfach weiter.
2: Hm.
3: Und um das zu durchbrechen, reicht es nicht aus, einfach die Kinder unterzubringen. Da ist Kärnten übrigens Vorreiter-Bundesland mit fremduntergebrachten Kindern. Sondern man müsste viel früher ansetzen und den Eltern dieser Kinder helfen.
2: Ja, vielleicht gehört noch dazu gesagt, dass die Eltern, sie waren ja Kriegsflüchtlinge,
3: genau,
2: sind vom Jugoslawien, vor dem Jugoslawienkrieg geflohen in den 90er Jahren und hierher gekommen.
3: Genau.
2: Ja, und da sollte man schon ein bisschen psychologische Betreuung eigentlich leisten.
3: Ja, von den beiden Elternteilen, ein Teil aus Kroatien und ein Teil aus Serbien.
2: Mhm. Ja, genau.
3: Also sollte eigentlich gar nicht zusammenkommen, weil in der damaligen Zeit nicht zusammenpassend, aber wo die Liebe hinfällt.
2: Genau. Dort wächst sie auch.
3: Das hat sie auch so lieb erzählt. Die haben sich über ICQ kennengelernt, die Eltern, sie in Klagenfurt getroffen und sofort Zwillinge gemacht.
2: Genau, ja. Schön. Ja, und jetzt sind wir wieder mit der Vespa unterwegs im Thailändereck. Die Temperaturen sind wieder gestiegen, also kann man wieder mit dem Moped, mit einer Vespa in der Gegend herumfahren. Und diesmal führte der Weg nach Begunje.
3: Ja, da lernt man immer viel, wenn der Bernhard Gitzstahler mit seiner Vespa durch die Gegend fährt. Mhm. Da hat jetzt das Schloss Katzenstein, wie heißt es auf Slowenisch?
2: Begunska Gaščina.
3: Besucht. Das ist so ein Ort, der von den verschiedensten Formen der Gesellschaft als Ort verwendet wurde, um Menschen, die nicht dazugehören, dort unterzubringen. Die Nazis haben da Menschen eingesperrt. Mhm. Diese wurden von Partisanen befreit.
2: Später war es ein Gefängnis, glaube ich.
3: Gefängnis, genau.
2: Und heute ist es noch
3: eine Psychiatrie.
2: Eine Psychiatrie, genau, ja.
3: Und unsere Gesellschaft ist ja auch so, dass psychiatrische Krankheiten immer noch etwas sind, das man am liebsten nicht sieht und wegsperrt. Sei es jetzt, wie die Pippi Langstrumpf erzählt hat, irgendwie im Autismus-Spektrum, weil die anders sind, seien es Depressive oder Schizophrene. Die Menschen will ja keiner sehen, die werden dann weggesperrt, anstatt dass man lernt, mit Vielfalt auch in dieser Hinsicht umzugehen und dass nicht jeder psychisch völlig gleich drauf ist, sondern ich glaube ja, dass jeder irgendein Bäckchen zu tragen hat, das zu irgendeinem Knacks führt. Und es wird uns allen besser gehen, wenn man sich hinstellen kann und sagen kann, hey, ich bin depressiv und wie geht's dir?
2: Ja, darüber reden ist schon einmal ein großer Schritt.
3: Aber da ich finde ihn ein bisschen unheimlich, diesen Ort.
2: Absolut, denn also die Nazis haben dort Massenerschießungen gemacht. Es ist auch ein riesiges Denkmal dort mit einer Vielzahl von Steinen, von Gedenksteinen, die wahrscheinlich so etwas wie einen Friedhof symbolisieren sollen. Denn an diesem Ort sind wirklich massenhaft Menschen erschossen worden, bevor die Partisanen das dann befreit haben. Ja, und danach eben, wie gesagt, war es ein Gefängnis und jetzt eine psychiatrische Anstalt.
3: Und rundherum grüne, saftige Wiesen, wo die Kühe grasen.
2: Ja,
3: das
2: genau.
3: Das ist ja auch so ein Widerspruch. Also, ja, der Bernhard entdeckt immer sehr interessante Orte, finde ich.
2: Ich finde es so gut, im Beitrag fängt er an mit, es herrscht so eine seltsame Ruhe an diesem Ort. Mhm. Und dann er beendet ihn auch dann damit, dass wegen dieser Geschichte hier an diesem Ort so eine eigenartige Ruhe herrscht.
3: Ja, da braucht man gar nicht an Geister zu glauben, diesen Ort unheimlich zu finden.
2: Genau. Es ist auch noch ein Museum dort, das Geiselmuseum Musei Talzeu. Das ist, glaube ich, heute auch noch geöffnet. Also man kann sich das alles anschauen gehen. Schloss Katzenstein, Begunska, Gaščina. So, jetzt sind wir eigentlich schon langsam am Ende, oder nein, noch nicht ganz.
3: Na, da kommen noch interessante Sachen. Was mich total freut, ein persisch-kurdisches Restaurant wird als gute Nachricht angekündigt. Und ich liebe ja persisches Essen, allein diese Gerüche der verschiedenen Gewürze, immer viel mit Minze, Rosenwasser wird verwendet, mit viel Liebe gekocht. Ich war noch nicht dort in der Wilden Orchidee, aber das steht auf meiner Mini-Bucketlist.
2: Ich habe es abfotografiert und auch meiner Frau geschickt, denn ich glaube, wir werden uns beide freuen, mal dort essen zu gehen. Ja gut, dann sind wir jetzt eigentlich bei unserem Beitrag, denn auch Radio Agora hat ja eine Kooperation mit der Katz und immer wieder findet man Beiträge von uns. Und diesmal geht es um die Studentin, die hier bei uns Praktikum gemacht hat, die Martina Jelica. Und ja, sie erzählt einfach von ihrer Zeit hier und warum sie Radio Agora für ihr Praktikum ausgesucht hat. Denn hier bei uns ist man nicht nur dafür zuständig, dass man das Papier im Drucker nachfüllt oder Excel-Tabellen ausfüllt oder den RedakteurInnen beim Schneiden hilft, sondern sie bekam wirklich die Aufgabe, eine eigene Sendung zu gestalten und konnte davon vom Anfang bis zum Ende eigentlich alles auch selber kuratieren und sich selber das Thema aussuchen und so weiter. Und es hat ihr, wie man aus diesem Interview her hervorliest, eigentlich sehr gut gefallen. Und ja, vielleicht eine Anregung, wenn das jetzt ein Student, eine Studentin der Medienkommunikationswissenschaften hier in Klagenfurt hört. Jeden Sommer und auch Winter kann man hier bei uns für Praktika anfragen. Heuer sind wir schon voll, aber fürs nächste Jahr gibt es auf jeden Fall noch ein paar Plätze. Also nur Mut.
3: Obwohl diese viele Freiheit ein bisschen eingeschüchtert habt, schreibt sie anfangs, dass sie gleich etwas machen soll, das sogar ausgestrahlt wird.
2: Ja, ich verweise zurück auf Pippi Langstrumpf.
3: Genau, da schließt sich der Kreis.
2: Man muss sich nur trauen und sich selbst sagen, das mache ich bestimmt perfekt.
3: Genau, so war es auch für die Praktikantin.
2: Mhm. Und dann gibt es noch ein Interview von dir und das finde ich auch irgendwie lustig, denn ich habe dasselbe Interview geführt, das sehr ähnlich war in meinem Beitrag über die Pride. Denn das Pride Village war ja im Goethepark. Im Goethepark befindet sich das kleinste Theater der Welt, das Jugendstiltheater, das von WADA betrieben wird. Und dort war eine Künstlerin in Residenz, also Artist in Residence. Das war die Stadtkünstlerin und mit ihr hast du auch gesprochen.
3: Nee, ich war sie besuchen, weil ich mir dort einen Brief schreiben lassen wollte und habe sie gefragt, ob sie nicht Lust hat, für die Katz zu schreiben. Und sie hat diesen Beitrag geschrieben, Foto habe ich gemacht, während sie für mich etwas geschrieben hat. Mhm. Die Veronique Hohmann, eine sehr liebenswürdige Frau, die sich extrem viel Zeit nimmt. Und sie hat auch erzählt, sie hat da durchgearbeitet. Das ist hinten im Jugendstiltheater eine kleine Matratze gewesen, wo sie hätte schlafen können. Oder auch ihre Kundschaft während der Wartezeit, aber sie kam nicht dazu, das zu nutzen. Und man konnte sich von ihr eben Briefe schreiben lassen. Und diese ganzen Briefe werden Ende Juni am 27. in anonymisierter Form im Jugendstiltheater im Goethepark ausgestellt. Die Veronique Hohmann wird dann auch wieder hier sein.
2: Genau, das ist, ich glaube, auch im Rahmen der Tage der deutschsprachigen Literatur, Ingeborg Bachmann-Jahr. Denn es ist ja genau zu dieser Zeit, wo diese Tage dann laufen.
3: Hat sie dir erzählt, dass sie eine Expertin der Lykologie ist?
2: Nein.
3: Den Begriff hat sie, glaube ich, selbst erfunden. Ja, sie sucht gern die Lücken und nennt das Lykologie. Und so ist ihre Praxis des Schreibens das Füllen dieser Lücken, die sie findet. Finde ich ziemlich cool, den Begriff Lykologie.
2: Ja, schön. Ja, wie immer nachzulesen in der Katz. Also, liebe Hörerinnen und Hörer, holt euch bei den Verkäuferinnen und Verkäufern auf den Straßen der Stadt Klagenfurt, aber auch in Kärnten erhältlich, eine Ausgabe der Juni-Katz. Es sind wirklich spannende Artikel drin. Ja, Bettina, dir sage ich danke, dass wir über die Katz gesprochen haben. Und jetzt vielleicht noch ganz, ganz kurz eine Ankündigung, ein Vorgeschmack. Vielleicht werden wir uns beim nächsten Interview, beim nächsten Gespräch über die Katz etwas mehr Zeit nehmen und auch das Ventil und noch eine andere Zeitung anheißen.
3: Ja, das Ventil hat sich ja wirklich zu so einem Ventilator entwickelt, wo verschiedene Menschen Verschiedenstes ventilieren können. Mittlerweile sitzt nicht nur die Katz dort mit ihrer Redaktion, sondern auch die Kontraste, die eigentlich ihren Sitz in Kassel hat. Aber dadurch, dass es eine Klagenfurt-Redaktion gibt und von Klagenfurt aus jetzt die Koordination passiert, sitzt die jetzt auch im Ventil. Und das Ventil als Raum für Kunst und Zivilgesellschaft mit zwei Zeitungen, da könnte ich mir gut vorstellen, dass wir hier ein bisschen mehr ventilieren, weil die Kontraste hat, seit sie ihren Sitz eben auch in Klagenfurt hat, sehr viel Kärnten-Themen immer drin. Zum Beispiel diesmal über das Außenlager des KZ Mauthausen am Läubel und auch eine Einladung zur Veranstaltung, die jetzt am Samstag um 9 Uhr sein wird. Oder Open Source für Saatgut, beschrieben von den Erdlingen in Villach, also immer auch Kärnten-Geschichten drin. Container 25 hatten wir schon in der Kontraste und viele andere Geschichten, anregende Projekte für Selbstorganisation, anarchistische Theorie. Also ein bunter Misch, der sehr gut zur Katz passt, wie ich finde. Und das alles vermischt mit den künstlerischen Tätigkeiten im Ventil, könnten wir da die Sendung in die Richtung ein bisschen erweitern.
2: Ich glaube, das klingt ganz gut und das wäre auch ein großer Mehrwert. Denn auch solche Themen sind ja für uns sehr interessant. Anarchistische Theorien, Antifaschismus, ja, und Kunst und Kultur hier rund um die Stadt Klagenfurt. Liebe Bettina, vielleicht sagst du uns noch, wo kann man eine Ausgabe der Kontraste jetzt herbekommen, wenn es jemanden interessiert?
3: Also wir haben im Ventil zum Reinschnuppern immer ein paar Exemplare liegen und ansonsten auf www.kontraste.org aufpassen, Kontraste mit C geschrieben. Mhm. Kann man ein Schnupperabo bestellen, kann ein paar Artikel, die jeden Monat freigeschaltet werden, anschauen und sich über die Zeitung informieren. Und ein Riesenarchiv gibt es über die letzten 450 Ausgaben zum Nachschauen.
2: Ja. Ja gut, dann liebe Bettina Pirka, sage ich danke, dass du wieder den Weg auf dich genommen hast, hier in unser Studio zu kommen und mit mir die Katz durchgeblättert hast.
3: Immer gerne, danke dir, Dorian.

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1: Mikrofon Martin Walder. In Österreich sind im Vorjahr 449 Menschen aufgrund von Hitze gestorben. Das sind knapp halb so viele wie im Rekordjahr 2024, dem wärmsten in der Messgeschichte. Hohe Temperaturen sind ein ernstes Gesundheitsrisiko. Das Gesundheitsministerium hat deshalb ab heute das Hitzetelefon wieder in Betrieb genommen. Beate Tomasowitsch informiert.
2: Die meisten Hitzetoten hat es im Vorjahr mit 93 in der Steiermark gegeben, die wenigsten mit 21 im Burgenland. Besonders ältere, chronisch kranke und pflegebedürftige Personen brauchen während Hitzewellen besonderen Schutz. Aber die Hitze macht, vor allem wenn sie länger dauert, fast jedem zu schaffen. Laut aktuellen Daten der Gesundheit Österreich geben 85% an, durch die Hitze gesundheitlich belastet zu sein. 60% klagen über Schlafprobleme, etwas mehr als die Hälfte ist in ihrer Leistungsfähigkeit eingeschränkt. Jene, die Fragen haben oder Unterstützung suchen, für die hat das Gesundheitsministerium ab heute das kostenlose Hitzetelefon in Betrieb genommen. Infos und Tipps für das richtige Verhalten bei Hitze gibt es auch online unter gesundheit.gv.at.
1: Und das Hitzetelefon erreichen Sie unter 0800 880 800. Die Kämpfe zwischen Israel und der Hisbollah im Libanon gehen trotz Waffenruhe weiter. Laut libanesischen Behörden wurden seit Inkrafttreten der Feuerpause am Freitag schon mehr als 100 Menschen getötet.
2: Halten bei Hitze gibt es auch online unter gesundheit.gv.at.
1: Und das Hitzetelefon erreichen Sie unter 0800 880 800. Die Kämpfe zwischen Israel und der Hisbollah im Libanon gehen trotz Waffenruhe weiter. Laut libanesischen Behörden wurden seit Inkrafttreten der Feuerpause am Freitag schon mehr als 100 Menschen getötet. Die Kampfhandlungen gefährden auch die

0: Doch einige Unternehmen suchen noch Unterstützung. Wer vorhat, in den Ferien zu arbeiten, sollte dabei auch seine Rechte kennen. Mehr von Johannes Rupprecht.
1: Die heiße Phase der Ferialjobsuche ist zwar vorbei, doch auch für Kurzentschlossene gibt es noch Möglichkeiten. So etwa im Einzelhandel oder in der Gastronomie. Auch die Post sucht weiterhin nach Sommerpostlern und Postlerinnen. Insgesamt seien bundesweit noch rund 200 Stellen frei. Ist der richtige Ferialjob erst einmal gefunden, ist es wichtig, auch die eigenen Rechte zu kennen. Die Arbeiterkammer rät, sich vorab genau zu informieren, so die Arbeitsrechtsexpertin Jasmin Heindl.
2: Ein Arbeitgeber muss einen Dienstzettel ausstellen oder einen Arbeitsvertrag. Da sind dann auch die wesentlichen Rechte und Pflichten enthalten.
1: Immer wieder komme es zu Problemen bei Anmeldung, Arbeitszeiten oder der Bezahlung. Im Zweifel sollten sich Jugendliche daher frühzeitig beraten lassen. Dann können sie die Ferien sorgenfrei genießen.
0: Außenministerin Beate Meindl-Reisinger reist heute Abend nach China. Es ist der erste Arbeitsbesuch eines Mitglieds der aktuellen Bundesregierung in Peking. Österreich und China feiern heuer 55 Jahre diplomatische Beziehungen und 60 Jahre offizielle Wirtschaftsbeziehungen. Das waren die Nachrichten mit Martin Balder. Und nun zum Wetter.
3: Zumindest bis zum kommenden Wochenende bleibt es in weiten Teilen West- und Mitteleuropas außergewöhnlich heiß. In Summe sind hunderte Juni-Rekorde zu erwarten, unter anderem in Großbritannien, Belgien, den Niederlanden und vor allem in Frankreich, wo Höchstwerte bis zu 43 oder 44 Grad möglich sind. Bei uns wird es erfreulicherweise nicht ganz so extrem. Derzeit ist es in den meisten Landeshauptstädten heiter, nur in Innsbruck wolkig. Die aktuellen Temperaturen: Wien, Eisenstadt, St. Pölten und Linz 32 Grad, Salzburg 31, Innsbruck 30 Grad, Bregenz und Klagenfurt 28 sowie Graz 32 Grad. Im Großteil Österreichs bringt der Nachmittag strahlenden Sonnenschein und brütende Hitze. Die Temperaturen erreichen 28 bis 36 Grad. Stellenweise bilden sich aber wieder Regenschauer oder Gewitter, die heftig sein können, speziell im Bergland im Süden sowie im Mühlviertel. Morgen Montag erneut etliche Sonnenstunden. Die Gewitter am Nachmittag werden aber etwas häufiger, und zwar vor allem in der Osthälfte Österreichs. Die Höchstwerte morgen, ähnlich wie heute, 28 bis 35 Grad. Soviel zum Wetter von Michael Mattern.

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1: Trozvočje, ti drei Klänge heißen deutsche Hochsprache, Kärntner Dialekt, den Sie vielleicht nicht verstehen werden, oder vielleicht doch, und Slowenisch. Ich habe die Gedichte verschiedener Schriftsteller und Dichter in vier Themen zusammengefasst, wobei das erste Thema Politik, Gesellschaft sein wird, das zweite wird habe ich Horror übertitelt, Grausamkeiten, furchtbare Dinge, die da passieren in den Gedichten. Das dritte ist Religion und das vierte ist dem Eros gewidmet. Ich möchte eine Triggerwarnung aussprechen. Es wird in den Gedichten zum Teil sehr Brutales verhandelt, aber da es sowohl nach dem Verdikt von Adorno nach Auschwitz keine Gedichte mehr zu schreiben, auch das nicht eingehalten worden ist, denke ich, dass die Satire, und um die geht es vor allem hier, sehr wohl auch berechtigt ist, ganz furchtbare Dinge einem gewarnten Publikum zu servieren.
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1: 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Keiner schließlich hat es gewollt, jeder schließlich hat es getan. Das hört sich an wie Lüge und ist es auch. Michael Guttenbrunner, Schafe. Sie gehen schnell dahin, so dass der Strick vom Hals zur Faust sich spannt. Der hinter ihnen sucht sie mit Ruf und Ruck zu zügeln. Die Stirn, der Mund, das Auge und der Hörnerknauf, bei denen im Vlies gespitzt die Ohren stehen. Sie laufen auf dem langen Hals mit aufs Schafott.
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2: Ja, ich mache jetzt seit ungefähr 20 Jahren so Lesungen von verschiedenen Dichtern, von Schwitters angefangen über Jandl, über dann auch Balthasar Slowenien mit Messner und Kokot und so weiter. Und bin in diesem Programm von den Gedanken ausgegangen, man könnte ja die Sprache des Dialekts als eigene Sprache behandeln. Und habe sie als Dreiklang genannt, also Trosvoce. Und da habe ich eben durch verschiedene Themen, die ich zusammengefasst habe, gesellschaftliche Themen, so Horror und Terror und Religion und Liebe, vier Themen genommen und mir aus verschiedenen Quellen die dazugehörigen Gedichte ausgesucht.
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2: Ich denke, es gibt in der Kunst kein Thema, das man nicht behandeln kann. Und man kann auch, und man muss, glaube ich, über den Krieg auch Gedichte schreiben können. Sonst, so schlimm das der Krieg ist, aber wir dürfen ihn nicht sozusagen wegdrängen, auch in der Poesie nicht. Und deswegen habe ich auch diese Beispiele genommen von Fried und von Jandl und von, die diesen, das Schreckliche oder Atman, das Schreckliche des Krieges sozusagen in einer poetischen Form und poetischen Art und Weise abbilden.
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2: Ja, Gedichte sollen bei den Leuten bewirken, dass sie ein bisschen auch nachdenken. Und ob man das jetzt alles versteht, wie es der Schriftsteller gemeint hat, das ist gar nicht so wichtig. Es ist wichtig, dass die Menschen beim Hören oder nach dem Hören bei sich überlegen, was das alles auch bedeuten könnte. Und diese Freiheit des Denkens oder dieses Selbstreflektieren auf das Gehörte, das gehört meines Erachtens zu so einem Programm auf alle Fälle dazu. Es ist so eine Interaktion zwischen Text, der gehört wird, und der eigenen Überlegung, die der Text eben sozusagen aus evoziert hat.
1: Michael Gutenbrunner, der Kärntner Slowene. Ein zurückgebliebener Fisch, wo die Flut verrauscht und abgezogen ist. Nur wenig Wasser mehr. Bald ausgetrocknet, erstickt. Mit dem Rücken zur Wand der Karawanken, so steht er da. 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Die Goschen sollen holten, haben's gesagt. Ich hätte doch nichts verloren, ich war ein anderer, nicht einer von denen. Nach Heim kommen brauche ich nicht mehr, weil Schägen ist Bolpos. Bist nicht still, wärst es sicher. Mir da wischen die noch. Mir da wischen die sowieso, sagen's mir. Jeden Tag. Erich Fried, dann wieder. Was keiner geglaubt haben wird, was keiner gewusst haben konnte. Was keiner geahnt haben durfte, das wird dann wieder das gewesen sein, was keiner gewollt haben wollte.

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1: Meine Aufgabe ist, dass ich möglichst verschiedene Gefühlsebenen durch die Stimme präsentiere.
2: Das ist spannend.
1: Ja. Harte Atmen, was Ungutes. Hast nichts bemerkt? Das Messer da hat sie alleine ganz von selber geriert. Von Köller bis zum Loch, kein Mensch, kein Kotz, kein Maus hinaus. Und das verfluchte Messer hat sie ganz von selber geriert. Da stimmt was nicht, da ist was zwischen uns. Da ist was Ungutes zwischen dir und mir. Ein Messer kann sich doch nicht so alleine ganz von selber rieren. Mir geht's bankalt durchs Blut. Sie fragt in einer Natur, hast nichts bemerkt? Hast das nicht gesehen?
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1: Ja, alles zusammen, will ich sagen. Ja, also ich habe keine Skrupel, jegliche Art von Gedicht, die geschrieben worden ist von einem Schriftsteller, vorzutragen. Also ich kenne kein Tabu. Ich würde jeden Text, der von einem Schriftsteller verfasst worden ist, lesen. Und was das Publikum damit anfängt, das weiß ich nicht. Nicht? Aber ich möchte so lebendig, so authentisch wie möglich bringen, damit sozusagen die Zuhörerinnen möglichst gut damit umgehen können.
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1: Mit Martin bin ich ja schon bei verschiedenen Programmen zusammen und wir machen in den Proben ein Konzept, wo Musik eingreifen soll, oder wo sie sich zurückzieht oder wo sie allein etwas macht. Mit Martin ist sehr schön arbeiten.

0: Mein Name ist Adonik Martin, ich komme aus Kärnten, aus Klagenfurt und führe heute gemeinsam mit dem Dietmar Bickel das Konzert auf Dreisprachigkeit. Unterschiedlichste Auszüge, zum Beispiel von Young, Jandl, Kokot, aber auch Janni Oswald ist dabei zum Beispiel, gute Texte. Also die Musik betrifft in erster Linie großteils Eigenkompositionen, die von mir selbst stammen, sind teilweise sehr kritische Texte dabei und ich habe versucht, da den Themenbereichen, den wir uns angenommen haben, zu widmen. Mhm. Unter anderem ist da der Krieg dabei, die Liebe, das Verbrechen.
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0: In der Konzeption habe ich versucht, das Musikdesign auf mehrere Ebenen zu bringen. Zum einen das Akkordeon als akustisches Instrument kombiniert mit Synthesizer und modernen Klangsynthesen. Zum anderen verwende ich auch einen Sampler, wo ich dort und da ein paar Abspielungen reinspiele. Und mit einem Vocoder, also einem Stimm-Synthesizer, spiele ich mich auch herum.
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0: Spannend ist es immer mit dem Dietmar zusammenzuarbeiten, weil der lässt den künstlerischen Freiraum, der lässt es zu, dass Sachen entstehen und somit durfte ich sein und er ist jetzt nach dem dritten Programm, wir arbeiten bereits am vierten, sehr zufrieden damit, hoffe ich halt.
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0: Bernhard C. Bünker für meine slowenische Freundin. Du hast mir so oft Sachen gesagt, die ich gar nicht verstanden habe, die mir leider gut getan haben in die Ohren und in mein Herz. Mir haben deine Stimme und deine Augen weit mehr gesagt wie jedes Wort, wenn wir auf den Abend über den alten Platz gegangen sind und eigentlich gar nichts reden gebraucht haben, gleich spielen.
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2: Ja, ich habe es sehr interessant gefunden, dass man das Hochdeutsch, das Kärntnerische und auch das Slowenische einbezogen hat. Und die Musik war so gut abgestimmt, auch auf die Texte. Ja, also ich habe sehr genossen.
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5: Ja, wir sind zufällig, wir kommen eigentlich aus Wien und der Freund hat uns eingeladen. Also ich habe das ganz wunderbar gefunden. Wunderbar, wirklich sehr schön. Also auch also inhaltlich und auch vom Vortrag und die Musik und also es wirklich gut gelungen.
6: Ja, wunderbar. Er war aufwühlend am Anfang mit dem Krieg und so weiter. Weil das ist sehr wichtig, weil irgendwie fängt die Kriegshetzerei ja schon wieder an und das ist ja leider, dass man die Gedichte aus der Zeit, wo die Friedensbewegung viel stärker war, das hat mich sehr berührt. Nicht? Und Gott sei Dank zum Schluss war ein bisschen lustig und Liebe. Das hat das schon so. Sehr schön, sehr schön.
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0: Erich Fried, was es ist. Es ist Unsinn, sagt die Vernunft. Es ist, was es ist, sagt die Liebe. Es ist Unglück, sagt die Berechnung. Es ist nichts als Schmerz, sagt die Angst. Es ist aussichtslos, sagt die Einsicht. Es ist, was es ist, sagt die Liebe. Es ist lächerlich, sagt der Stolz. Es ist leicht. Sinnig, sagt die Vorsicht, es ist unmöglich, sagt die Erfahrung. Es ist, was es ist, sagt die Liebe. Voilà.
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1: Am Mikrofon Martin Balder. Der Chef der Finanzprokuratur Wolfgang Pischorn übt scharfe Kritik an den Aufsichtsräten der pleitegegangenen Signa von René Benko. Die Causa Benko war heute Thema in der ORF-Fernsehpressestunde. Pischorn hatte sich in seiner Funktion quasi als Anwalt der Republik von Anfang an für volle Aufklärung stark gemacht. Heute sagt er:
2: Unverständlich, was hier passiert ist. Wenn man unser System ernst nimmt, eines Unternehmertums, das rechtschaffend agiert aus sich selber heraus, weil ein Geschäftsführer, ein Vorstand einer Aktiengesellschaft, der hat ja rechtliche Bestimmungen, die er einzuhalten hat. Und dann ein Aufsichtsrat, der darauf zu achten hat, dass das passiert, der auch dem Gesetz unterliegt. Und dann passiert so etwas wie bei Signa, dann kann man nur sagen, hier hat niemand hingeschaut, hier hat niemand die richtigen Fragen gestellt,
1: sagt Pischorn in der Fernsehpressestunde. In Österreich sind im Vorjahr 449 Menschen aufgrund von Hitze gestorben. Das geht aus dem Hitzemonitoring der Agentur für Gesundheit und Ernährungssicherheit hervor. 2024, im heißesten Jahr der Messgeschichte, waren es laut AGES mit 989 Toten mehr als doppelt so viele gewesen. In Frankreich hat die Polizei bei einer Drogenrazzia einen überraschenden Fund gemacht. Laut der Zeitung Le Parisien entdeckten die Beamten auch ein Bild von Pablo Picasso. Mehr von Ansgar Gersmann.
3: Die Kriminalpolizei hatte bereits am Montag ein Haus östlich von Paris durchsucht. Bei der Drogenrazzia finden die Ermittler nicht nur Haschisch, Luxuskleidung und mehrere tausend Euro in Bar, sie entdecken auch ein Bild von Picasso. Das Werk ist echt, bestätigt nun die Staatsanwaltschaft, ohne nähere Angaben zu dem Gemälde zu machen. Vier Verdächtige wurden mitgenommen, Ermittlungen wegen Diebstahls

0: nämlich ein Beamter den 15-Jährigen mit Körperkraft zu Boden. Das, so heißt es von der Landespolizeidirektion, um seine Identität festzustellen. Der Jugendliche war kooperativ, weil er aber ohne Nummerntafeln unterwegs war und geflüchtet ist, wird er angezeigt. Der Vorfall und die Amtshandlung wird von der Landespolizeidirektion geprüft. Man wolle den Einsatz transparent und objektiv aufarbeiten und an die zuständigen Stellen weiterleiten. Sollte sich weiterer Handlungsbedarf ergeben, würden Maßnahmen gesetzt.
1: Auch der Vater des Jugendlichen hat angekündigt, rechtliche Schritte zu prüfen. Das waren die Nachrichten mit Martin Balder. Und nun zum Wetter.
2: Im größten Teil Österreichs bringt der Nachmittag strahlenden Sonnenschein und brütende Hitze, knapp 35 Grad jetzt schon in Poisdorf, 34 in Wien-Donaufeld und 1 oder 2 Grad werden die Temperaturen noch steigen. Stellenweise entstehen jetzt aber Regenschauer und Gewitter, die heftig sein können. Erste gibt es bereits im Mühlviertel und im Bergland. Morgen Montag erneut überwiegend sonnig, aber nicht ungetrübt. Die Gewitter am Nachmittag werden etwas häufiger und zwar speziell in der Osthälfte Österreichs. Höchstwerte morgen heiße 28 bis 35 Grad. So viel zum Wetter von Michael Mattern.

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6: Der Wald ist die größte Klimafabrik und deshalb gilt es, die Waldbestände aktiv zu bewirtschaften. Die österreichische Forstwirtschaft zeigt, wie durch jahrhundertelange Tradition trotz steigender Temperaturen die Ressource Wald klimafit wird.
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6: Europa verzeichnet seit den 1950er Jahren einen ständigen Zuwachs an Waldbedeckung, vor allem durch kontinuierliche Aufforstung und beständige Pflege. Die bewaldeten Flächen sind nicht nur wertvolle CO2-Speicher, sondern auch Lebens- und Erholungsraum und ein bedeutender Wirtschaftsfaktor. Um die Waldressourcen zu schützen, war eine innovative Forstwirtschaft und Artenvielfalt entscheidend, um die Resilienz der Wälder zu stärken, so Diplom-Ingenieur Johann Zöscher von der Forstlichen Ausbildungsstätte in Ossiach in Kärnten. Dies sei auch für Diplom-Ingenieur Günther Sonnleitner wesentlich, der die heimische Waldwirtschaft als vorbildlich bezeichnet und die Bedeutung von Holz als echte Alternative zu anderen fossilen Materialien bewertet. Es stellt sich die Frage, welchen Beitrag innovative Forstwirtschaft leisten kann und warum ein hohes Maß an Vielfalt die Wälder resilienter macht. Erste Einblicke, Feststellungen sowie eine Vor-Ort-Begehung mit Diplom-Ingenieur Johann Zöscher verdeutlichen, dass zukunftsweisende Waldwirtschaft dem Leitgedanken der Biodiversität folgen müsste.
8: Ganz genau das ist es, ja. Biodiversität bedeutet Vielfalt, nämlich in drei Dimensionen. Einerseits Vielfalt der Arten, andererseits Vielfalt der Genetik innerhalb der Arten und in dritter Konsequenz auch noch die Vielfalt der Lebensräume bzw. Strukturen im Wald. Und wenn man diese drei Aspekte in der modernen waldbaulichen Ausrichtung berücksichtigt, dann hat man für die Zukunft sehr viel getan. Durch die Biodiversität gelingt es uns, das Risiko der Klimafolgen zu reduzieren, einfach dadurch, dass als Baumartenvielfalt mehrere Bäume auf der Fläche sind und damit eben das Risiko von einer Art weggenommen wird und durch mehrere andere Arten kompensiert wird, das durch die Produktion dann entsteht. Und bei der Biodiversität in der genetischen Hinsicht ist es so, dass eben innerhalb der Arten auch Abweichungen bestehen hinsichtlich der Genetik und deswegen die Anpassungsfähigkeit besser gegeben ist, wenn mehr genetische Vielfalt im Wald gegeben ist auch.
6: Als Gegenstrategie zu den Folgen der Klimaveränderungen seien für den Forstexperten neben der genetischen Vielfalt drei Wesensmerkmale entscheidend: Resilienz, Anpassungs- und Widerstandsfähigkeit.
8: Die Widerstandsfähigkeit wird dadurch erhöht, dass durch mehrere Arten auf der Fläche auch mehrere Wurzelsysteme dabei sind. Also nicht nur flachwurzelnde Bäume, sondern auch tiefwurzelnde Bäume, die die Widerstandsfähigkeit gegen Windeinfluss beispielsweise erhöhen. Die Resilienz bedeutet, dass eben nicht einschichtige Wälder da sind, die bei einem Schadereignis sofort zu Tode kommen und als Ganzes geworfen werden, sondern dass möglicherweise bereits eine Mittelschicht oder eine Verjüngungsschicht drunter ist, die dann nach einer Störung sofort wieder Produktion aufnehmen kann und den ursprünglichen Waldzustand schneller herstellen kann. Ja. Und die Anpassungsfähigkeit gelingt eben auch über die genetische Vielfalt und die Artenvielfalt in gemeinsamer Kombination.
6: Jeder Prozentpunkt mehr Erwärmung in der Atmosphäre hat gravierende Auswirkungen auf den Waldbestand in Österreich, denn...
8: Ja, pro Grad Erhöhung der Mitteltemperatur in unserer Atmosphäre ergeben sich Verschiebungen der Vegetationszonen um 100 bis 200 Meter in der Höhe. Das heißt, unsere Waldflächen werden sich deutlich in die Höhe verschieben. Und andererseits Waldgesellschaften, die jetzt bereits im Grenzbereich, oben im oberen Grenzbereich sind, vielleicht sogar ausgedrängt werden können. Und im untersten Bereich, also im Bereich des östlichen Österreichs beispielsweise, wird die untere Waldgrenze immer schlagender werden und auch sichtbar werden. Das heißt, dass es zu warm und zu trocken für Wald wird, für Wald im herkömmlichen Sinne, so wie wir ihn verstehen.
6: Für diese angesprochenen Szenarien, die den unteren Bereich der Waldflächen betreffen, bekommen sogenannte Pionierhölzer eine größere Bedeutung, wie Forstexperte Zöscher ausführt.
8: Pioniergehölze sind Baumarten, die besonders anpassungsfähig sind und mit allen klimatischen Ausprägungen zurechtkommen, solange sie genug Licht haben. Und das bringt natürlich entscheidende Vorteile für die Zukunft, denn Veränderungen brauchen Anpassungsfähigkeit. Je anpassungsfähiger eine Baumart ist, und das sind die Pionierbaumarten, desto leichter wird sie sich mit Klimafolgen abfinden können. Und das ist das Geheimnis für die Zukunft.
6: Und das zweite Geheimnis für die Zukunft wären sogenannte dienende Baumarten, die zur Verbesserung der Bodenqualität beitragen und damit die Stabilität fördern.
8: Und dienende Baumarten sind solche, die die Hauptbaumarten unterstützen, in ihrem Wachstum besser zu werden bzw. sich besser etablieren zu können. Und ein Beispiel dafür wäre die Rotbuche beispielsweise auf silikatischen Böden in Fichten-Tannenwäldern, wo sie durch die leicht verrottbare Streu die Bodensituation verbessert, die Nährstoffsituation verbessert und zusätzlich durch ihre Tiefwurzelungsfähigkeit auch zur Stabilität des Bestandes beitragen kann.
6: Bei einem nun folgenden Lokalaugenschein im Forst erläutert Johann Zöscher, welche Wirkungen sich durch einen gezielten Eingriff in den Waldbestand ergeben. Man hat sich beispielsweise vor geraumer Zeit entschlossen, jene überstehenden Bäume, die die oberste Schicht bildeten, vorwiegend Fichten, Buchen und Tannen, die den Bodenschichten das Licht entzogen haben, zu entnehmen und...
8: Und hat dann auf einmal Licht geschaffen für die weitere Verjüngung. Ja. Das heißt, die Tanne und die Rotbuche können weiterziehen und die Fichte ist nachgekommen und wird, sobald sie dann genug Licht hat, um umsetzen zu können, wird es dann Vollgas geben und irgendwann einmal die Buche und die Tanne einholen. Das heißt, dass sie dann gleichstandig wieder weiterwachsen können. Und genau das ist die Zielsetzung des Ganzen. Und so intelligent ist die Natur. Die hat sich das genauso eingerichtet, dass alle drei Arten erhalten bleiben. Und deswegen ist eine der wichtigsten Eigenschaften von uns Forstleuten, glaube ich, dass wir der Natur auf die Finger schauen können. Dass wir lernen, wieder genauer hinzuschauen und zu schauen, wie reagieren einzelne Bereiche der Natur, wenn es jetzt zu gewissen Situationen kommt. Also deswegen versuchen wir die auch natürlich zu verjüngen. Und ich habe schon gesagt, unten, was wir brauchen für die Zukunft, ist die Erhöhung der Widerstandsfähigkeit, die Erhöhung der Resilienz, das heißt die Erholungsfähigkeit nach Störungen, aber auch die Anpassungsfähigkeit. Wenn wir jetzt da schauen, wie kann man Anpassungsfähigkeit steigern, durch Mischbaumarten einerseits, durch die genetische Vielfalt. Ich glaube, dass wir da beides haben. Mischbaumarten haben, wir haben vier Arten, also Fichte, Tanne, Buche, Lärche, zumindest. Wir haben weiter auch Kiefer, das heißt fünf Arten, die da jetzt dominant vorkommen. Das heißt, da sind wir schon mal am richtigen Weg. Strukturvielfalt ergeben sich dadurch, dass eben da jetzt nicht nur die oberste Kronenschicht da ist, sondern auch mittelhohe Bäume dabei sind oder auch bereits die stark etablierte Verjüngung da ist. Das heißt, da haben wir beides. Wie erhöhen wir die Widerstandsfähigkeit? Durch die Einzelbaum- und die Bestandesstabilität. Genau, die Summe aller stabilen Einzelbäume bildet einen stabilen Bestand. Und da kann man davon ausgehen, dass das gegeben ist, weil eben die Bäume wirklich gut situiert sind und gut ausschauen. Ja. Und die Resilienz, erhält man durch genetische Vielfalt bzw. durch die Naturverjüngung dann in weiterer Folge auch, was dann wieder zur Strukturvielfalt führt und zur Anpassungsfähigkeit insgesamt. Ja. Das heißt, je besser diese Vielfalt gegeben ist, desto besser ist. Und wiederum ein Wort, auf das sehr stark reflektiert, Biodiversität. Artenvielfalt, genetische Vielfalt und die Vielfalt der Strukturen. In dem Fall ist eine hohe Garantie dafür, dass wir erfolgreich in die Zukunft gehen können und in der Zukunft dann entsprechend auch mit den Baumindividuen wirtschaften und Erfolg kommen können.
6: Wie bereits erwähnt, sind Waldflächen wichtige CO2-Speicher. Klimaschutz ist daher auch immer im Zusammenhang mit der Bewirtschaftung und Pflege der Wälder zu sehen, so Zöscher. Denn ein stabiler Wald erfüllt nicht nur eine wirtschaftliche Funktion, sondern liefert hochwertige Produkte, die etwa fossilbasierte Rohstoffe weitestgehend substituieren können.
8: Über die Bewirtschaftung wird es möglich, Produkte des Waldes herauszuholen. Das heißt, wir haben beispielsweise jetzt im Hinblick auf CO2-Speicherung nicht nur den Wald als solches, sondern auch die Produkte, die aus dem Holz, das wir ernten, herausgenommen werden. Und diese Produkte sind auch dazu in der Lage, andere fossilbasierte Energieträger und Rohstoffe zu substituieren. Und darauf kommt es an. Deswegen ist es so wichtig, nicht nur den Wald als solches zu sehen, sondern auch die Produkte, die daraus hervorgehen und die Substitutionsfähigkeit dadurch, dass er andere Produkte liefert, die fossilbasierte Rohstoffe ersetzen können. Der stabile Wald ist die Grundlage dafür, dass wir erfolgreich wirtschaften können, dass wir erfolgreich Holz ernten können und das Holz auch verwenden können. Da geht es erstens einmal darum, dass wir das Holz für möglichst hochwertige Zwecke verwenden können, also kaskadisch, wie man das auch nennt. Aber in weiterer Folge ist es auch wichtig zu verstehen, dass Brennholz zum Beispiel oder die energetische Verwertung des Holzes ein Koppelprodukt dieser Ernte der wertvollen Produkte ist. Und keiner pflanzt einen Wald an, um ihn als Brennholz zu verheizen, sondern der Wald wird angepflanzt, um möglichst hochwertiges Holz zu produzieren, das dann auch gut vermarktet werden kann.
6: Mit der österreichischen Forstgesetzgebung aus dem Jahr 1852 bzw. Änderungen 1975 verfüge man über eine jahrhundertelange Tradition in der Waldbewirtschaftung, so Günther Sonnleitner, der in der forstlichen Ausbildung tätig war. Ein Vergleich der Waldinventur mit Ländern wie Finnland, Schweden, der Schweiz oder Slowenien zeige, dass Österreich den größten Waldflächenzuwachs aufweist, die größte Vorratsausstattung in Holz pro Hektar hat und damit auch die höchste CO2-Bindung durch den Wald und seine Produkte im internationalen Vergleich aufweist und, so Sonnleitner, der Wald sei die größte Klimafabrik der Erde und deshalb?
0: Deshalb gilt es für die Zukunft, den Wald aktiv zu bewirtschaften. Wir haben also eine jahrhundertelange Tradition, die andere Länder in der EU nicht haben, weil der Wald dort keine so große Rolle wie in Österreich spielt. Wir sind vergleichbar mit der Schweiz, mit Slowenien, mit 60-80% Waldausstattung. Und der Wald hat einmal die Nutzfunktion, die Schutzfunktion, die Wohlfahrtsfunktion und die Erholungsfunktion und auch eine Ökofunktion. Und diese fünf Funktionen werden in der österreichischen Waldbewirtschaftung wirklich genau genommen. Und wir haben eine große Erfahrung. Wir sind deswegen Weltmeister und können eigentlich den anderen Ländern zeigen, wie wir es machen.
6: Als ehemaliger Leiter der forstlichen Ausbildungsstätte in Ossiach, Kärnten, verweist der diplomierte Forstwirt Sonnleitner auch auf die internationale Bedeutung dieser Einrichtung und unterstreicht nochmals die Bedeutung von Holz als echte Alternative zu anderen fossilen Materialien.
0: Die Ausbildungsstätte Ossiach ist ein Botschafter und da kommen jährlich 5000 Leute aus der ganzen Welt her, von USA, Kanada bis nach Japan und die studieren sozusagen, wie wir diese ökonomische, forsttechnische und ökologische Waldwirtschaft in die Praxis umsetzen und was wir aus diesen Produkten machen. Wir machen aus Holz den Kochlöffel über das Traumhaus aus Holz bis zur Stradivari. Also eine komplette Palette an Holzprodukten. Aus dem Holz, aus dem Restholz, das in der kaskadischen Nutzung sozusagen übrig bleibt, können wir die Energieversorgung machen und damit alle fossilen Energieträger ersetzen. Und da sind wir auch dabei, weil das Holz oder die Bäume fangen eigentlich die Energie der Sonne ein und speichern sie in Form von Holz. Und der Wald ist die größte Klimafabrik unserer Erde. Der Klimawandel beschäftigt uns alle. Und deshalb können wir mit einer aktiven Waldbewirtschaftung diesem Klimawandel entgegnen, CO2 binden und fossile energiegetragene Materialien wie Beton, Stahl und Eisen oder fossil getragene Energiestoffe wie Öl, Kohle, Koks, Erdöl können wir durch Biomasse ersetzen und sozusagen sind eine echte Alternative, um den Klimawandel etwas einzuschränken.
6: Mit einer Waldfläche von rund 46% des Bundesgebietes und einem Bestand von 400 Bäumen pro Einwohner zählt Österreich zu den waldreichsten Ländern der Europäischen Union. Die Erfahrungen einer jahrhundertelangen Tradition in der Waldbewirtschaftung, verbunden mit einer umfangreichen Forstgesetzgebung und durch eine aktive Forschungs- und Ausbildungstätigkeit, erfährt die Expertise der österreichischen Forstwirtschaft internationale Anerkennung.
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1: Mikrofon Martin Balder. In Kolumbien findet heute die entscheidende Stichwahl um das Präsidentenamt statt. Der ultrarechte Kandidat Abelardo de la Esplaya tritt gegen Iván Cepeda an, den Kandidaten der amtierenden linken Regierung. Eine Wahl, die zeigt, wie gespalten das Land ist. Ernst Kernmeier berichtet.
2: Der ultrarechte kolumbianische Präsidentschaftskandidat Abelardo de la Esplaya gibt sich zum Wahlkampfabschluss vor seiner Gefolgschaft siegessicher. Das nächste Mal, wenn wir uns sehen, werde ich euer Präsident sein. Der reiche Anwalt de la Esplaya ist als Politikaußenseiter gegen die Machtelite angetreten. Er verspricht vor allem, das grassierende Verbrechen mit harter Hand zu bekämpfen. Sein linker Gegenkandidat Iván Cepeda nennt ihn das Werkzeug der extremen Rechten. Cepeda galt als Mann der noch amtierenden linken Regierung als Favorit. Im ersten Wahlgang war aber de la Esplaya vorne. Kolumbien wurde in den Monaten vor der Wahl von einer Gewaltwelle erschüttert. Viele werfen der Regierung vor, zu zaghaft dagegen vorzugehen.
1: Der Chef der Finanzprokuratur Wolfgang Pischorn übt scharfe Kritik an den Aufsichtsräten der pleitegegangenen Signa von René Benko. Es sei unverständlich, was hier passiert sei, so Pischorn in der ORF-Fernsehpressestunde. Sowohl Vorstand als auch Aufsichtsrat hätten Gesetze zu befolgen gehabt, aber hier habe niemand hingeschaut und niemand die richtigen Fragen gestellt. In Brandenberg in Tirol ist gestern eine ganze Rinderherde abgestürzt. 11 schottische Hochlandrinder ergriffen auf einer Weide anscheinend grundlos die Flucht, nachdem der Bauer den Strom des Weidezauns abgeschaltet hatte. Mehr von Roberta Hofer.
3: Die 11 Rinder befanden sich auf einer eingezäunten Weide. Sie sollten mit Traktor samt Anhänger auf die Alm transportiert werden. Als der 38-jährige Bauer den Strom für den elektrischen Weidezaun abschaltete, ergriffen die Tiere angeblich panikartig und ohne ersichtlichen Grund die Flucht und durchbrachen den Zaun. Nach stundenlanger Suche stellten der Besitzer und seine Helfer laut Polizei fest, dass die ganze Herde über das Aschauer Hörndl gelaufen war. 2 Rinder bei einem Forstweg, die restlichen 9 bei einer steilen, felsdurchsetzten Rinne Richtung Steinberger Ache abgestürzt und verendet waren. Der Schaden wurde mit einem niedrigen 5-stelligen Euro-Bereich beziffert.
1: In Frankreich ist in den von extremer Hitze betroffenen Regionen für die heutige Fête de la Musique ein Alkoholverbot auf öffentlichen Straßen verhängt worden. Mit der Maßnahme, die auch in der Hauptstadt
3: felsdurchsetzten Rinne Richtung Steinberger Ache abgestürzt und verendet waren. Der Schaden wurde mit einem niedrigen 5-stelligen Euro-Bereich beziffert.
1: In Frankreich ist in den von extremer Hitze betroffenen Regionen für die heutige Fête de la Musique ein Alkoholverbot auf öffentlichen Straßen verhängt worden. Mit der Maßnahme, die auch in der Hauptstadt Paris gilt, soll

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1: Am Mikrofon Martin Balder. Der britische Premierminister Keir Starmer steht laut Zeitungsberichten kurz vor dem Rücktritt. Der Labour-Chef soll sich demnach entschieden haben, dem parteiinternen Druck nachzugeben. Regierungskreise dementieren das jedoch. Ansgar Giersmann berichtet.
2: Der britische Premier Keir Starmer gilt als angezählt. Schlechte Umfragewerte, Verluste bei den Regionalwahlen und Misstrauen in den eigenen Reihen. Wie die Zeitung The Observer nun berichtet, will Keir Starmer am Montag seinen Rücktritt ankündigen. Zu diesem Entschluss sei er nach Gesprächen mit Ministern, Beratern und Gewerkschaftsführern gekommen. Ein Regierungsvertreter hat den Bericht jedoch zurückgewiesen. Der Regierungschef konzentriere sich auf seine Amtsgeschäfte. Sollte der Labour-Politiker nicht freiwillig das Feld räumen, könnte es zu einem offenen Machtkampf zwischen ihm und seinem Parteikollegen Andy Burnham kommen.
1: In Kolumbien hat die Stichwahl um das Präsidentenamt begonnen. Der ultrarechte Anwalt Abelardo de la Espreya hat im ersten Runde überraschend 44% der Stimmen erhalten. Der Kandidat der linken Regierung, Iván Cepeda, kam auf 41%. Hauptthemen im Wahlkampf waren die angespannte Sicherheitslage, die wirtschaftliche Entwicklung und der Umgang mit den bewaffneten Gruppen im Land. In der Schweiz haben die Gespräche zwischen den USA und dem Iran für ein dauerhaftes Ende des Krieges begonnen. Das hat der Vermittlerstaat Katar mitgeteilt. Vorerst sollen Arbeitsgruppen die Bedingungen eines finalen Abkommens ausloten und klären, wie die Punkte aus dem bereits beschlossenen Rahmenabkommen umgesetzt werden sollen. US-Verhandlungsführer Vizepräsident J.D. Vance nannte die Gespräche historisch. Island ist in Sachen erneuerbarer Energie Vorreiter. Dort werden 100% des Stroms aus Wasserkraft und Geothermie gewonnen. Der günstige Strom macht den Inselstaat jetzt immer mehr zum Hotspot für Rechenzentren. Mehr von Eva Pöcksteiner.
3: Die dampfende Erde und heißen Quellen auf Island sind nicht nur eine Touristenattraktion, sondern man kann daraus auch grüne, günstige Energie gewinnen. Das hat die Aluminiumindustrie angekurbelt, denn Aluminium wird für das Gehäuse und die Kühlkörper von Computern benötigt. Und es gibt auch einen Boom an Serverfarmen und Datencentern. Das hat schon länger internationale Kunden angelockt, aber nun durch den günstigen Strom werden es immer mehr, so der Geschäftsführer des staatlichen Telekommunikationsnetzbetreibers Farise. Denn es ist sehr effizient, diese Datencenter hier zu betreiben. Auch das kühle, stabile Klima ist gut für Serverfarmen, um die Computer herunterzukühlen.
1: Das waren die Nachrichten mit Martin Balder.
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1: Herzlich willkommen zum Journal um 5, das sind unsere Themen. USA sehen Fortschritte bei neuen Iran-Verhandlungen. Der Rechnungshof vermisst Reformen im Budget. Im Journalstudio Martin Balder. In der Schweiz haben die Gespräche zwischen den USA und dem Iran für ein dauerhaftes Ende des Krieges begonnen. US-Verhandlungsführer J.D. Vance sprach von einem historischen Treffen. Man habe bereits gute Fortschritte erzielt. Teresa Kulovic berichtet.
2: Aus Sicht der Amerikaner tragen die Gespräche mit dem Iran bereits Früchte, sagt US-Vizepräsident J.D. Vance. Man sei auch bereit, seine Beziehung zum Iran grundlegend zu ändern, wenn der Iran im Gegenzug bereit ist, sein Atomprogramm aufzugeben. Auch hier spricht Vance von gutem Vorankommen. Diese Aussagen stehen allerdings diametral zu dem, was Irans Präsident Pezeshkian im Staatsfernsehen von sich gegeben hat. Man werde das eigene Recht auf Urananreicherung nicht aufgeben. Und auch die Amerikaner werden gezwungen sein, es zu akzeptieren. Auch zwischen Israel und der Hisbollah im Libanon ist das letzte Wort noch lange nicht gesprochen. Zwar dürften die Waffen während der gerade laufenden Gespräche tatsächlich schweigen. Israels Außenminister Katz hat allerdings heute angekündigt, dass man sich nicht aus dem Libanon zurückziehen werde, solange die Hisbollah existiere.
1: Der britische Premierminister Keir Starmer will laut Medienberichten nun doch sein Amt zurücklegen. Demnach wird Starmer morgen seinen Rücktritt und einen Zeitplan für seinen Abgang bekannt geben. Starmer steht wegen Wahlschlappen und schlechten Umfragewerten in seiner Labour-Partei immer mehr unter Druck. Sein Kontrahent Andy Burnham, der zuletzt eine Nachwahl klar gewonnen hat, gilt als möglicher Nachfolger. Heute endet die Begutachtungsfrist für die Budgetbegleitgesetze, nur 11 Tage nach der Budgetrede von Finanzminister Markus Marterbauer. Die kurze Frist wurde vielfach kritisiert. Der Rechnungshof bemängelt in seiner Stellungnahme darüber hinaus fehlende Reformen und ein zu komplexes Steuersystem. Beate Tomasovic fasst zusammen.
3: Es fehlen vor allem Maßnahmen in jenen Bereichen, die sehr viel Geld kosten. Es fehlen gesamtstaatliche Reformen im Sektor Gesundheit, Pflege, Pensionen, aber auch bei Bildung und Energie. Dafür sei es nötig, dass Bund, Länder und Gemeinden bereit zu Reformen sind. Der Rechnungshof vermisst auch eine Vereinfachung des Steuerrechts. Ganz im Gegenteil, es gäbe ein ganzes Gesetzesbündel, das den Umfang und die Probleme der steuerlichen Bestimmungen noch erhöhe. Der Autofahrerclub ÖMTC kritisiert, dass künftig durch den Entfall der Sachbezugsbefreiung für E-Autos der Elektromobilität in Österreich ein Dämpfer versetzt werde. Es sei damit zu rechnen, dass Unternehmen weniger E-Autos anschaffen. Die Stadt Wien wiederum kritisiert in ihrer Stellungnahme die vorgesehenen Budgetmittel für das zweite verpflichtende Kindergartenjahr. Mit den geplanten 80 Millionen ab 2028 könne der Mehraufwand nicht abgedeckt werden.
1: Bei der Fußball-WM bestreitet Turnierfavorit Spanien heute sein zweites Vorrundenspiel. Gegner ist Saudi-Arabien. Das spanische Team hat unabhängig vom Match etwas zu feiern. Martin Lang.
4: Im Stadion von Atlanta feiert Spaniens Teamchef Luis de la Fuente auf der Bank heute seinen 55. Geburtstag. Aber nach dem 0:0 gegen Kap Verde und dem 1:1 von Saudi-Arabien gegen Uruguay herrscht beim Turnierfavoriten Spanien im Umfeld Unsicherheit, ob man das zweite Spiel gewinnt. Teamchef Luis de la Fuente sieht kein Drama, keine Krise.
5: No hay ningún drama ni ninguna situación.
4: Aber der Druck ist da. Wir müssen gewinnen. Das ist alles.
5: Claro que sí, tenemos que ganar.
4: Ab 18 Uhr in Atlanta, Spanien gegen Saudi-Arabien und ab 21 Uhr in Los Angeles, Belgien gegen den Iran. Diesmal durfte das iranische Team auch erst am Tag vor dem Spiel in die USA einreisen, aber für das dritte und letzte Gruppenspiel ist den Iranern seitens der US-Behörden eine frühere Einreise schon zugesichert worden.
1: US-Präsident Donald Trump macht für die Probleme beim frisch generierten Reflecting Pool in Washington Vandalismus verantwortlich.
4: Belgien gegen den Iran. Diesmal durfte das iranische Team auch erst am Tag vor dem Spiel in die USA einreisen, aber für das dritte und letzte Gruppenspiel ist den Iranern seitens der US-Behörden eine frühere Einreise schon zugesichert worden.
1: US-Präsident Donald Trump macht für die Probleme beim frisch generierten Reflecting Pool in Washington Vandalismus verantwortlich. Unbekannte hätten dem

0: der Farbe im Wasser aus. Die Arbeiten kosteten laut Medienberichten mit 14 Millionen Dollar zehnmal so viel wie von Trump angekündigt. Der Pool vor dem Lincoln Memorial ist eines der Wahrzeichen Washingtons. Das war das Journal um 5 mit Martin Balder.
1: Und nun zu Horst Sattlegger und den Kärntner Themen des Tages.
2: Schönen guten Abend. Nach der Messerattacke in der Nacht auf gestern in Warmbad Villach, bei der ein 18-Jähriger einen 16-Jährigen lebensgefährlich verletzt hat, ermittelt die Kriminalpolizei jetzt wegen versuchten Mordes. Details von Lisa Nadmesnik.
3: Der Messerstich des mutmaßlichen 18-jährigen Angreifers soll direkt in die linke Brust des 16-jährigen Opfers gegangen sein, heißt es von der Staatsanwaltschaft. Dort sei eine Arterie verletzt worden, was Lebensgefahr bedeutet hat. Der Jugendliche musste mit der Rettung ins Krankenhaus gebracht werden. Sein Zustand ist inzwischen stabil. Zu der Attacke war es im Zuge eines Streits gekommen, den die beiden unter einer Autobahnbrücke geführt hatten. Weitere Jugendliche hatten sich dort getroffen. Opfer und Täter kannten sich. Warum der 18-Jährige sein Butterfly-Messer plötzlich gezückt und damit zugestochen hat, ist aber noch unklar. Bei seiner Einvernahme hatte der gebürtige Bosnier widersprüchliche Aussagen gemacht, heißt es von der Polizei. Der junge Mann sitzt derzeit in der Justizanstalt in Haft und ist laut Staatsanwaltschaft bereits vorbestraft. Eine Untersuchungshaft wurde heute beantragt.
2: Um die Bevölkerung während der aktuellen Hitzewelle zu unterstützen, ist seit heute wieder das kostenlose Hitzetelefon des Gesundheitsministeriums unter der Nummer 0800 880 800 erreichbar. Fachleute informieren dort über Schutzmaßnahmen und mögliche Gesundheitsrisiken durch Hitze. Einbrecher haben bei einer größeren Autowaschanlage in Treffen am Ossiacher See zugeschlagen. Sie haben etliche Kassen aufgebrochen und dabei vor allem hohen Sachschaden angerichtet. Etwaige Zeugen werden gebeten, sich bei der nächsten Polizeidienststelle zu melden. Eine 72 Jahre alte Frau ist heute Mittag mit ihrem Auto von der Limberger Landesstraße in Liebenfels abgekommen und in den Straßengraben gefahren. Die Frau wurde dabei verletzt. In 81 Kärntner Gemeinden gibt es ihn bereits. 100 sollen es bis Jahresende werden. Die Rede ist vom Mikro-ÖV. Gemeint sind damit die allerkleinsten öffentlichen Verkehrsmittel. Meist sind es Rufbusse und Sammeltaxis, die am Land dorthin fahren, wo kein Linienbus und keine Bahn mehr halten. Finanziert wird dieser Mikro-ÖV vom Verkehrsverbund, von Gemeinden und dem Land Kärnten. Die Nachfrage steigt. Birgit Rumpf-Buckelsheim.
4: Ruf mit Zentrale, grüß Gott.
5: In der Rufbuszentrale in Althofen gehen am Tag rund 150 Buchungen ein, um den Ruf mit Bus zu einem der 300 Haltepunkte zu bestellen. Er fährt in 5 Gemeinden rund um Althofen. Sie und der Verkehrsverbund finanzieren den Rufbus mit. Anbieter ist der örtliche Reiseunternehmer Thomas Hofstetter.
6: Natürlich haben wir viel älteres Publikum, das diesen Verkehr nutzt, aber genauso Schüler, genauso Berufspendler, Touristen natürlich. Derzeit sind es 5 Fahrzeuge, die von 6 bis 22 Uhr an 7 Tagen in der Woche unterwegs sind. Also wir fahren das ganze Jahr.
5: Jetzt gibt es immer wieder Leute, die sagen, das ist eine Konkurrenz zum normalen Taxi. Was sagen Sie denen?
6: Nein, wir sind selbst Taxiunternehmen und haben Einschränkungen, das ist ganz klar. Aber ich glaube, dass auch die Leute sehr aufs Geld schauen und die meisten das Taxi gar nicht leisten sich könnten. Und der Ruf mit passt da ganz gut ins Konzept.
5: Im Rufbus gelten die Tarife des öffentlichen Verkehrs und das Klimaticket. Noch zu zahlen sind 2 Euro als sogenannter Komfortzuschlag. Mit 3 Millionen Euro jährlich fördert das Land ähnliche Mikro-ÖV-Projekte. Voraussetzung ist immer, das Klimaticket muss anerkannt werden, der Bus muss ganzjährig fahren und er darf keine Konkurrenz zu Linienbussen sein. Neben dem Rufmi-Bus in Mittelkärnten gibt es landesweit andere Anbieter, wie das Post-Shuttle am Wörthersee und das Go-Mobil in mehr als 30 Gemeinden.
2: Und wir kommen jetzt noch zu den Wetteraussichten. Einige kräftige Gewitter können heute bis Mitternacht noch entstehen in Kärnten. Morgen Montag hält die Hitzewelle an. Nach Frühwerten zwischen 14 und 19 Grad steigen die Höchstwerte wieder auf 28 bis 33 Grad. In der Früh und am Vormittag überwiegt meist der Sonnenschein, nur streckenweise tauchen Wolken auf. Im Tagesverlauf wachsen manche Wolkentürme dann wieder in den Himmel und sie können Gewitter auslösen, etwa in Unterkärnten. Abseits von Gewitterböen ist der Wind schwach. Die tiefste Temperatur betrug heute in Klagenfurt 18 Grad, die höchste 32, das sind 5 Grad über dem langjährigen Durchschnitt. Und das war das Abendjournal von Radio Kärnten heute am Sonntag mit Horst Sattlegger.
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2: Wir starten in die erste Gesprächsrunde. Mein Name ist immer noch Robert Irmler. Ich darf die erste Moderation übernehmen. Wir haben hier zwei Damen von den Lebenslinien aus Lierzen, wie man ganz authentisch sagt. Es ist die Monika und die Martina. Vielleicht wollt ihr euch gleich selbst vorstellen.
3: Ich bin die Kürbisser Martina, bin schon seit einigen Jahren beim Pflegeverband Lierzen beschäftigt und bin eine Hälfte der Lebenslinien Demenzberatung. Und die zweite Hälfte haben wir auch dabei.
2: Die zweite Hälfte stellt sich auch selbst vor.
4: Die zweite Hälfte bin ich, bin die Monika Jörg. Ich komme aus dem Bezirk Lierzen. Ich bin auch schon über einige Jahre beim Pflegeverband Lierzen beschäftigt und eben seit 6 Jahren mache ich gemeinsam mit der Martina Kürbisser die Lebenslinien-Demenzberatung im Bezirk Lierzen.
2: Zwei Hälften heißt, das Ganze seid ihr. Ihr seid sozusagen das Ganze.
3: Genau, wir sind das Team der Lebenslinien, wir sind das Ganze. Das heißt aber nicht, dass wir nicht ganz viele Kolleginnen haben. Der Pflegeverband Lierzen hat über 400 Beschäftigte und wir sind also zwei kleine Zahnräder in einem großen Getriebe. Aber die Demenzberatung machen die Monika und ich.
2: Habt ihr das ins Leben gerufen, selbst auf eigene Initiative?
3: Genau, wir haben das auf eigene Initiative ins Leben gerufen. Es war einfach schon, also die Lebenslinien gibt es jetzt seit über 7 Jahren und es war einfach die Notwendigkeit klar. Es waren Angehörige, die daheim jemanden begleiten und betreuen, haben irgendwie nicht gewusst, wenn sie fragen können. Und ja, dann haben wir einfach festgestellt, dass es notwendig ist, haben es vorgeschlagen, ein Konzept erstellt. Das ist für sehr gut befunden geworden und jetzt können wir das machen. Über das sind wir sehr froh.
2: Über das Konzept werden wir dann in der halben Stunde sicher noch ausführlicher reden können. Zunächst einmal die Frage, wie habt ihr den Druck empfunden, der euch dazu geführt hat, zu der Entscheidung, das ins Leben zu rufen?
3: Für mich war es einfach so, ich war vorher Stationsleitung und Bereichsleitung auf 3 Hausgemeinschaften für Menschen mit Demenz. Und wenn Menschen mit Demenz bei uns einzogen sind im Langzeitpflegebereich, haben Angehörige ganz oft gesagt, wenn ich das schon vorher gewusst hätte oder ich hätte vor 2 Jahren schon jemanden braucht, den ich das und das fragen hätte können.
2: Darf ich konkret fragen, wenn ich was schon vorher gewusst hätte? Eine bestimmte Verhaltensveränderung?
3: Genau, oder? Zum Beispiel veränderte Verhaltensweisen, manchmal auch, wie man zu Entlastungsangeboten zu Hause kommt. Dann hätte sich vielleicht da der Einzug in eine Einrichtung zu einem anderen Zeitpunkt dargestellt.
2: Ja.
3: Jemanden braucht, den ich das und das fragen hätte können.
2: Darf ich konkret fragen, wenn ich was schon vorher gewusst hätte? Eine bestimmte Verhaltensveränderung?
3: Genau, oder? Zum Beispiel veränderte Verhaltensweisen, manchmal auch, wie man zu Entlastungsangeboten zu Hause kommt. Dann hätte sich vielleicht da der Einzug in eine Einrichtung zu einem anderen Zeitpunkt dargestellt.
2: Ja. Das heißt, ihr seid

0: Lebenssituationen, wo wir in der Beratung, wo unser Tipp eigentlich ja ist, zum Sagen, bitte schauen wir uns einfach gemeinsam um, schauen wir, wie der Weg in den Einzug in eine Einrichtung geht, weil es für manche pflegende Angehörige einfach nicht mehr zum Stemmen ist. Und ich finde, dass man da ganz klar und offener sein muss und sagen auch, dass das ganz wichtig ist, das dann auch abzugeben, nicht weil man nicht der Profi ist. Die Angehörigen sind natürlich die Profis für andere Angehörigen, aber weil irgendwann einmal die Kraft weg ist.
1: Mhm.
0: Und weil Entlastungsangebote gerade für Menschen mit schwerer Demenz zu Hause, zumindest bei uns, vielleicht ist es in der Stadt anders, aber im ländlichen Bereich nicht so intensiv und so großflächig ausgebaut werden können, Personalsituationen. Also 7 Hausbesuche vom mobilen Dienst gängen einfach nicht.
1: Das war meine Frage, die ich mir im Vorfeld überlegt habe, die mich wahnsinnig interessiert. Wird man am Land anders alt als im städtischen Bereich? Monika?
2: Das hören wir oder sehen wir und kriegen wir immer wieder erzählt, ja, dass sicher im Land verschiedene andere Orten alt zu werden gibt, ja. Allein schon mit den weiteren Wegen, die zurückzulegen sind, ja, mit den wenigen Möglichkeiten, wo ich einen Facharzt zum Beispiel kriege. Wir haben aktuell im Bezirk Lierzen 2 Fachärzte, die einen Kassenvertrag haben, die Menschen mit Demenz diagnostizieren, ja. Und der Bezirk Lietzen ist ja wie bekannt der größte von ganz Österreich, größer wie das Bundesland Vorarlberg. Also kann man sich ungefähr vorstellen, wie die Wege da sind in Lietzen, in einem Bezirk. Das ist sicher in einem städtischen Bereich einfacher zu handeln für Familien, für Betroffene. Es gibt vielleicht auch noch, oder es gibt sicher auch noch andere Familienstrukturen zum Teil.
1: Das war meine Frage, auf die ich hinaus wollte. Habt ihr da Einblick? Gibt es noch das oder Relikte von Großfamilien, die noch funktionieren könnten in der alten Betreuung?
2: Gibt's ja wohl, naja, weil die wären sicher nicht mehr in dem Ausmaß, wie es vor 20, 30, 40 oder 50 Jahren gegeben hat. Ja, das verändert sich natürlich auch im ländlichen Bereich. Ja. Es gingen natürlich auch viel mehr Frauen, Gott sei Dank, arbeiten, gingen auch Beschäftigung nach, die es dann in der Großfamilie nicht mehr alles so zum Bewerkstelligen ist wie vor Jahren. Ja.
1: Die Frage ist ja allgemein, ob es vor 30 Jahren überhaupt funktioniert hat oder ob es einfach nur nicht reflektiert wurde. Und
2: genau.
1: So wie die Scheidungsraten heute höher sind, genau, als in die 70er Jahre. Und das heißt aber nicht, dass die Ehen unglücklicher sind halt. Ne?
2: Genau.
1: Also, okay, also ich habe diesen Druck, den du wahrgenommen hast, Martina, hat euch dazu bewogen, das ins Leben zu rufen. Und der Druck kommt also in erster Linie von den Angehörigen, die sagen, wir würden uns wünschen, wir hätten uns gewünscht, Möglichkeiten, um ein bisschen noch die häusliche Situation leichter zu machen, aufrechtzuerhalten, bevor uns der Gang in die Langzeitpflege eben bevorsteht.
0: Mhm. Wobei ich sagen möchte, ich würde mir noch mehr Druck von Angehörigen wünschen, in Wahrheit. Ja. Weil das war das, was bei mir haben Angehörige da schon offene Türen eingerannt, weil man schon gedacht hat, das gibt es eigentlich nicht. Die wissen so wenig über die Rahmenbedingungen, die auch noch möglich wären, und das sind eigentlich diejenigen, die es am meisten oder dies ausschließlich betrifft, wenn sie jemanden betreuen. Und wir dürfen nicht vergessen, heute ist Tag der Pflegenden, wir sind aber in der Minderheit. Die größte Gruppe von Pflegenden sind pflegende Angehörige. Das darf man nicht vergessen, und die brauchen einfach viel mehr Unterstützung noch, und die müssen dann noch viel mehr Druck geben. Aber bei mir haben sie eben offene Türen irgendwie damit eingerannt, weil ich mir gedacht habe, da braucht es noch was, die muss man vorher noch abholen. Wir alle kennen die Situation, wenn wir beim Arzt sind und dann kriegt man was erklärt. Die Hälfte versteht man nicht, die andere Hälfte hat man nachher halbwegs wieder vergessen, überbleibt ganz wenig. Und so werden aber auch Angehörige und Personen mit Demenz auch oft nach der Diagnostik heimgeschickt. Mhm. Die wissen nicht, was im Befund drinnen steht, was bedeutet das, was heißt das, MMSE, was müssen wir jetzt machen. Im besten Fall ganz ein gut gemeinter Tipp vom Arzt, suchen Sie sich Hilfe. Sie selber sind am wichtigsten, Sie müssen auf sich schauen. Das ist ein komplett leeres Wort, wo nichts passiert.
1: Ja, ich habe das einmal in meinem ersten Krankenhauspraktikum mitbekommen, wie der Arzt zu einer Patientin mit Gipsfuß gesagt hat, und lassen Sie sich zu Hause bedienen. Und die Patientin hat dann gesagt, von wem? Von der Katze. Also das sagt sich natürlich

0: vielleicht. Sagen wir vielleicht die Zahl noch, weil du gesagt hast, die größte Gruppe der Pflegenden sind die Angehörigen. Ich glaube, das ist 80%.
1: Genau, also zwischen 75 und 80% aller Menschen werden zu Hause gepflegt. Das heißt, die pflegenden Angehörigen, wir sind in der Minderheit. Und die pflegenden Angehörigen, wir sollten sich nur viel mehr auf die Füße stellen. Und wir unterstützen es da auch richtig dabei.
0: Ja. Okay, dann kommen wir vielleicht gleich dazu, wie schaut diese Unterstützung konkret aus? Ich habe da in eurer Homepage oder wie man sagt, ein Memory-Café gefunden. Wer mag darüber erzählen, wie das ausschaut?
2: Erzähle gern darüber.
0: Ja, gern, Monika.
2: Also es gibt im Bezirk Liezen 4 Standorte, wo die Lebenslinienberatung die Memory-Cafés anbietet. Das ist immer einmal im Monat. Das gibt es in Schladming, in Admont, in Liezen und in Bad Mitterndorf. Das sind immer 2 Stunden an einem Nachmittag. Immer der erste Montag, Dienstag, Mittwoch im Monat. Ja. Es wird, sollte zum, oder dient zum Austausch für pflegende Angehörige und Menschen mit Demenz in einem geschützten Rahmen. Ja. Memory Café darf man sich jetzt nicht so vorstellen, dass es irgendwo in einem Kaffeehaus abläuft, in einem öffentlichen Café. Wir sind zum Beispiel in einem Pfarrhof eingegliedert, wo wir das machen dürfen. Wir haben uns Lokale gesucht, wo man einen geschützten Rahmen anbieten kann, wo nur die Betroffenen dort sind mit den pflegenden Angehörigen. Und wir unterstützt werden wir da auch von den regionalen Hospizteams, die uns da zur Seite stehen, die auch für Gespräche vor Ort sind, wenn ganz viele Besucher sind, ganz viele Gäste sind, die uns mit Kuchen zur Seite stehen, die beim Kaffeedeck, beim Eindecken, beim Abräumen helfen. Also wir sind da nicht nur wir zwei, Martina und ich, sondern auch Kolleginnen vom von den regionalen Hospizteams.
0: Und was passiert in so einem Abend? Nehmen wir mal an, das wird am Abend stattfinden.
2: Das ist ein Nachmittag, immer von 15 bis 17 oder 14 bis 16 Uhr, je nachdem, wo welchen Standort das wir haben. Was passiert dort? Man trifft sich dort, man kommt einmal zusammen, dann wird einmal gemütlich Kaffee getrunken, Kuchen gegessen und dann je nach Situation, je nach Gäste, die da sind, gibt es entweder Spiele, Gedächtnistrainings, saisonale Themen werden aufgegriffen, wie Ostern zum Beispiel ist jetzt immer dann ein beliebtes Thema, wo man halt rund um das Thema Ostern Gedächtnistrainings macht oder Spiele vorbereitet. Oft wieder ganz einfach nur ganz viel plaudert, untereinander ausgetauscht. Wir haben an einem Standort fast immer einen Herrn, der früher mal Musiklehrer war, der meistens, wenn es ihm gut geht, wenn er einen guten Nachmittag hat, ein Instrument mit hat und dadurch ein bisschen einen Schwung einbringt. Das ist sehr individuell und zugeschneidert auf die Gäste, die gerade vor Ort sind.
0: Stichwort Musik. Monika, ihr habt euch ein Lied gewünscht. Oder auch nicht, oder hat es die Karin vorgeschlagen?
3: Hat die Karin vorgeschlagen.
0: Dann lese ich mal ab. Georg Danzer, ihr habt zuerst gelesen, ich bin ein Kieberer, aber ich kenne den Georg Danzer, darum weiß ich, es heißt, ich bin ein Knierer.

0: Georg Danzer, ich bin ein Knierer. Sind wir nicht in der Pflege, auch wenn das manche gerne hätten. Ihr seid definitiv keine Knierer. Ihr habt euch auf die Füße gestellt, habt eure Knie durchgedrückt und habt was ins Leben gerufen. Wir haben vor dem Musikstück über das Memory Café geredet. Die Monika hat erzählt, was mich interessiert, wie viele Leute kommen da circa, wie viele Angehörige kommen da circa hin pro Nachmittag?
1: Pro Nachmittag, das ist ganz verschieden, das sind zwischen 6 bis 15 Personen in es ist nicht immer die gleiche Gruppe, ja, es variiert natürlich, jeder hat nicht jeden Montag zum Beispiel Zeit, jeden ersten Montag Zeit im Monat, ist, aber so kann man sagen, zwischen 6 und 15, 16 sind es die Höchstzahl, ja, was an Gästen kommen.
0: Habt ihr das Gefühl, weil ihr habt ja da in eurer Homepage geschrieben, es muss nicht immer alles Sinn machen, oft ist es auch schon gut, wenn es einfach Spaß macht, das finde ich sehr schön, das nimmt auch wieder mal einen Druck weg, aber merkt ihr, kriegt ihr Rückmeldungen, dass konkrete Erleichterungen stattfinden, die ihr den pflegenden Angehörigen bieten könnt? Frage an beide.
2: Absolut, ja. Also das Angehörige melden ganz oft zurück, dass allein das Wissen, dass wir einere Ansprechpartner sind, schon Entlastung ist. Wir machen ja Demenz-Sprechstunden im ganzen Bezirk. Da sind wir auch an unterschiedlichen Orten und ohne Termin ganz niederschwellig einfach ansprechbar. Und allein das wird schon ganz, ganz oft rückgemeldet. Das hören wir ganz oft. Das ist so gut, dass ich weiß, dass ich zu dir kommen kann. Du weißt immer, wie wir da weiter tun können. Und das weiß ich aber nicht immer. Aber wir probieren es einfach miteinander aus.
0: Aber ich nehme an, ihr seid vernetzt und könnt weitere Brücken schlagen sozusagen.
2: Ich würde sagen, wir sind in unserem Bezirk ausgezeichnet vernetzt mit den mobilen Diensten, psychosoziales Netzwerk, ehrenamtlichen Angeboten, Hospizteams. Also es gibt ganz viele entlastende Möglichkeiten. Nicht alle passen für jeden. Und das ist dann immer das Schöne, da herauszufiltern, was für wen passt. Aber das ist natürlich das Wichtigste, dass man vernetzt ist, dass man die Personen, die auch in dem Bereich tätig sind, dass man weiß, wie die ausschauen, dass man weiß, wie die heißen. Und auch wenn unser Bezirk riesengroß ist, haben wir trotzdem den Vorteil, dass es eigentlich ländlich ist.
0: Stichwort Ehrenamt. Wir wissen, in Österreich geht ohne Ehrenamt vieles viel schlechter, manches wahrscheinlich gar nicht mehr. Du hast vorhin, als der Georg Danzer vom Knierer gesungen hat, erzählt, dass es da die Einrichtung der ehrenamtlichen Demenz-Buddies gibt. Mhm. Wer mag darüber erzählen?
2: Genau, wir haben letztes Jahr im Herbst gestartet. Es gibt Menschen mit beginnender Demenz, die haben super coole Hobbys und die haben es immer allein oder mit Freund gemacht. Also das geht von Marathon, Laufen, Tennis spielen, Jagern, alles Mögliche.
0: Entschuldigen, dass ich das lustig finde, aber ich stelle mir einen dementen Jäger super vor.
2: Menschen mit beginnender Demenz konnten da jetzt vielleicht bei euch im Studio sitzen und ihr hättet es nicht am Schirm. Also das Bild von Demenz darf sich verändern und Menschen mit beginnender Demenz wollen ihre Hobbys nur weiterhin ausüben.
0: Nein, nur zur Klarstellung, das war kein despektierliches Lachen, sondern man darf ja auch Sachen auch mal lustig
2: absolut,
0: finden.
2: Absolut, ja.
0: Man
2: absolut.
0: Hört ja immer wieder in den Medien, ja, bei der Jagd ganz lustige Sachen passieren auch Menschen ohne demenzielle Erkrankungen. Also, dass man da Opfer und Kollegen verwechselt und so weiter. Nicht? Also,
2: leider.
0: Aber ja, also diese ehrenamtlichen Demenz-Buddies, wie kommt ihr zu denen?
2: Wir fischen sozusagen einmal in unseren Netzwerkteichen und schauen einmal. Wir haben wirklich eben das Glück, dass wir gut vernetzt sind, dass viele andere Träger unser Angebot weiter teilen und so erreichen wir Personen, die wir gar nicht kennen und die sich dann bei uns melden und diese Ausbildung zum Demenz-Buddy machen wollen. Also das ist keine riesengroße Ausbildung, das sind 6 Stunden, aber wir haben gesagt, man muss sich nach der Decke strecken und wir wollen einfach einmal Ehrenamtliche so sensibel machen auch dafür, was Menschen mit Demenz an Begleitung vielleicht sich erwünschen würden. Ja.
0: Ist ja auch deshalb sehr, sehr sinnvoll, weil wir natürlich von der Demenzforschung wissen, dass fehlende Herausforderungen eine ganz große Gefahrenquelle sind, die rasches Fortschreiten in der Demenz mit sich bringen. Also wirkliche Herausforderungen, das sind natürlich zum Beispiel Sachen, tatsächlich Marathon,
2: Ja, wenn man hört, der ist Marathonläufer und den seine Gattin zum Beispiel hat kann auch gar nichts damit anfangen. Mhm. Das ist sein Hobby gewesen. Ja. Und da kommt dann natürlich auch schon die Rückmeldung, ich traue mir das allein nicht mehr, das wird mir alles zu kompliziert, dann muss man, du musst die einschreiben und dann, das wird mir alles gar zu kompliziert. Und dann denke ich mir, das ist genau das, was du sagst, die Herausforderung muss aber da sein und die soziale Isolation ist diese Riesengefahr, dass dann das nicht mehr gemacht wird.
0: Das war zu Beginn, wenn ich die Brücke schlagen darf, an den Beginn unseres Gesprächs, wie ich gesagt habe, ich bin der Meinung, dass es zu Hause besser ist als im Pflegeheim, wollte ich auf das hinaus, auf das gefährliche Leben, das wir uns ja eigentlich alle wünschen und das ja eigentlich auch die Voraussetzung ist, dass wir gesund sind, sage ich mal ganz provokant. Und im Pflegeheim ist natürlich ein ungefährliches Leben, was angestrebt wird. Nicht? Also da ist natürlich nicht angestrebt, dass jemand jagern geht oder dass er Marathon läuft. Das heißt, diese wirklich essentiellen Herausforderungen, die er für sein Leben gefunden hat, wären ja dort nicht möglich. Das heißt, ich finde das ein großartiges Konzept. Wie wird das von der Bevölkerung angenommen? Erzählt es mir, in welchem Ausmaß kann man sich da vorstellen?
2: Also wir waren am Anfang überrascht, positiv überrascht. Mhm, wir waren so beim ersten Lehrgang so eingestellt, so wir schreiben das jetzt einmal aus und wir planen das alles. Und dann wird sich wahrscheinlich, wir haben ganz tief gestapelt, dann wird sich wahrscheinlich eh keiner anmelden, was voll blöd ist. Okay, es haben sich 7 Leute angemeldet und die haben alle die Ausbildung durchgezogen und abgeschlossen und begleiten jemanden. Und wir haben schon eine zweite Ausbildungsrunde in einer anderen Region, in unserem Bezirk mit 4 Teilnehmerinnen fertig.
0: Ihr habt diese Ausbildung, die Parameter der Ausbildung selbst zusammengestellt? Wie kann man sich das vorstellen?
2: Ja, wir haben es selbst zusammengestellt. Wir haben über den Deutschen Alzheimer-Kongress schon vor Jahren an Olaf Rosenthal kennengelernt. Der macht das für die Deutsche Alzheimer-Gesellschaft. Dann gibt es ganz einen guten Kollegen von uns, der in Wien bei der Diözese beschäftigt war. Der ist mittlerweile schon in Pension, der hat das in Wien gemacht und mit denen habe ich einfach telefoniert und dann gesagt, ihr macht das, was braucht es da, was habt ihr da drin in der Ausbildung und wie geht denn das? Und dann haben wir das für Lierzen tauglich zusammengefügt.
0: Darf ich ganz konkret fragen, ein bisschen Zeit haben wir noch. Ich möchte auch zum Beispiel jetzt ein ehrenamtlicher Demenzbuddy werden. Was, kann ich mal den Klienten da aussuchen? Wird mir da zugewiesen?
2: Mhm. Wenn du die Ausbildung bei uns abgeschlossen hast, die 6 Stunden, dann wirst du, also das ist einmal ganz was Wichtiges, nach der Ausbildung von uns nicht alleine zurückgelassen, sondern wir haben Buddy-Stammtische alle 6 Wochen. Und wenn du fertig bist, dann legen wir einfach einmal gemeinsam fest, wir haben dazu einen Fragebogen geschneidert, ja, bist du mobil, möchtest du lieber Dame oder einen Herrn begleiten, was ist der Umkreis von deinem Wohnort, willst du das einmal in der Woche machen oder alle 14 Tage? Und dann schauen wir einfach einmal, wen wir kennen, weil wir gesagt haben, wir wollen das wirklich für Menschen mit beginnender Demenz anbieten, dass die im Hobby aktiv bleiben können und wir vermitteln unter Anführungszeichen nur Personen, die wir kennen in den Lebenslinien. Und dann schlagen wir da jemanden vor und dann das erste Kennenlernen ist mit uns gemeinsam und dann fahren wir mal hin, dann ist für dich schon kein Stress, dass du nicht weißt, wo wirst du hinkommst und wie man da fahren muss und ob der Gattin oder irgendwie Gatte oder so hat und dann machen wir das erste Kennenlernen gemeinsam und dann könnt ihr euch einmal ausreden, was miteinander machen wollt für ein Hobby und dann geht's schon los.
0: Ja, also ich bin wirklich begeistert. Wir haben jetzt noch 2 Minuten, gibt es noch ein Thema, das ihr ganz konkret noch als Stichwort unterbringen wollt, bevor wir uns bedanken bei euch, dass ihr hergekommen seid.
2: Als kleines Stichwort, was wir jetzt starten in diesem Jahr, den besonderen Fokus legen auf demenzfreundliche Gottesdienste bei uns im Bezirk. Ich bin selber katholisch.
0: Du hast deinen Rosenkranz umgeschnallt.
2: Ja, ich bin gern katholisch.
0: Das hast du mit dem Papst gemeinsam, der ist, glaube ich, auch gern katholisch.
2: Und wir Katholiken heften es uns ja manchmal an die Federn, dass wir so verträgliche Personen sind. Und wenn man aber in der Messe ist und dann erlebt, dass sich jemand nicht nach den Regeln benimmt, dann erlebt man, dass wir gar nicht so verträglich anscheinend sind. Und das wollen wir jetzt ein bisschen anpassen mit demenzfreundlichen Gottesdiensten, wo ganz klar ist, das ist ein Gottesdienst, wo ausnehmend alles erlaubt ist. Man darf aufstehen, man darf zweimal die erste Strophen singen. Es macht nichts. Die Priester sind voll im Boot und wir sind nach den Messen als Ansprechpartner da.
0: Coole Idee. Ja, ein Thema, das natürlich in der älteren Generation mehr verfängt als in der jungen Generation, der Glaube. Und ich erlebe dort auch, dass der Halt von der Religion dort sehr wichtig ist. Nicht? Ich darf mich bedanken für euer Kommen und für eure tollen Erzählungen. Ja, ganz toll. Und gebe an die Karin weiter.
3: Ja, und ich habe noch ein weiteres Musikstück vom Georg Danzer ausgewählt.

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2: Hallo, willkommen in unserer Sendung Unsere Wunderwelten. Mein Name ist Sabrina Schiffer und einmal im Monat geht es darum, in neue Wunderwelten vorzudringen. Und ja, etwas neu zu berichten von Dingen, die nicht alltäglich sind und die etwas mit Wundern zu tun haben. Wir sind hier auf der Didakta-Messe in Köln, auf der Bildungsmesse. Eine riesengroße Veranstaltung mit unterschiedlichen Aspekten, mit so viel Lehrern, mit so viel Pädagogen. Ja, die kommen aus ganz Deutschland zusammen, aber nicht nur aus Deutschland, sondern auch aus Österreich und der Schweiz. Hier zu berichten von einem Projekt, wo wir eben selbst auch Mitgestalter sind, die Reconnecting with Nature heißt das Projekt. Es geht darum, sich mit der Natur wieder zu verbinden. Es geht darum, in neuen Dimensionen einzutauchen. Und das Besondere an dem Projekt ist, dass man Pflanzen hörbar macht. Das heißt, man misst die Saftströme von den Pflanzen, wandelt es in Musik um und hat dann ja, Musikstücke, die man sich anhören kann, wo man meditieren dazu kann, wo man dazu spielen kann. Und darüber hat uns gerade der Professor Dr. Maximilian Moser berichtet in seinem Vortrag. Ich bin jetzt hier gemeinsam mit Andreas Rebmann von der Software AG Stiftung. Er ist der Mann, durch den die Gelder ins Fließen kommen. Lieber Andreas, du unterstützt das durch die Software AG Stiftung, das Projekt, bist da eben mit dabei und begleitest es auch. Wie geht es dir mit dem Projekt? Wie bist du dazu gekommen? Was fasziniert dich daran?
3: Also was mich fasziniert, ist halt einfach, ich bin selbst von der Herkunft her Physiker, komme aus der Kernphysik und Geophysik und mich haben immer so Themen interessiert, wie man Wissenschaft letztendlich auch in eine andere Sprache, in ein anderes Werkzeug übersetzen kann. Und wir haben mit dem Klettler Verlag schon vor 5, 6 Jahren ein ähnliches Projekt gemacht zum Thema Inspiration der Biene, wo wir gesagt haben, wie bekommen wir das Wesen der Biene und ihre Fähigkeiten, die sie hat, die für uns nicht sichtbar sind, wie bekommen wir die auch an die jungen Menschen, insbesondere also Schülerinnen und Schülern, irgendwie in Kontakt bringen. Und so war es an sich ein Folgeprojekt, dass wir gesagt haben, das eine waren die Bienen und jetzt lassen wir die Pflanzen sprechen und schauen einfach, wie wir da als Mensch mit den Pflanzen in Kommunikation kommen.
2: Das ist ja, glaube ich, etwas, was bei eurer Stiftung immer ganz groß geschrieben wird, den jungen Menschen ja, Dinge zu vermitteln oder ihnen nicht nur das Offensichtliche zu zeigen und beizubringen, sondern auch etwas hinter die Kulissen zu schauen, oder?
3: Ja, ich würde fast sagen, wir arbeiten ein bisschen aus dem anthroposophischen oder sehr stark aus dem anthroposophischen Kontext. Das ist eine gewisse Haltung, in der wir einfach sagen, es gibt noch andere Kräfte, andere Lebenskräfte, die wir über die Wissenschaft gar nicht abbilden können. Wir können sie aber indirekt sichtbar machen. Und ich würde es immer beschreiben mit dem Thema Phänomene. Ne? Und über Phänomene haben wir festgestellt, können wir gerade junge Menschen, auch Kinder inspirieren, weil die Phänomene sind nicht durchdacht, sind nicht theoretisch, sondern sie sind erlebbar. Und das durchdringt eigentlich immer unser Stiftungswesen. Das stimmt nicht mit dem Namen überein, sondern die Software AG Stiftung ist ja nur der Ursprung des Geldes, aber wir arbeiten ganz lebendig im freien Bildungswesen und in der anthroposophischen Medizin, biologisch-dynamischen Landwirtschaft. Also alle Lebensthemen, wo Kräfte wirksam sind und das Lebendige abgebildet wird.
2: Um das zu machen, habt ihr in der Software AG Stiftung Fördermittel, die ihr jedes Jahr ausschüttet, wo ihr euch Projekte aussucht, die eben genau in dieses Lebendige passen. Du hast gerade die Kategorien so ein bisschen erzählt und auch erzählt, dass das Geld eigentlich von ja, Software AG, es ist vom Internet, also wo kommt das Geld genau her und wer ist die Person dahinter?
3: Also die Person dahinter ist Peter Schnell. Er ist letztendlich der Gründer der Stiftung auch. Und Peter Schnell hat im Grunde genommen in den 50er, 60er Jahren eine Firma gegründet. Und wenn man das ein mal so sagt, wenn jeder von uns heute eine Master, EC oder...
0: Genau her und wer ist die Person dahinter?
3: Also die Person dahinter ist Peter Schnell. Er ist letztendlich der Gründer der Stiftung auch. Und Peter Schnell hat im Grunde genommen in den 50er, 60er Jahren eine Firma gegründet. Und wenn man das mal so sagt, wenn jeder von uns heute eine Master, EC oder eine Visa-Karte benutzt, da müssen ja ganz, ganz schnelle Rechenprozesse.

0: 30 Jahren hätte er gesagt, okay, das Unternehmen läuft jetzt. Und dann hätte er gesagt, ich habe sehr viel privates Kapital da drin. Und das hat er wieder rausgenommen, auch Aktien dann, und hat es überführt in eine private, keine Unternehmensstiftung. Es ist eine rein private Stiftung und ist heute gestartet. Und die Stiftung zählt in Deutschland zu den 10 größten, ist keine Unternehmensstiftung. Stiftung wie Bertelsmann oder VW oder irgendwas Ähnliches, sondern wirklich hinter seinem Namen steht er auch als Einzelmensch. Ist jetzt heute, wird jetzt im Mai 88 Jahre alt und ist immer noch mit aktiv in der Stiftung.
1: Ein sehr faszinierender Lebensweg, dass man dadurch durch eine Idee dann so viel Geld machen kann, um dann eine der größten Stiftungen Deutschlands zu werden. Also das ist vom Weg her wirklich einzigartig.
0: Ja, und das Besondere ist eigentlich, ich habe ihn immer wieder gefragt, was war denn Ihr Ursprung eigentlich? Man kommt ja nicht so schnell in das Lebendige, in das Anthroposophische als Naturwissenschaftler. Er ist ja Physiker, so wie ich, ne? Vom Ursprung her gewesen. Und die Geschichte ist die, er hat zwei Kinder mit einer starken Behinderung, die heute fast 60 sind oder Ende 50 sind. Und er hat gesagt, ich brauche für meine Kinder einen besonderen Ort. Und da hat er erstmal eine andere Stiftung gegründet, die Michael-Stiftung, und hat im Grunde genommen für seine Kinder eine große Sozialtherapie aufgebaut, damit sie lebenswert mit fairen Bedingungen in ihren Entwicklungsmöglichkeiten leben und arbeiten können. Und das war sein Ursprung. Und so kam er auch zur Anthroposophie. Und dann hat sich alles weitere dann entwickelt Von der Geburt bis zum Sterben der Menschen sind wir in allen Bereichen unterwegs. Das ist unser Thema. Wir sind eigentlich eine Förderstiftung. Wir warten auf gute Anträge. Aber allmählich merken wir, wir müssen auch ein bisschen strategischer werden und suchen und finden, wo sind die guten Projekte in der Welt. Und so ist es auch ein Thema hier mit Reconnecting, mit GladMax eigentlich, dass wir gesagt haben, wo sind gute Partner, die unsere Ideen, das, was uns antreibt, auch nochmal sichtbar bringt, auch an öffentliche Schulen, nicht nur in Schulen in freier Trägerschaft. Das ist so ein bisschen das Prinzip, ne? Ja.
1: Und dich persönlich, was motiviert dich da jeden Tag aufs Neue mit diesen wunderbaren Projekten, diese zu finden und diese zu unterstützen? Was hat die dann weg von der Physik gebracht und wo du gesagt hast, das ist jetzt das, wo ich mich jetzt reinbegib?
0: Also es ist ein Ereignis. Ich habe lange geforscht und war in der Wissenschaft auch. Ich war lange in der nuklearen Endlagerung unterwegs, habe viel unter Tage geforscht und Experimente gemacht. Und wie das Leben so spielt, es gibt ja keine Zufälle. Also ich bin immer auch als Physiker, gibt es ja das morphologische Feld, das kennt man auch. Sheldrake ist ja so ein Name eines ganz bekannten Menschen, auch in der Physik. Und ich merke so, es ereignen sich Dinge und es hat eine gewisse Gesetzmäßigkeit, es gibt keine Zufälle. Und ich habe dann meine damalige Frau kennengelernt. Sie war Waldorflehrerin und ich war dann innerhalb eines halben Jahres dann Geschäftsführer einer Waldorfschule und habe das 14 Jahre lang gemacht. Ja, habe mich dann irgendwie auch ein bisschen, wie man es heute sagt, transformiert und verändert und habe plötzlich gemerkt, Wissenschaft, das kann ich, das weiß ich, was das ist. Ich kann auch dann auch denken entsprechend in Mustern, Architekturen und Strukturen. Aber das Lebendige, was in dem dazwischen ist, das hat mich immer mehr und mehr interessiert. Und da ist der Mensch im Mittelpunkt eigentlich. Und so mache ich auch in der Stiftung heute sehr viel im Bereich der Ätherforschung auch. Da haben wir auch sehr viele Projekte eigentlich, die ich begleite, wo es darum geht, zu sagen, wie können wir kalte Strukturen, kalte Dinge mit Wärme und Ätherkräften lebendig halten und stärken auch. Also das ist so ein bisschen das große Motiv, in dem ich mich da drin bewege auch.
1: Sehr spannende Geschichte. Ja. Ich entlasse dich wieder in die Didakta, in diesen großen Wühlhaufen von Projekten, von Dingen, die es zu tun gibt, die man sich da alles anschauen kann. Wir haben auch dort einen großen Stand, wo wir eben diese Pflanzenmusik hören können. Wir werden da in die Radiosendung auch Pflanzenmusik einspielen, damit ihr euch das auch anhören könnt, liebe Hörerinnen und Hörer. Und ja, in diesem Sinne herzlichen Dank und viel Freude mit den nächsten Projekten bei der Software AG Stiftung.
0: Vielen Dank. Ich bedanke mich auch für das schöne Gespräch. Ja, wunderbar.

0: geht's weiter im zweiten Teil. Bei mir ist der Maximilian Moser. Maximilian, du hast einen wunderbaren Vortrag gerade gehalten auf der Didakta, auf der Bildungsmesse da in Köln. Dein Vortrag war zum Thema Pflanzenmusik und was ihr da schon alles in dem Bereich gemacht habt. Sonst ein bisschen Einblick geben in das Projekt an sich, Reconnecting with Nature mit dem Verein Friendship for Nature. Erzähl einmal ein bisschen so von dem Beweggrund, was dich bewegt, dich mit dem Thema Pflanzenmusik auseinanderzusetzen.
1: Was wir beobachtet haben, ist, dass Kinder einfach völlig fasziniert sind von der technischen Welt und dass sie heute ganz wenig Zeit in der Natur verbringen. Andererseits gibt es aber zahlreiche Studien, die zeigen, wie wichtig Natur für die Kinder, für die Entwicklung der Kinder und vor allem für die Gesundheit der Kinder ist. Und als wir dieses erste Projekt mit der Musik der Pflanzen gemacht haben, so auf einer Alm im Lesachtal, wo Georg Lexer, ein Arzt aus der Region, ein Konzert organisiert hat, wo wir ein richtiges Klavier auf diese Alm gebracht haben und dann eine Weißtanne mit diesem Klavier spielen haben lassen. Die Tasten haben sich bewegt, es war ganz eindrucksvoll und die Weißtanne hat dann sozusagen auf diesem Klavier gespielt. Und was wir festgestellt haben, ist, dass die Kinder von dieser musizierenden Weißtanne total fasziniert waren und dass diese Kinder dann begonnen haben, selbst ihre Musikinstrumente mitzubringen und mit der Weißtanne zu musizieren. Und als ich das gesehen habe, dachte ich mir, das wäre doch ein wunderschönes Projekt, um Kinder wieder in die Natur zu bringen. Wir haben dann zunächst mit Schulen in Piemont und später dann auch in Kärnten und in der Steiermark und in Wien Projekte durchgeführt, wo wir diese Pflanzenmusik in Schulklassen gebracht haben. Und die Kinder haben dann gemerkt, dass eine Zimmerpflanze, die zunächst ganz verstaubt irgendwo in der Ecke gestanden ist, plötzlich zum Popstar mutiert ist und wunderschön musiziert hat. Und dass diese Pflanze eine Persönlichkeit entwickelt hat, mit der sie musiziert hat. Und die Kinder konnten auch mit dieser Pflanze spielen und konnten mit dieser Pflanze musikalische Erlebnisse haben. Die Kinder haben die Pflanzen dann geputzt und gegossen und waren ganz begeistert von dieser Pflanzenmusik. Dann haben wir das Ganze noch visualisiert mit kymatischen Figuren, wo auf einem Lautsprecher dann Wasser zum Beispiel sich im Rhythmus der Musik bewegt hat und Muster gebildet hat und auch Lycopodiumpulver, das sind so Bärlappsporen, die eben im Rhythmus dieser Musik tanzt haben. Und so ist dann die Idee entstanden, dass wir dieses Projekt für Schulen generell verfügbar machen. Und die Software AG Stiftung hat uns dann geholfen, dieses Projekt umzusetzen, gemeinsam mit Klett Max. Das ist ein deutscher Schulverlag, der naturwissenschaftliche Fächer vor allem bedient. Und derzeit entsteht daraus eben ein Projekt für Schulen im ganzen deutschsprachigen Raum, auch in Österreich, wo Lehrer und Lehrerinnen diese Geräte, die wir entwickelt haben, das Dreamios, bestellen können und ohne Kosten für 6 Wochen ausbeugen können. Und es wird ihnen von Klett Max zugeschickt und sie können dann 6 Wochen lang mit dieser Musik der Pflanzen in den Schulklassen arbeiten.
0: Diese Experimente mit den Pflanzen in den Schulen, da hast du gerade erzählt, dass die Kinder fasziniert davon sind. Die Lehrer, die das jetzt dann hören und auch machen wollen mit den Schülern, was brauchen die dazu? Brauchen die irgendein Material? Können die das selber machen? Kommt ihr da als Workshopleiter dazu? Wie schaut das aus?
1: An sich gibt es jetzt zunächst einmal diese Geräte auszuborgen. Es gibt einen Reader, der kostenlos heruntergeladen werden kann auf der Webseite. Und die Lehrer können das dann einfach anfordern und bekommen kostenlos diese Geräte für einige Zeit zur Verfügung gestellt. Es ist auch das kymatische Pulver dabei, das sind diese Lycopodiumsporen und eine Flasche zum Befeuchten der Pflanze, dass die angesprüht wird. Das mögen die meisten Pflanzen sehr gern. Also diese Unterrichtsmaterialien stehen bereit zum kostenlosen Download auf der Webseite und können ausgedruckt werden auch, und da steht eben genau ready to teach, was die Lehrerinnen und Lehrer in diesen Unterrichtseinheiten machen können, zu verschiedenen Themen der Pflanzen. Das ist einerseits eben die Pflanzenmusik, es gibt auch für Mathematikunterricht die Mathematik der Pflanzen, es gibt für Musikunterricht, welche musikalischen Dinge man machen kann. Wir haben das Ganze auch so konzipiert, dass diese Pflanzenmusik als Grundlage für Improvisation genommen werden kann. Das heißt, die Kinder können dann mit den Pflanzen improvisieren und sollten animiert werden dazu, wieder ein Musikinstrument zu lernen. Und durch diese Lieblingspflanze, mit der sie dann musizieren können, haben sie immer einen Spielkameraden und sind nie einsam, nie allein, sind nicht angewiesen darauf, auf einen Menschen zu warten, sondern können mit der Pflanze musizieren und improvisieren.
0: Ja, das klingt einmal sehr, sehr interessant, auch für alle Lehrer. Jetzt haben wir gesagt, man kann das downloaden auf der Webseite. Wir werden den Link zu dieser Webseite auch auf Radio Agora dann hinterlegen, bei unserer Sendungsbeschreibung dazu schreiben. Reconnecting with Nature ist der Titel des Projektes und eben die Projektpartner Friendship with Nature, das ist der Verein, den du gegründet hast. Clat Max ist der Partner dabei und eben finanziert das Ganze von der Software AG Stiftung. Du hast auf dem Vortrag erzählt von den faszinierenden Dingen, die die Pflanzen machen. Vielleicht für die Hörer noch einmal zum Nachhören. Diese Dinge, die unterirdisch passieren, die Pilzmyzelstrukturen, die Pflanzen, die untereinander verbunden sind. Was ist denn da noch zu sagen dazu?
1: Das ist eine Entdeckung der letzten Jahrzehnte, die in der Botanik gemacht wurde. Also das war die große Entdeckung in der Botanik. Es ist so, dass in einem Wald die einzelnen Bäume verbunden sind durch unterirdische Myzelien, Pilzfäden, die nicht nur Stoffe transportieren, sondern auch Informationen. Und dass große Bäume, zum Beispiel die sogenannte Mutterbäume, dann mit kleinen verbunden sind. Und die großen Bäume spenden den kleinen Zucker und Nährstoffe, sodass die kleinen Bäume auch überleben können, wenn sie wenig Licht haben und dadurch den Nachwuchs sichern. Wobei nicht nur die Bäume der eigenen Art versorgt werden, sondern auch fremde Bäume. Das heißt, eine ganz faszinierende Kooperation der Waldlebewesen untereinander, sodass dadurch ein zukünftiger Wald ermöglicht wird, eben durch Kooperation und nicht durch Konkurrenz. Mhm. Und das ist das Schöne dran, was wir auch für unsere Kinder übernehmen können und für unsere Jugend, dass wir den Unterricht so gestalten, dass Kooperation gefördert wird und nicht Konkurrenz, weil wir müssen ja später auch als Team zusammenarbeiten und nicht als Einzelwesen gegeneinander arbeiten.
0: Danke nochmal, dass du da nochmal auf das Thema eingegangen bist. Und jetzt diese Kletterpflanzen, die sehen können oder sozusagen nachahmen auf den Stamm, auf diesen Raufranken, dass sie dann auch die gleichen Blätter nachmachen.
1: Also das Spannende, das man circa 2014 entdeckt hat, das war eine Winde, ein Windengewächs, eine Kletterpflanze aus Chile, die man als Chamäleonswinde bezeichnen könnte, weil sie eben die Blätter ihrer Unterlage nachmacht und mit dieser Imitation verhindert, dass sie erkannt wird. Das heißt, diese Chamäleonswinde ist praktisch in der Lage, die Blätter der Unterlage nachzumachen. Und etwas, was wir als Mimikry aus dem Tierreich kennen, zum Beispiel bei Tintenfischen und so weiter, dass die fremde Lebewesen nachmachen, das macht diese Pflanze auch nach. Und das war am Anfang natürlich sehr verwunderlich, weil wie kann die Pflanze das erkennen, wie die Blätter ausschauen, und wie haben sich zunächst Theorien angeboten, dass da irgendein Gentransfer stattfindet oder dass die Pflanzen Pheromone von dieser Pflanze wahrnehmen. Bis 2022 deutsche Wissenschaftler diese Pflanze auf eine Plastikpflanze aufwachsen haben lassen, und die hat dann die Blätter dieser Plastikpflanze nachgemacht. Mhm. Und das war natürlich sehr, sehr verwunderlich, weil da haben dann die ganzen bisherigen Erklärungen nicht mehr gegriffen. Das Einzige, was man sich vorstellen kann, ist, dass die Pflanze wirklich sehen kann, aber sie hat eben keine Augen wie Tiere, sondern die Sehzellen, die hat man dann auch entdeckt, die sind auf jeder Pflanze vorhanden. Diese Sehzellen sind verteilt auf die ganze Pflanze und offensichtlich werden die zu einem Bild zusammengesetzt und die Pflanze kann das dann noch in eigene Morphologie umsetzen, was also wirklich höchst erstaunlich ist.
0: Faszinierende Einblicke in die Wissenschaft, in die verschiedensten Teile der Biologie. Und ja, Max, du bist ja von deinem Hintergrund Chronobiologe und erforscht diese auch Herzraten. Damit hast du dir, glaube ich, während deines beruflichen Lebens sehr lang damit auseinandergesetzt. Ist das für dich jetzt so ein neuer Abschnitt in deinem Leben, wo du sagst, jetzt geht's nochmal darum, den Kindern und Jugendlichen was beizubringen?
1: Also das war schon ein großes Anliegen, muss ich ganz ehrlich sagen, dass dieses Wissen, das wir aufgebaut haben und das ja nicht so erwünscht ist leider, weil das eben in die Gesundheit führt und die Medizin will ja eigentlich Kranke behandeln und nicht gesunde Menschen haben, dass wir sozusagen dieses Wissen auch vor allem zur nächsten Generation kriegen. Und ich glaube, dass das Projekt eine große Chance hat, der Jugend die Verbindung zur Natur wieder zu zeigen und damit auch die Möglichkeit, dass die Kinder wieder gesünder werden und mehr sich in der Natur aufhalten. Und wir haben deswegen bewusst auch keinen Zugang zum Handy gemacht von diesen Geräten aus, sondern die Geräte arbeiten autonom für sich selbst, zeigen auch diese Musik auf einem kleinen Bildschirm an als Notenschrift. Und der Fokus liegt eigentlich auf der Akustik, auf den akustischen Erlebnissen, die die Kinder haben und auf der Interaktion über die Musik, so dass sie mit den Pflanzen spielen können und auch musizieren können und wieder mehr selbst Musikinstrumente spielen.
0: So, und du hast ja ganz kurz jetzt das Gerät noch einmal angesprochen. Es ist entwickelt worden, das Dreammuse heißt das jetzt dann. Und dabei, bei dem Gerät geht es vor allem darum, dass man die Pflanze ansteckt und den Saftstrom misst, um so dann ihre Musik hören zu können.
1: Ja, also diese Umsetzung der Musik ist von einer Gruppe in Piemont in Norditalien schon seit einiger Zeit gemacht worden. Und was wir dann, was sozusagen unsere Leistung war, das war, dass wir das vor allem für Kinder zugänglich gemacht haben, indem wir die Bedienungselemente auf klassische Drehregler und Knöpfe gelegt haben, sodass die Kinder schnell was ändern können und schnell praktisch was verstellen können am Gerät, sodass sie auf diese Musik eingehen können und das Tempo wählen können, die Lautstärke und so weiter. Und dieses Gerät, das wir dann auch in ein hübsches Holzgehäuse verpackt haben, das ist derzeit eben in Produktion und ist auch käuflich zu erwerben. Und der Erlös des Gerätes unterstützt diese Schulprojekte, die wir machen.
0: Ja, sehr, sehr schön. Wir haben auch selbst eins zu Hause und mein Sohn ist sehr fasziniert von dem. Er kommt immer wieder, ich gebe mir mal das Pflanzenmusikgerät, dann wird er wieder Pflanzen abstauben und wieder anstecken und hört wieder, wie sie jetzt spielt. Diesen Weihnachten haben wir ein Experiment gemacht, haben es am Christbaum angeschlossen. Er hat nicht so viel gespielt, obwohl er ein lebender Christbaum war. Also ja, wahrscheinlich haben die Kerzen eingeschüchtert, weil ich glaube, die nehmen das schon wahr, wenn Kerzen auf dem Christbaum brennen, dass da Gefahr ist.
1: Ja, also die Pflanzen reagieren ganz eindeutig drauf. Wir haben also ganz interessante Dinge beobachtet. Wenn jemand die Absicht gehabt hat, der Pflanze ein Blatt abzureißen, dann hat die Pflanze tatsächlich aufgehört zu musizieren. Andererseits hat es bei entspannten Menschen dann tiefere Töne gespielt und wenn die weggegangen sind, ist es wieder höher geworden. Und das Faszinierendste war eine Beobachtung von einer Musikerin, die ein Vivaldi-Konzert über Wochen einstudiert hat und dann ihre Pflanze angeschlossen hat. Und plötzlich hat die ein Motiv aus Vivaldi gespielt und das Ganze ist sogar auf unserer Webseite, kann man sich das anhorchen. Das ist also wirklich Dinge, die man nicht erwarten würde.
0: Ja, schön. Dann schaut auf die Webseiten und dann seht ihr noch ganz viel weitere Informationen zu dem Projekt Reconnecting with Nature. Und jetzt machen wir wieder Musikpause und dann hören wir uns im dritten Teil wieder bei unseren Wunderwelten.

0: Ja, willkommen im dritten Teil unserer Sendung, unsere Wunderwelten. Es geht dir heute darum, dass wir Einblick in das neue Projekt Reconnect with Nature bekommen von verschiedenen Projektpartnern. Jetzt ist bei mir die Ann-Kathrin Rapp. Sie ist Mitarbeiterin bei KlettMax. Und liebe Ann-Kathrin, du bist ein bisschen beim Projekt mit dabei und kannst uns so ein bisschen erzählen, was eure Aufgabe ist, beziehungsweise warum KlettMax da jetzt gesagt hat, wir stellen Unterrichtsmaterialien für das Thema Pflanzenmusik, Pflanzenrechte und so weiter her.
1: Ja, wir freuen uns total, dass wir bei dem Projekt Reconnecting with Nature dabei sein können von KlettMax, weil wir einfach total überzeugt sind von der Idee und dass es auch Inhalte sind, die Lehrkräfte faszinieren und die auch Schülerinnen und Schüler ganz toll finden. Und wir sind ja jetzt heute live dann auch auf der Didakta, der Bildungsmesse in Köln, und haben da auch einen eigenen Stand und schon ganz positives Feedback erhalten von Lehrkräften, die ganz begierig drauf sind, das Material auch zu erhalten und dann gemeinsam mit ihren Schülerinnen und Schülern durchzuführen. Und genau das ist auch unsere Aufgabe. Also wir haben uns zum Ziel gesetzt, dass wir eben Unterrichtsmaterialien erstellen, die ready to teach sind. Also das heißt, dass die Lehrkräfte wirklich unterstützt werden, die Inhalte gut aufbereitet bekommen. Deswegen arbeiten wir da mit verschiedenen Lehrkräften und auch Wissenschaftlern natürlich zusammen, die das so erstellen, dass es dann eins zu eins in den Unterricht eingesetzt werden kann und die Faszination von diesem Thema einfach weiterträgt.
0: Schön. Und welche Fächer umfasst das jetzt alles, wenn wir jetzt Pädagogen zuhören, die sagen, es wäre was vielleicht für meinen Unterricht? Ist das jetzt was, was nur in Biologie eingesetzt werden kann, oder ist es allumfassender?
1: Wir streben an, dass es allumfassend ist. Also es sollen wirklich ganz verschiedene Bildungsplaninhalte dann auch zum Tragen kommen, dass man das interdisziplinär einsetzen kann. Wir haben verschiedene Hefte, die verschiedene Schwerpunkte haben. Aber prinzipiell sollen mit unserem Angebot, das auch kostenfrei nutzbar ist, dann wirklich auch alle Schularten, alle Schulformen angesprochen werden, die dann aus den jeweiligen Schwerpunktbereichen wählen können und dann ihre Pflanzenmusik auch in den Unterricht bringen können.
0: Das heißt, einen Großteil von eurer Arbeit ist ja diese Connection mit den Lehrern, damit das bekannt wird, damit die Lehrer darauf aufmerksam werden, damit sie dann bei euch auch das Material bestellen können und so dann in den Unterricht gehen. Ich glaube, diese Selbstverantwortung der Lehrer, dass das wirklich so selbsterklärend ist, die Materialien, das ist ja die Herausforderung, glaube ich, dass man das so hinbringt, dass sie das nur mehr hernehmen müssen, um in den eigenen Unterricht einzubauen.
1: Genau, also das ist die größte Herausforderung. Das ist auch was, wo wir einfach auch spezialisiert sind drauf. Deswegen arbeiten wir da auch mit wirklich einer Vielzahl an Autorinnen, in dem Fall auch Lehrkräften zusammen, die es dann auch ausgiebig testen und uns Feedback geben, sodass wir das dann, wie gesagt, auch für die einzelnen Schulformen aufbereiten können und dass es da dann auch einsetzbar ist.
0: Das ganze Projekt ist ja nicht nur jetzt, das ist ja 2 Jahre lang in Planung. Das heißt, jetzt einmal ist der Startschuss mit der Didakta, wo es nach außen geht, wo die ersten Lehrkräfte Feedback geben. Du bist jetzt seit Dienstag, also jetzt schon einige Tage hier auf der Messe, hast mit vielen Menschen gesprochen, hörst Feedback. Du hast schon vorher kurz anklingen lassen, sie sind sehr interessiert, das dann bald in den Schulen zu probieren. Gibt es irgendwelche Lehrer, wo du sagst, die haben es jetzt dann mehr aufgenommen, die sind offener für das, oder ist es noch gar kein so Trend feststellbar?
1: Ich glaube, das ist gar kein Trend, der jetzt feststellbar ist, sondern wir haben gemerkt, dass am Anfang, wenn man sagt, habt ihr schon mal was zu dem Thema gehört, Pflanzenmusik, wir hätten da was für den Unterricht, dass alle so ein bisschen verdutzt sind, weil sie das einfach nicht kennen und das Thema noch nie so behandelt haben und auch nicht für den Unterricht bislang aufbereitet ist. Aber je mehr man ihnen dann auch zeigt, also wir haben auch, wie wir finden, eine ganz tolle grafische Darstellung gewählt, die wir auch schon mal in Abstimmungen mit verschiedenen Lehrkräften und Schülerinnen und Schülern gemacht haben. haben, sodass es dann auch wirklich die Zielgruppe konkret anspricht und die mitnimmt. Da haben die einfach gemerkt, dass es ein Projekt ist, das auch wissenschaftlich basiert ist und für ihren Unterricht total geeignet. Also, dass sie da wirklich konkrete Impulse mitnehmen können. Und so würde ich sagen, gibt es keinen Trend, sondern von der Musiklehrerin bis zum, hatten vorher ein Gespräch mit einem Sportlehrer, der begeistert war. Ich glaube, da ist alles dabei und jeder trägt die Faszination weiter.
2: Sehr schön. Also diese Faszination der Natur in die Klassenräume zu bringen und so etwas Neues zu machen, das ist, glaube ich, bei euch auch immer, dass ihr mit euren Materialien Neues in die Welt bringen wollt und Themen angeht, die jetzt nicht so natürlich sind.
1: Genau, also wir gehören zur Klettgruppe, die eben Schulbücher macht. Wir haben die Aufgabe, auch gerade Themen, die vielleicht im klassischen Schulbuch zu kurz kommen und da einfach nicht den Raum finden können, dass wir die nochmal speziell aufbereiten und eben die Lebenswelt der Schülerinnen und Schüler dann nochmal in einer ganz anderen Perspektive zeigen und bereichern zu dem Unterricht, der dann mit Schulbüchern stattfindet.
2: Und eins möchte ich am Schluss noch ansprechen. Ihr habt jetzt dazu auch noch eine App entwickeln lassen. Das heißt, es gibt nicht nur die Lehrmaterialien, sondern man sieht dann auch, wenn man das Pflanzenmusikgerät an die Pflanze anschließt, visualisiert es diesen Klang der Pflanze. Das heißt, man sieht den Klang auch, den die Pflanze spielt. Das ist noch einmal so ein Asset oder ein Gadget, oder wo die Schüler sich das noch einmal besser vorstellen können. Ist das etwas, was ihr bei vielen Projekten macht, wo ihr sagt, ihr baut jetzt Augmented Reality, KI und so weiter ein?
1: Auf jeden Fall. Das ist die Lebenswelt der Schülerinnen und Schüler und die muss dann auch in einem Projekt dabei sein. Und wir denken, dass wir da eine gute Kombi gefunden haben zwischen wirklich Material, das auch analog genutzt werden kann, eben mit digitalen Anreicherungen. Du hast es schon gesagt, es soll einfach dazu dienen. Das Thema ist schon sehr komplex. Man braucht Vorstellungskraft und das soll unsere Website beispielsweise oder auch die AR-Anwendung dabei helfen, dass man sich das besser vorstellen kann und dann auch nochmal viel zugänglicher für die Schülerinnen und Schüler wird.
2: Danke, danke für die Zeit, danke fürs Gespräch und ja, alles Gute für das Projekt.
1: Vielen Dank, wir freuen uns und reinschauen auf die Seite lohnt sich immer wieder. Es wird jetzt konsequent und konstant neues Material erstellt.
2: Genau, und die Website werden wir dann auch bei uns verlinken, auf Radio Agora, auf unserer Sendungsbeschreibung, unsere Wunderwelten. Herzlichen Dank fürs Zuhören und wir freuen uns aufs nächste Mal.

Ja, guten Abend und herzlich willkommen hier bei For Those About to Rock auf Radio Agora 105.5, dem freien Radio. Ich bin Jess und ich freue mich, dass ihr eingeschaltet habt. Ich weiß ja nicht, wie es euch geht, aber wir sind jetzt schon im Monat Juni für 2026 und ja, dann dachte ich mir, dann machen wir mal einen kleinen Recap von Alben, die so in den letzten 6 Monaten erschienen sind, gerade im Metal-Bereich. Und deswegen habe ich euch mal ein paar Songs mitgebracht. Natürlich kann ich nicht alles abdecken, weil, ne, sind wir uns mal ehrlich, wir haben hier 2 Stunden. Aber ich glaube, ich habe ein paar Banger rausgesucht, die eben, wie gesagt, in den letzten 6 Monaten released wurden. Darunter fallen zum Beispiel von Ulf Sufor Seed, dann von Uhai Human Hurts. Ich spiele euch dann auch noch Silent Divide von Alter Bridge. Aber wir starten jetzt erstmal direkt rein mit was Hartem, was Lautem. Und zwar Let Me Sleep von Paleface Swiss. Viel Spaß!

Das waren gerade Off Sulfur mit ihrem Song Seed von ihrem im Januar releaseden Album Endless. Und damit hat Off Sulfur ihr zweites Studioalbum auf den Markt gebracht. Es ist schön zu sehen, dass es eigentlich so richtig nischige, schöne Deathcore-Bands gibt. Und wenn wir schon bei Deathcore sind, haben wir auch gerade Paleface Swiss gehört am Anfang. Vielleicht ist der Song ja kein Studio-Album-Release, aber ich finde, einen Extended Play, also eine EP, zählt irgendwie auch dazu. Und damit hat halt Paleface Swiss mit The Wilted EP ihre, ja, dritte Extended Play rausgebracht und somit halt den Schweizer Metal auch nochmal mehr geboostet. Die, die es verfolgen, wissen ganz genau, Paleface Swiss ist in den letzten paar Jahren wirklich kometenhaft aufgestiegen. Und auch zu Recht, machen schon ziemlich coole Musik. Apropos coole Musik, ich will hier gar nicht groß rumreden. Für alle, die gerade jetzt erst eingeschaltet haben, wir sind hier bei For Those About to Rock auf Radio Agora 105.5, dem freien Radio. Und ich habe euch ein paar Songs mitgebracht heute, die eben ja in der ersten Jahreshälfte 2026 released wurden. Damit geht es jetzt nämlich auch weiter, weil ich habe für euch einmal Clawfinger mit ihrem Song Tear You Down, dann When the Beacon Turns Black von Eye of Purgatory, Coverage ist dabei mit Bad Faith und wir gehen rein mit ein bisschen True Metal und zwar Tailgunner mit ihrem Song Midnight Blitz. Rock on!

Tear You Down von Clawfinger. Und wer in den vergangenen Jahren auf ein paar Metal-Festivals unterwegs war, dem dürfte wohl mal der Name Clawfinger aufgefallen sein. Und die Schweden, die erfreuen sich Beliebtheit und deswegen ballern die ein Album raus. Und zwar haben sie tatsächlich im Februar diesen Jahres ihr Album Before We All Die auf den Markt gebracht. Und aus diesem Album haben wir eben gerade, wie gesagt, Tear You Down gehört. Und wenn ihr das so ein bisschen rausgehört habt, das ist ja so ein Crossover. Es vereint halt irgendwie Nu Metal mit anderen Genres. Und gerade Nu Metal ist ja gerade ein bisschen wieder am Wiederauferleben. Und ja, ich glaube, mit dem ersten Studioalbum seit 18 Jahren veröffentlichen sie jetzt eben genau das, was Fans wohl anscheinend hören wollen. Ja, ich werde wahrscheinlich Clawfinger dieses Jahr einmal live sehen. Und dann kann ich ja mal vielleicht berichten, wie gut sie denn dann auch live sind. Wir haben ja gerade auch nicht nur Clawfinger gehört, sondern auch Eye of Purgatory mit ihrem Song When the Beacon Turns Black. Und ja, da wurde auch im Februar eben von Eye of Purgatory das neue Album released. Und der Schwede hinter der Band, Roger Johansson, zählt zu einem der erstaunlichsten Phänomene der gesamten Death-Metal-Szene. Weil er hat sich zur Mission gemacht, so viele Platten zu veröffentlichen wie niemand sonst. Und was soll ich sagen? Das ist möglicherweise eine seiner 50 Platten, die er hat. Also finde ich absolut crazy. Und die Band besteht ja seit 2018 und basiert auf der Kooperation mit dem aktuellen Overkill-Schlagzeuger Jeremy Kling, der aber hier als Bassist auftritt. Und auch der US-Landsmann Taylor Nordberg ist dabei, der unter anderem bei Decide eigentlich in die Saiten greift. Ja, musste ich jetzt irgendwie mit in diese Liste aufnehmen, weil ich das einfach verrückt finde, dass Roger Johansson mit verschiedenen Kollaborationen eben schon, fast 50 aktive Projekte pflegt. Das muss man schon mal schaffen. Das finde ich sehr beeindruckend. Beeindruckend finde ich auch die nächsten vier Lieder, die ich für euch habe. Und zwar sind da drunter Garia mit ihrem Song Luminary, Lamb of God mit Into Oblivion. Ich spiele Blood Diamond von Lost Society. Und ich möchte gar nicht lange reden, sondern mit euch einen geilen Song genießen, und zwar Lacerations von Psylosis. Gönnt euch!

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Targaryen haben im März 2026 ihr Album Loss rausgebracht. Und wir haben nämlich gerade Luminary aus dem Album von Garia gehört. Und damit kann man auch sagen, dass die Augen des Extreme Metals auf der Band aus Portugal ruht. In den letzten Jahren haben sie einen Durchmarsch gemacht vom Underground-Phänomen zu einem sehr ernstzunehmenden Black-Metal-Gegner, beziehungsweise zu einer Macht, die sich da jetzt entwickelt hat. Und ihre letzten drei Alben, also Limbo, Mirage und Coma, haben ja die Grenzen des Post-Black-Metals ja schon so weit erweitert, verschoben und gar zu fast nichtig gemacht. Also das ist, was die in den letzten 10 Jahren seit der Bandgründung geschaffen haben und jetzt eben mit dem Release von Loss, ist ja Mindblow. Also großartige Band, auch live exquisit. Kann man nur empfehlen, wenn ihr irgendwann mal seht, dass Garia irgendwie bei euch spielen, bloß Karten kaufen. Großartig, wirklich sehr, sehr gute Live-Band. Für all diejenigen, die erst jetzt eingeschaltet haben, herzlich willkommen. Wir sind hier bei For Those About to Rock auf Radio Agora 105.5, dem freien Radio. Ich bin Jess und ich habe euch heute eine Playlist zusammengestellt, die ein wenig die Alben der ersten Jahreshälfte 2026 widerspiegeln soll. Und ja, wie gesagt, gerade hatten wir eben Garia mit Luminary gehört. Ebenso haben wir eben gerade Lamb of God gehört mit ihrem Song Into Oblivion, was auch der Titelsong ihres neuesten Albums ist, Into Oblivion. Ja, und was soll ich sagen? Es ist halt erstaunlich, wie Lamb of God diesen technischen Anspruch und komplexe Strukturen in eben doch sehr eingängige, dahingroovende Songs verpacken. Und das Geile ist, irgendwie hat man, wenn man das Album liest, richtig Bock auf die Sommerauftritte. Und Lamb of God wird auf vielen Festivals dieses Jahr spielen. Und ich hoffe, dass ihr sie auch einfach, genauso wie Garia, live sehen könnt. Live gespielt würde ich auch gerne folgende Lieder hören. Und zwar House of Cards von The Amity Affliction, Immolations Attrition. Ich würde gerne Kerrigan mit ihrem Song Surrender hören. Und ich habe euch mitgebracht vom Black Label Society The Gallows. Schauen wir mal, ob ich vielleicht diese Herren doch auch bald auf der großen Bühne mal wieder sehen darf. Viel Spaß!

Wir haben gerade gehört, The Amity Affliction mit ihrem Titelsong House of Cards von dem Album House of Cards, welches am 24.04. veröffentlicht wurde. Ja, nach mehr als 2 Jahrzehnten Bandgeschichte stehen ja The Amity Affliction mit House of Cards an einem interessanten Wendepunkt. Denn der Ausstieg von Bassist und Zweitstimme Aaron Stinger hat das Klangbild der Band natürlich spürbar verändert. Und genau das formt halt dieses neueste Album von ihnen. Ich meine, das Album an sich ist trotzdem noch, ich würde sogar sagen, es hat eine spürbare Härte und ist auch sehr viel direkter als viele seiner Vorgänger. Und ich finde es halt schön, wie man diese aggressiven Vocals und diese treibenden Drums und Breakdowns eben mit massivem Druck spüren kann. Ich muss sagen, ich mag immer sehr gerne Metalcore hören und da haben auf jeden Fall The Amity Affliction ein schönes Album rausgebracht. Eben gehört haben wir ja auch noch Black Label Society mit ihrem Song The Gallows aus dem noch Ende März erschienenen Album Engines of Demolition. Und ja, was soll ich sagen? Rock und Metal wunderschön vereint. Und ja, was soll ich sagen? Also diese markanten und doch stilbildenden Riffs, ein wahrer Traum. Also es ist ein wunderschönes Album geworden. Ja, und was soll man sagen? Zakk Wylde liefert mit diesem Album einen weiteren Beweis für sein Können als Songwriter. Denn er komponiert ja mehr auf rhythmische Autorität und Wiedererkennungswert als jetzt irgendwie auf einen irgendwelchen Schnickschnack, wenn man das so sagen möchte. Und damit ist halt Wylde auch nicht nur ein versierter Gitarrist unseres Zeitalters, sondern er ist ein Riffmeister im ja fast klassischen Sinne. Ich freue mich tierisch, die Band in der Sommerfestivalzeit mir live geben zu können. Eine Person, die wir leider nicht mehr live erleben werden, ist Pompas von At the Gates. Leider ist er ja letztes Jahr verstorben und At the Gates hat aber trotzdem im März ihr Album The Ghost of Future Dead herausgebracht. Und ja, erschreckend und wirklich eigentlich schon fast zum Fürchten, denn das ist jetzt sozusagen von At the Gates Pompas Vermächtnis. Und es wurde halt aufgenommen in den Wochen, bevor er eben mit seiner Krebsbehandlung begann. Und ja, die viele Elemente entstanden ja bei dem Album buchstäblich in letzter Stunde, in denen er überhaupt noch singen und screamen und growlen konnte. Und dass dann so ein herzzerreißendes Album entstanden ist, absolut. Ich bin so froh, dass wir noch ein Album von Tompas und At the Gates bekommen haben. Daher spiele ich jetzt auch gleich zwei Lieder von dem. Daher spiele ich jetzt auch zwei Lieder von dem Album The Ghost of the Future Dead von At the Gates. Und zwar hören wir The Fever Mask und Parasitical Hive von At the Gates. Wir hören aber auch gleich noch No Place of Warmth von Frozen Soul. Und wir hören jetzt Dead von Atreyu. Bis gleich.

Wir haben gerade At the Gates mit The Fever Mask gehört. Und ja, wie ich bereits vorher erwähnt habe, das ist das letzte Album von At the Gates mit Tompas im Gesang. Und ja, was soll ich sagen? Rest in Power. Ich bin und bleibe großer At the Gates Fan. Wir werden ihn vermissen. Eine Band, die aber jetzt wahrscheinlich in der nächsten Zeit noch weiter bestehen bleibt, ist Frozen Soul. Die haben wir eben gerade auch gehört mit ihrem Song No Place of Warmth. Von ihrem Album No Place of Warmth, also auch wieder der Titelsong von dem im Mai releaseden Album von Frozen Soul. Und Konsequenz ist bei Frozen Soul wohl Ehrensache. Denn auch auf dem dritten Album von dem Quintett aus Dallas wird eben, ja, Eleganz mit Brachialität vereint. Was ja relativ häufig ist im Death Metal. Tiefer gestimmte Gitarren, bleischwere Mid-Tempo-Grooves und die Stimme von Chad Greens, die grollend das Fundament bildet, ja, von Frozen Soul. Wir sind ja auch schon leider fast wieder am Ende unserer Show. Also ein paar Minuten haben wir zwar noch, so eine halbe Stunde. Aber für diejenigen, die jetzt erst eingeschaltet haben, herzlich willkommen. Wir sind hier bei For Those About to Rock auf Radio Agora 105.5, dem freien Radio. Und ich habe jetzt in den letzten anderthalb Stunden ein wenig über Songs und Alben gesprochen, die in den letzten 6 Monaten erschienen sind für uns durch etliche Plattenlabel. Und wunderbare Künstler. Und ich bin mir auch sicher, dass das Jahr 2026 noch viele musikalische Highlights bieten wird. Und da bin ich auch sehr gespannt, ob ihr nicht auch uns ein paar dieser Highlights, die jetzt noch kommen werden oder schon gekommen sind in diesem Jahr, ja natürlich vielleicht auch mitteilen. Denn ihr könnt uns erreichen unter Threads oder auch über WhatsApp. Denn über unseren Linktree/FT80Rock findet ihr nämlich alle Links zu nicht nur dieser Show, sondern auch zu vergangenen Shows. Und über unsere WhatsApp-Gruppe könnt ihr auch Musikbuddies finden. Sei es Konzerte oder auch einfach so zum Meetup. Wir haben eine sehr lustige Gesellschaft, würde ich sagen. Und ja, die Show ist, wie gesagt, bald gezählt. Und wenn ihr uns noch irgendwie mitteilen wollt, was für Songs oder Alben oder EPs oder Singles, tatsächlich, ich habe ja heute eigentlich nur über Alben gesprochen und okay, über einen EP, aber vor allem über Alben, aber wenn ihr zum Beispiel Singles oder Alben habt, die ihr schon jetzt dieses Jahr entdeckt habt, könnt ihr uns das gerne schreiben. Und was ich auch noch gerne euch mit auf den Weg geben möchte, ist, dass wir jeden Monat, jeden dritten Montag im Monat haben wir unser FT80 Rock Connect, wo wir dann uns ja treffen und uns über Musik und Festivals und Konzerte austauschen. Meistens auch noch ein Bierchen trinken. Und das nächste Mal, wenn wir das Rock Connect haben, das wird dann der 29. Juni sein. Da könnt ihr gerne mal auf unseren Socials nachschauen, wann und, also beziehungsweise wann wissen wir jetzt schon, aber wo das stattfindet, weil sonst sind wir meistens immer im The Church International Pub, aber dadurch, dass es ja so gutes Wetter ist, werden wir wahrscheinlich mal uns auch draußen treffen. Natürlich, wenn das Wetter das zulässt. Aber ihr könnt gerne vorbeischauen, wir sind hier in Wien und freuen uns sehr über eben gute und nette und freundliche Leute bei unserem FT80 Rock Connect. Ich möchte gar nicht weiter mich aufhalten. Ich glaube, es ist an der Zeit, dass wir hier nochmal 1-2 Lieder spielen. Und ich habe da für euch auf jeden Fall Dimmu Borgir mit At the Precipice of Convergence und Draconian mit ihrem Lied Cold Heaven. Ich freue mich, dass ihr eingeschaltet habt. Ich höre euch gleich nochmal, aber viel Spaß erstmal jetzt mit den beiden Songs.

Wir haben gerade Dimmu Borgir gehört mit dem Song At the Precipice of Convergence. Ich bin Jessica de Vries. Ich bin sehr froh, dass ihr hier bei Radio Agora 105.5, dem freien Radio, eingeschaltet habt. Wir von For Those About to Rock freuen uns jedes Mal über euch Hörer. Und ich möchte mich dann hiermit verabschieden mit dem Song Afterlife von Evanescence. Bis zum nächsten Mal. Habt einen wunderschönen Abend und einen guten Start in die Woche. Ciao.

0: Wow, hallo und herzlich willkommen zum Acme Radio Lab. Und ich glaube, ich muss das gleich am Anfang sagen, das hier ist eine neue Ausgabe des Acme Radio Lab. Keine Wiederholung. Wir sind wieder da. Ob ihr noch da seid, das weiß ich nicht. Aber wenn ihr noch da seid, dann danke fürs Warten.
1: Genau.
0: Es ist nämlich tatsächlich der Fall, dass wir seit, ich würde mal sagen, einem halben Jahr kein neues Radiolab mehr aufgenommen haben. Ja, also woran das genau liegt, das ist wahrscheinlich, das braucht man gar nicht erklären. Also für diejenigen unter euch, die länger schon uns zuhören, die wissen wahrscheinlich, wie das passiert, dass das Acme-Kollektiv mal wieder auslässt und gewisse Dinge einfach nicht macht.
1: Genau,
0: oder beziehungsweise kam das nicht so überraschend, dass mal ein halbes Jahr lang kein neues Radiolab produziert wird, weil Martin und Andi wahrscheinlich wieder müde sind oder so. Martin sowieso Radiolab-mäßig ein bisschen abgetaucht schon vorher und Andi allein ist sowieso Hopfen und Malz verloren, wie man sagt, oder ist ein fast sinnloses Unterfangen. Oder, fallen wir da jetzt noch irgendwelche anderen Metaphern oder lustigen Redewendungen ein, die besagen, dass wenn man Andreas Thaler, das ist mein voller Name übrigens, mit einem Projekt beauftragt, solo quasi, dass das dann wahrscheinlich nicht funktioniert oder schief geht. Ja, wobei, da muss man schon auch wieder aufpassen, weil das sind das geflügelte Wort, die sogenannten Self-Fulfilling Prophecies, die da dann irgendwie auch wieder reinkommen. Prophecies, das mag das Mikrofon überhaupt gar nicht, dieses Wort. Ich habe zum Beispiel, ich finde mein, weiß nicht, wo es sein, also müsste eigentlich hier irgendwo sein. Ich habe so einen Popschutz, aber den finde ich auch nicht mehr. Deswegen darf ich nicht mehr so oft Self-Fulfilling Prophecies wahrscheinlich sagen in dieser Sendung, weil das Mikrofon tatsächlich gar nicht mag. Genau, aber da muss man aufpassen, weil wenn ich von vornherein immer schon sage, nee, das wird nichts, Andi, weil es eh immer nichts wird, dann wird es auch bestimmt nichts. Ja, was ist passiert im letzten halben Jahr, seit wir uns das letzte Mal gehört haben? Vieles. Was wird passieren in den nächsten Wochen und Monaten, in denen wir uns hoffentlich wieder öfter hören, hoffentlich auch vieles. Über beide dieser Dinge könnten wir vielleicht jetzt dann heute noch ein bisschen sprechen. Ich will euch gar nicht so wahnsinnig lang jetzt in der ersten Sendung zuquatschen. Ich möchte einfach nur sagen, wir sind wieder da. Das Radiolab gibt's noch, Acme gibt's noch, Martin und mich gibt's noch. Ich hoffe, es hat sich niemand irgendwie große Sorgen um uns gemacht, weil wir einfach so plötzlich verschwunden waren. Aber das ist die Zeit heutzutage irgendwie, oder? War das früher auch schon so? Keine Ahnung. Vielleicht war es früher auch noch heftiger, dass Menschen einfach sich irgendwie nicht mehr melden und dann man ganz, ganz lange überhaupt nicht weiß, was ist mit denen. Heute kann man sie ein bisschen besser stalken, kann man im Internet ein bisschen verfolgen, oft ob diese Menschen noch leben, wenn sie zwischendurch was posten. Ja genau, also passieren wird in Zukunft auf jeden Fall, dass wir das Acme Radio Lab aus Sicherheitsgründen auf einen monatlichen statt einen zweiwöchigen Rhythmus umändern. Das heißt, es wird nur einmal im Monat eine neue Sendung auf Radio Agora geben. Sollte es dazwischen irgendwelche Specials doch noch geben, dann kann man das auf unserer Homepage, wahrscheinlich auf der Acme Online Homepage und auf dort überall, wo man halt Podcasts und so hören kann, wahrscheinlich dann nachhören, falls dazwischen mal was extra rauskommt. Aber einmal im Monat ist jetzt das Ziel. Das sollte schaffbar sein. Die nächste Acme Radio Lab Sendung, aber das kann man auch schon ankündigen, die wird stattfinden im Rahmen der Tage der deutschsprachigen Literatur, wobei im Rahmen, muss man jetzt aufpassen, also nicht offiziell, wir sind jetzt, glaube ich, weiß ich nicht, Martin, korrigiere mich, wir sind jetzt nicht offiziell bei den TDLs dabei, aber es gibt einfach Kultureinrichtungen, Kulturinitiativen, die ja, wie die meisten von euch wahrscheinlich wissen, jedes Jahr so zu der Zeit, wenn auch die Bachmann-Tage, Bachmann sagt man nicht mehr, das heißt Tage der deutschsprachigen Literatur. Genau. Wenn die stattfinden, dass dann auch so Kulturprogramm parallel dazu einfach stattfindet in den vereinzelten Kulturinitiativen, die es in Kärnten ebenso gibt. Einer davon ist der Kulturhof, ein anderes ist der Lendhafen in Klagenfurt, die sicher heuer auch wieder was machen. Da waren wir auch viele Jahre immer eingeladen. Und in den letzten Jahren machen wir das immer im Kulturhof. Da gibt es ein cooles Programm, auch heuer wieder, bei den Tagen der deutschsprachigen Literatur. Das werden wir jetzt gleich mal nachrecherchieren, was da alles Cooles passiert. Da muss ich jetzt allerdings mein Telefon finden. Ja, und da habe ich es auch schon gefunden, mein Telefon. Die 50. Tage der deutschsprachigen Literatur finden dieses Jahr statt, vom 25. bis 27. Juni. Wir berichten ja eben hier im Radio Lab schon immer nicht wirklich journalistisch von diesen Tagen, sondern von eben diesen ganzen Rahmenprogrammen aus senden wir. Und wir werden dran sein am 27., am Samstag, den 27. Juni um 22 Uhr, also die absoluten Rausschmeißer für alle, die wirklich nach dem Konzert von Maida und Monsterheart und der Lesung von Julia Jost, die an diesem Tag auch noch passieren wird, das Ganze beginnt ab 19 Uhr, diese drei Programmpunkte, die danach noch ein bisschen Power haben oder vielleicht einfach auch von ihren Sitzen nicht mehr aufkommen oder so. Die können dann hier noch bleiben, eben im Kulturhof unter der riesigen Linde werden wir sitzen und eine Sendung machen und die Rausschmeißer eben sein von dieser ganzen Veranstaltungsreihe, wie die letzten Jahre auch schon. Und dass wir diese drei Programmpunkte, die danach noch ein bisschen Power haben oder vielleicht einfach auch von ihren Sitzen nicht mehr aufkommen oder so, die können dann hier noch bleiben, eben im Kulturhof unter der riesigen Linde werden wir sitzen. Und eine Sendung machen und die Rausschmeißer eben sein von dieser ganzen Veranstaltungsreihe, wie die letzten Jahre auch schon. Und dass wir dann auch die

daran. Und dass wir auch einen Gast oder eine Gästin haben an diesem Abend unter der schönen Linde im Kulturhof. Vielleicht, ja, das wäre echt schön. Das ist immer schwierig, so um 22 Uhr, wenn man weiß, okay, eigentlich gehen jetzt eh alle schon nach Hause oder ins nächste Lokal oder so oder an die Bar. An die Bar. Und wollte jetzt mit den Radiolab-Gequatsche zuhören. Da dann auch noch jemanden zu finden, der sich zu uns gesellt. Aber vielleicht fällt euch ja jemand ein. Oder ihr wollt selber einfach mal mit uns. Ihr habt doch was zu erzählen. Es hat doch jeder Mensch irgendwas zu erzählen. Also kommst am 27. Juni um 22 Uhr in den Hof. Könnt ihr auch vorher schon euch melden bei uns. office@ecmingonline.org zum Beispiel per Mail. Oder uns auf Insta anschreiben und sagen: Hey, ich würde gerne mit euch quatschen. Macht das doch. Ja, genau. Das ist eh für mich so ein Punkt, wo ich das Radiolab hinhaben möchte, nämlich, dass wir uns mit Menschen unterhalten, mit Künstlern und Künstlerinnen aus Kärnten und Umgebung, aber nicht nur. Es müssen nicht immer nur Kulturschaffende sein. Alle Menschen haben irgendwie spannende Dinge zu erzählen oder manchmal ist es vielleicht einfach nur ein Gespräch. Genau, ja. An diesem Wochenende finden auch noch andere Dinge statt, bitte. Zum Beispiel die Nathalie Ofenberg und der Nino aus Wien spielen noch irgendwann mal. Wenn ihr da genaueres wissen wollt, dann geht's einfach auf die Homepage kulturhof.at.

Ja, genau, das ist auch so ein neues Ding, gell? Experimentelle Musik. ich keine Ahnung, ich habe das Keyboard, mein MIDI-Keyboard noch zufällig gerade angeschlossen und habe die letzten, das kann ich mich noch erinnern, an die letzten Acme Radio Lab-Sendungen, die ich alleine gemacht habe, wo ich dann gedacht habe, why? Warum machst du das? Warum sitzt du alleine hier in deinem immer noch nicht übrigens fertigen Arbeitszimmer und nimmst eine Radiosendung auf? Für wen? Nicht mal mehr, also früher so wenig so wie ein Martin irgendwie dich unterhalten, jetzt quatscht du einfach nur so vor dich hin. Das ist wirklich nicht, was die Welt braucht. Noch so ein formatige Sendung, wo ein Typ einfach vor sich hin quatscht. Es braucht ja auch nicht mehr, wenn zwei Typen miteinander reden oder wenn. Ja, genau. Also das ist einfach, da kriegt man so ein bisschen die Sinnkrise. Und was ich aber gemacht habe, was ich mir erinnere, ist, dass ich das Keyboard einfach immer angesteckt gehabt habe und dann darauf herumgeklimpert habe während der Sendung. Und das habe ich jetzt wieder. Ich habe es wieder angesteckt und klimper herum. Warum auch immer. Ja, genau, also das ist nicht, wo wir hinwollen und wo ich hin will mit der Sendung. Wir brauchen Menschen, die sich unterhalten wollen. Begegnungen, echte Begegnungen auch. Das ist Boomer-Aussage, aber findet wahrscheinlich zu wenig statt. Echte Begegnungen. Echte Begegnungen, echte Begegnungen. Jetzt sag's noch fünfmal, Andi. Ja, genau. Also ich möchte Menschen treffen. Wollt ihr mich auch treffen? Meldet euch bei uns. acmeonline.org ist unsere Homepage und office@acmeonline.org ist unsere E-Mail-Adresse. Wenn ihr uns auch begegnen wollt, dann meldet euch. Ihr habt heute einer treuen Wegbegleiterin des Acme Radio Lab erzählt, dass sie wieder mal eine neue Sendung aufnehmen. Und dann hat sie gesagt, ja, ist gut. Das ist gut, dass ihr das macht. Aber ihr müsst euch mehr radikalisieren. Und deswegen steht für mich über dieser Sendung die große Frage, habt ihr euch schon radikalisiert? Hat sich das Acme Radio Lab radikalisiert? Wird sich das radikalisieren? Genau. Früher so, vor ein paar Jahren, als wir das Radio Lab gemacht haben, war alles noch sehr lustig und jetzt ist alles sehr ernst und nicht mehr lustig. Und deswegen müssen wir uns radikalisieren. Genau, das war die Aussage, die mir entgegenkam. Es ist jetzt alles sehr ernst. Und nicht das Radio Lab war lustig. Die Welt war crazy, aber es war irgendwie auch nur lustig, wie crazy sie war. Aber jetzt ist es nicht mehr lustig. Jetzt ist die Welt einfach nur beschissen crazy. Und es ist alles sehr ernst. Und passend dazu hat das Acme-Kollektiv Ende vergangenen Jahres ein Stück gemacht, das hieß Ernst. Und vielleicht sind wir auch ein bisschen zu ernst geworden und haben deswegen vergessen, das Radio Lab zu machen. Und jetzt frage ich mich, muss das Radio Lab sich radikalisieren oder muss das Radio Lab im Gegenteil, müssen wir wieder unernster werden, Spaß haben, mehr ignorieren, wie scheiße alles ist, damit wir die Jährchen, die

0: wir hier noch haben auf diesem Planeten, zumindest lachend oder so, begehen können? Oder geht es eben wirklich darum zu sagen, Leute, Schluss mit Lucy, das geht nicht mehr. Wir haben heute am Vormittag eine Schulklasse besucht, habe mit denen Theaterworkshops gemacht. Und es ist tatsächlich irgendwann nochmal so die Frage aufkommen in dem Diskurs, den wir auch hatten, warum gibt es eigentlich keine Revolution? So. Warum die Reichen zahlen weniger Steuern als die Armen? Warum gibt es keine Revolution? Warum sind die Armen nicht auf der Straße? Schauen die Armen immer noch zu den Reichen so sehr auf, dass sie sich denken, nee, die sind unantastbar? Oder denken sie, ist ja okay, dass die Reichen keine Steuern zahlen, weil was ist, wenn ich selber mal reich werde? Und die Verheißung in unserer Gesellschaft, in unserer turbokapitalistischen Gesellschaft ist ja, du könntest auch mal reich werden. Also verscherz es dir nicht mit den anderen Reichen, weil wir könnten doch alle reich werden. Wir müssen nur uns anstrengen und brav sein und dann sind wir sicher irgendwann mal reich. Und wenn es sich mit der Arbeit, die wir tun, nicht ausgehen, dann müssen wir einfach Lotto spielen ganz viel. Und Glücksspielen in jeder verschiedenen Variante. Können wir auch zum Millionär von einem Tag auf den anderen. Und wenn du dann Millionär bist, wirst du dich freuen, dass Millionäre und Milliardäre wenig Steuern zahlen. Verhältnismäßig wenig, sage ich jetzt mal. Ich will jetzt keinen Shitstorm von den Millionären und Milliardären in Österreich haben. Verhältnismäßig wenig Steuern zahlen. Das war heute in der Schulklasse so das Thema. Und vielleicht ist es das, wo wir hin müssen wieder. Vielleicht muss auch das Theater, vielleicht muss auch die Kunst einfach wieder frontaler werden. Vielleicht wird sie das auch und ich krieg's einfach nicht mit, weil ich so gut wie gar nicht draußen bin. Liebe Grüße an alle Kollegen und Kolleginnen, die ich schon sehr, sehr lange nicht mehr besucht habe. Hier und in Graz und überall. Ich schaff's einfach nicht. Alle laden mich immer ein, super nett. Und ich nehme es mir immer vor für einen kurzen Moment und dann bin ich immer wieder so realistisch und denke mir so, okay, how, Andy? Wie willst du das schaffen? Wann? Genau, in dem steckt doch schon jetzt auch die Antwort auf die Frage drinnen, die ich nicht gestellt habe, die sie wahrscheinlich nicht gestellt haben, die ihr nicht gestellt habt, die eigentlich niemand gestellt hat, aber warum gab es jetzt so lange kein Acme Radio Lab mehr? Weil, genau, erschöpft und müde und keine Zeit und auch der Saft ist draußen. So, früher war 12 Stunden arbeiten, um 9 in der Früh starten, um 9 am Abend aufhören, um 10 zu Hause sein, schnell was essen, um 23.30 Uhr den Martin noch schnell anrufen und über Telefon Radiolab machen oder sich vielleicht sogar noch treffen und im Proberaum ein Radiolab machen. Alles kein Thema und dann um 1 halt zu Hause und am nächsten Tag um 6 Uhr aufstehen, die Kinder in die Schule bringen. Alles super. Geht nicht mehr. Also es geht einfach nicht mehr. Ich will auch nicht mehr. Also es ist, vielleicht wird es sogar gehen noch am einen oder anderen Tag. Morgen habe ich auch einen langen Tag zum Beispiel. Aber eigentlich will ich nicht mehr. Und ich glaube, das ist auch gesund und richtig von mir, dass ich das nicht mehr will. Und deswegen auch nicht mehr mache. Natürlich muss man dazu sagen, dass in solchen Phasen, wo man dann viele Dinge einfach nicht mehr schafft, wo die Ressourcen ausgehen, wo die Müdigkeit so groß ist, wo man dann am Nachmittag, wenn man Büroarbeit hat und sich denkt, so in diesen 2 Stunden, die jetzt Zeit habe, Büro zu machen, kann jetzt ganz viel Zeug machen. Und dann schafft man nur die Hälfte, wenn man die restliche Zeit einfach nur in seinem Sessel sitzt und die Wand anstarrt. Oder vielleicht sogar, und jetzt kommt's, auf Instagram ist, im Handy ist oder so. Ich habe vergessen, wie ich diesen Satz begonnen habe. Das auch kommt auch mit dem Alter wahrscheinlich. In dem, genau, passiert, dass man dann aber oft genau die Dinge, die man eigentlich gern tut, dann nicht mehr tut. Also man, wenn die Ressourcenverwaltung schwieriger wird, die eigenen Ressourcen zu verwalten, schwieriger wird, dann geht man oft noch mehr in den Überlebensmodus. Und dann muss man diese Ressourcen, die man hat, und man glaubt eben, man hat ja nur noch ganz wenige, für die Dinge aufbrauchen, die scheinbar überlebenswichtig wirken. Also die Projekte, die Geld bringen zum Beispiel, die Dinge, die wo die Deadlines besonders hart sind, wo jemand echt so richtig im Nacken ist und so. Das machst du dann als erstes und dann gibt es andere Dinge, die du auch gerne machst, die vielleicht nicht so viel Geld bringen oder vielleicht sogar auch gar keines oder whatever. Oder wo man weiß, die Leute brauchen das jetzt nicht so dringend. So. Und die macht man noch nicht. Und die macht man aber vielleicht gern. Das sind vielleicht in diesen Dingen verstecken sich vielleicht die Projekte, die Tätigkeiten, die Aktivitäten, die für die mentale Gesundheit ganz, ganz wichtig sind, unumgänglich sind. Und nicht für die finanzielle Existenz, sondern für die mentale Existenz wichtig sind. Und für mich, ich habe so früher gesagt, wer braucht schon so ein Scheißformat, wo schon wieder ein Typ ins Mikro quatscht? Das stimmt, aber gleichzeitig mache ich das einfach voll gern. Und das ist eines dieser Dinge, die ich nicht gern mache. Wir machen das ganz lange schon, der Martin und ich. Ihr müsst fast mal nachschauen, wann wir unsere erste Sendung gehabt haben. Und es hat mir immer extrem viel Spaß gemacht. Es war immer wieder stressig und so dazwischen rein irgendwie schnell ein Radiolab machen. Und wenn man sich jetzt alle unsere alten Sendungen anhört, dann wird man da wahrscheinlich ein paar finden, die besonders schrottig sind. Fast schon experimentell schrottig. Ich erinnere mich an eine Sendung, wo wir einfach nur das Aufnahmegerät bei einer Premierenfeier im Schauspielhaus in Graz mitlaufen haben lassen und man so Stimmengewirr, Gläser geklimper und dazwischen irgendwie so unsere Gespräche mit Bekannten und Freunden, die wir dort getroffen haben und mitgehört hatte. Das war, wahrscheinlich könnte man sagen, es war nicht sehr professionell, aber es war auch sehr lustig. Wir haben es immer irgendwie geschafft, so gut wie möglich so eine reinzuquetschen. Aber es hat mir einfach immer wahnsinnig viel Spaß gemacht, auch wenn es manchmal nur ein Reinquetschen war. Und deswegen, nächster Anlauf. So, bada bang, wieder da beim Acme Radio Lab. Wieder da, weil Zeitsprung. Fast 24 Stunden vergangen. Seit vor dem Jingle, dem kurzen Jingle jetzt, ist ein bisschen was passiert. Hab gestern kurz unterbrochen und bin heute noch früh auf, in den Arbeitstag hinein. Und jetzt wieder zurück zu Hause im Homestudio. Was eine absolute maßlose Übertreibung ist für das Zimmerchen, in dem ich da sitze. Das ist alles andere als ein Studio, aber klingt lustig. Genau, hab unter anderem mit den Jugendlichen vom Turbo-Theater gesprochen über, was ist eigentlich Kunst oder was ist eigentlich der Unterschied zwischen Kunst, Handwerk und Kunst. Und wie viel Handwerk braucht die Kunst? Braucht die Kunst überhaupt Handwerk? Ist es vielleicht schon gar keine Kunst mehr, sobald Handwerk drinnen ist? Und so weiter und so fort. Wer von diesem Gespräch, das ich da mit den Turbo Kids, mit drei von den Turbo Kids geführt habe, mehr hören will oder wer halt dieses Gespräch hören will, der muss am Dienstag Radio Agora einschalten um 18 Uhr, weil da gibt es auch endlich wieder eine neue Ausgabe vom Turbo Radio. Jetzt mal so ein kleiner Querverweis hier. Und genau, da wird man dann hören, wie wir heute gesprochen haben. Absolut durch Zufall. Wir sind eigentlich im Hof gesessen, im Hof, also beziehungsweise eigentlich im Garten vom Villacher Jugendzentrum, wo wir uns regelmäßig treffen, eigentlich um Theaterwerkstätten zu machen. Jetzt hatten wir aber vor kurzem Premiere und deswegen extrem viel Stress vor der Premiere, viel, viel Treffen, viel Arbeit, viel Text auswendig lernen, inszenieren etc. Und deswegen, ist eigentlich schon fast ein bisschen so Tradition bei uns, dass wir nach der erste Workshop nach einer fertigen Spielserie ist meistens abhängen und quatschen. Und da ich aber wusste, es kommt der nächste Dienstag und ich will auch beim Turboradio wieder einsteigen, habe ich das Aufnahmegerät mitgehabt. Habe es aber eigentlich komplett vergessen, dass ich es mit habe. So halb vergessen. Und dann fängt plötzlich eine von unseren, die Palina von unserem Turboradio an, über das zu sprechen. Wir haben irgendwie über das Festival gesprochen, bei dem wir gerade gespielt haben, und über Theater und über Kunst und also wann ist Theater Kunst und verstehen wir das, was wir selber machen, eigentlich als Kunst? Ist es vielleicht sogar für das junge Theaterpublikum und für die Menschen, die normalerweise Jugendtheater machen, zu viel Kunst und zu wenig Jugendtheater und so weiter? Also über das haben wir halt alles irgendwie gesprochen und dann irgendwann habe ich mir gedacht, hey, das ist voll interessant, was die Paulina da so erzählt, und habe einfach dann auf Record gedrückt.
1: Mir ist eingefallen, ich habe das Aufnahmegerät da auf Record gedrückt. Und so ist eine Sendung entstanden mit viel Wind. Also für die, die es hören wollen, jetzt schon als kleine Vorwarnung. Es gibt viel Wind, weil wir saßen eben draußen und es gibt einen Helikopter oder sogar zwei. Field Recording sozusagen.
2: Genau.
1: Wo war ich jetzt Acme Radiolab mäßig stehen geblieben? Ah ja, genau. Beim Radikalisieren, oder? sind Sie schon radikalisiert? Ist das Acme Radiolab schon radikalisiert? Oder keine Ahnung. Wie soll das gehen? Soll ich noch schlechter, noch mehr schlecht über die Schule sprechen? Keine Ahnung. Ich weiß nicht genau, aber ich weiß, glaube ich, was gemeint ist. Man sagt, es gibt auch immer unprofessionell. Ich bekomme ich jetzt hier die ganze Zeit Nachrichten. Ja, also. Radikalisiert haben wir uns noch nicht, aber professionalisiert haben wir uns beim Acme Radio Lab scheinbar auch noch nicht, weil ich kriege immer noch Nachrichten. Ich bin nur das Handy auf laut die ganze Zeit. Muss ich allerdings haben, weil es geht um Taxidienst. Muss wahrscheinlich nochmal kurz die Sendung unterbrechen, um das Kind in der Stadt abzuholen von der Theaterprobe. Theaterprobe, braves Kind. Genau, also vielleicht nochmal zurückzukommen auf die Frage, wie ist das, wie passiert ist das mit dem Acme Radio Lab dann? Jetzt so lange nicht funktioniert hat. Neuer Anlauf, sage ich. Neuer Anlauf. Immer wieder. Mein Leben besteht eigentlich seit vielen Jahrzehnten nur aus neuen Anläufen. Immer noch nicht geschafft, das noch nicht geschafft, versucht nicht geschafft, versucht nicht geschafft. Genau, also wie sagt der Martin, wie sagt der Martin immer, ich weiß nicht, ob das jetzt immer noch so eins seiner Dogmas ist. Try, fail. Try harder, fail better, irgendwie so. Also so ist das ist sozusagen das Leben. Das ist Acme, das ist Martin, das ist Andy. Try and fail und try again and fail better. Immer wieder neue Anläufe, sich zu professionalisieren, sich zu radikalisieren. Genau. Jetzt habe ich wieder Nachricht bekommen, aber ich habe es auf leise geschalten. Ne? Immerhin.
3: So, und jetzt. Kurzer Abschnitt der aktuellen Acme Radiolab Ausgabe aus dem Auto. Ich hoffe, man versteht mich halbwegs, weil jetzt 22:20 Uhr ist es gerade. Muss ich tatsächlich das Kind holen von der Probe in Klagenfurt im KI, probt gerade das junge Theater Klagenfurt. Die machen auch wieder was. Ja, die machen Christiane F. Die machen sich's nämlich auch nicht leicht. Die hatten jetzt Frühlingserwachen und dann hatten sie schon Jugend ohne Gott und die ganz großen Kaliber. Jetzt auch noch die Kinder vom Bahnhofszoo. Hat, glaube ich, am Dienstag oder Mittwoch, nächste Woche Premiere, ich glaube Mittwoch. Genau, wird sicher wieder sehr pompös, Regie Angie Mautz. Genau, und da ist jetzt die Probe vorbei. Und deswegen bin ich im Auto und damit sich das alles gut zeitlich ausgeht, weil wenn ich nach Hause komme, ist wahrscheinlich irgendwie 11:30 Uhr oder so. Und morgen in der Früh muss abgegeben werden, das Ding. Mache ich jetzt hier kurz ein paar Minuten gut, ein paar Meter gut, ein paar Meter Radiolab gut aus dem Auto. Immer noch nicht richtig radikalisiert, weil einfach, vielleicht ist das auch irgendwie das, ist in diesem ganzen Stress, den man hat im Leben, in dieser Gesellschaft, kommt man nicht nur nicht immer gut dazu, eine Radiosendung zu machen und überhaupt seine Arbeiten und seine Leidenschaften zu tun, sondern man kommt auch nicht wirklich dazu, sich zu radikalisieren. Man kommt gar nicht richtig dazu, sich anständig zu beschweren. Man findet zwar alles scheiße, aber man müsste ja irgendwo einen Termin freischaufeln, um auf die Straße zu gehen. Also das ist ja nichts. Also, ja, da werden jetzt viele, die keine Kinder haben und so, werden sagen, ja, warte, also ich mache das auch, ich kann das auch. Ja, aber mit Kindern ist man dann auch so mit dem System verworren, nochmal so viel stärker mit dem System verworren, dass das alles nochmal ein bisschen schwieriger ist. Also ich habe, wenn ich meinen Terminkalender aufschlage, habe ich schon zwischendurch mal irgendwie ein paar Tage, wo ich am Nachmittag ein paar Stunden Zeit hätte und vielleicht eine Demo machen könnte. Oder wenn gerade eine ist, zu einer Demo gehen, wenn gerade keine ist, halt selber eine machen oder so. Aber man muss ja auch zwischendurch dann auch ausruhen. Oder man, wenn man dann ankommt, in diesen Zeitfenstern, wo man gerade nichts zu tun hat, nicht kochen muss, nicht jemanden gerade irgendwo holen muss, nicht irgendwelche Telefonate machen muss, nicht arbeiten muss, keinen Termin hat, dann findet man ja aber wieder, dann kommt man da an und dann merkt man so, ah, aber der Boden ist schon lange nicht mehr gewischt worden. Oder Waren da nicht irgendwie noch so 3, 4, 5, 10, 20 Briefe, die ich nicht aufgemacht habe, die ich nur so zur Seite gelegt habe? Manche, die schon etwas bedrohlich ausschauen und so weiter. Also dann kommt man wieder nicht dazu, irgendwie sich zu radikalisieren, weil man andere Dinge zu tun hat. Oder man denkt sich, ah, einkaufen. Ich kann mich nicht radikalisieren, ich kann nicht gegen das kapitalistische System rebellieren, weil ich zuerst einkaufen muss. Vielleicht im Internet was bestellen muss. Wir brauchen zum Beispiel Fliegengitter, ganz dringend. Weil da, wo wir leben, gibt es irrsinnig viele Fliegen, so viele, dass es wirklich ein endloser Kampf ist und schon fast ein Problem ist. Ja, ja, und ich weiß nicht, ob ich so schreien muss, aber ich mach's einfach, damit ihr mich versteht. Ja, also die neue Acme Radio Lab Folge, nachdem wir ein halbes Jahr lang keine neue Folge geschafft haben, ist wieder total prekär. Also fängt schon einmal sehr schlecht an. Für mich bedeutet das meditieren gehen, sobald ich kann, und darüber meditieren, warum das so ist. Immer und immer wieder, auch das etwas, was ich immer wieder versuche, immer wieder ein neuer Anlauf, die Selbstfindung und die innere Ruhe und die Balance und die Ausgeglichenheit zu finden, um aus dem heraus zu schöpfen, um dann vielleicht besser zu schaffen. Ja, genau. Auch, vielleicht ist das auch eine Art, sich zu radikalisieren, aussteigen, einfach komplett aussteigen. Indem man einfach nur noch in die Ruhe geht. Keine Zeitungen mehr lesen. Fang jetzt nicht an aufzuzählen, was in den Zeitungen im letzten halben Jahr so alles gestanden ist. Krieg und so. Teuerungen und so. Schlimme Dinge. Die Reichen werden reicher, die Armen werden ärmer. Einfach alles nicht mehr lesen. Und nur noch in den Wald gehen. Ja, auch eine Art, sich zu radikalisieren, aber wahrscheinlich auch falsch, weil das ignoriert ja auch wieder komplett die Aufgabe als Teil einer Society. Wenn man sich dieser Society, Gesellschaft, voll und ganz entzieht, ist es nicht feige? Keine Ahnung. Ist es mein Recht als Mensch? Wahrscheinlich. Ist mein Recht als Mensch, ja. Aber es ist nicht mein Recht als Teil einer Gesellschaft. So. Teil der Gesellschaft, muss ich die Gesellschaft hinterfragen, muss ich sie kritisieren, muss etwas gegen Missstände unternehmen, muss sie ansprechen, muss meinen Beitrag leisten, und der Beitrag kann nicht nur sein, arbeiten gehen und Steuern zahlen. Das ist einfach zu wenig. Ja, finde ich halt zumindest. So, ich glaube, das ist jetzt super nervig mit dem, dass ich so schreien muss und dass ihr da das wahrscheinlich Autogeräusch viel lauter hört als meine Stimme. Deswegen lassen wir das jetzt auch wieder. Ich muss mich heute aufs Autofahren konzentrieren. Das ist nämlich das Nächste. Es ist einfach risky. Und man macht in so prekären Arbeitsverhältnissen, in so prekären Lebensverhältnissen immer wieder so riskante Dinge, die eigentlich dumm sind auch, die man nicht machen sollte. Zum Beispiel Autofahren, während man telefoniert, weil man glaubt, man spart Zeit, indem man schnell ein paar Anrufe aus dem Auto macht. Genau. Und dann spart man irgendwann mal so viel Zeit, wenn man einen Unfall hat, im Krankenhaus landet oder Schlimmeres, dann ist das mit der Zeit auch schon, ist ganz egal dann. Deswegen sollte man das nicht machen. Also don't try this at home, bitte nicht mich als Vorbild nehmen. Ich esse auch ungesund, also ich esse manchmal gesunde Sachen, also ich esse eigentlich fast immer gesunde Sachen, aber ich esse sie immer in einer ungesunden oder oft in einer ungesunden Art und Weise, während man arbeiten, während ich mich unterhalte, während ich im Stehen, im Stress zwischendrin, nehme mir einfach immer viel zu wenig Zeit für diese Dinge. Also don't do me, also ja, aber nicht mich nachmachen, okay? Schlechtes Beispiel bin ich. Ich höre jetzt mal auf, ich melde mich dann wieder, wenn ich wieder zu Hause bin, aus mehr Ruhe, wahrscheinlich etwas müder als ich jetzt bin, aber dafür mit etwas weniger Hintergrundgeräusch. Alles klar, bis gleich.
0: Ja, hallo, da bin ich jetzt wieder im ruhigen Home Studio. Das vorhabe wirklich ich im Auto. Das klang so ein bisschen hysterisch, komm mal vor. Ich habe gerade kurz reingehört, wie so ein Talkshow, nein, so ein Game Show Moderator auf Koks irgendwie. Wahrscheinlich, weil ich versucht habe, besonders laut zu sprechen. Ja, also hallo zurück.
1: Und jetzt gleich nochmal kurz Pause, weil ich habe es gerade vorher gesagt, ich ernähre mich ungesund. Ich werde jetzt mir, weil ich habe jetzt wieder Hunger bekommen, das ist 23.35 Uhr, das Abendessen ist lange her. Und weil ich wieder Hunger bekommen habe, werde ich jetzt etwas essen. Ich werde etwas Gesundes essen, aber ich werde es um 23.35 Uhr, mittlerweile 36, essen. Was per se schon mal einfach schlecht ist, so knapp vorm Schlafen gehen. Und es ist knapp vorm Schlafen gehen, weil ich bin nämlich schon nicht mehr in dem Alter, wo ich sage, ich bleibe eh bis 3 Uhr in der Früh mal auf. Ich werde versuchen, früher ins Bett zu gehen. Deswegen verabschiede ich mich jetzt nochmal kurz zum Essen. Ja, genau. Hallo. Es gab Chili Sin Carne. Das ist ein Begriff, den ich ganz schrecklich finde übrigens. Ich habe Chili gegessen. Vegetarisches Chili. Also ohne Fleisch drin. Chili Con Carne. Kennt man. Und dann gab es irgendwann mal Chili Sin Carne. Weil man muss immer für sich, die Vegetarier und Veganer mussten für sich auch etwas titulieren. Ne? Deswegen Chili Sin Carne. Ist nett. Voll nett, aber das ist alles immer nett. Aber ich habe halt Chili gegessen heute ohne Fleisch, weil ich kein Fleisch esse. Ist es gut, egal ob mit oder ohne Fleisch, ist es gut, um 23.36 Uhr Chili zu essen? I don't know. Es ist jetzt auf jeden Fall 23.43 Uhr. Während ich Chili gegessen habe, habe ich nicht einfach nur Chili gegessen, sondern, und auch das ist der nächste Fehler, überhaupt das Handy gestarrt. Nee, das kann man so jetzt auch nicht sagen. Also ich habe nicht einfach nur aufs Handy gestarrt, ich habe überhaupt nicht Zugang. Schlimmer, das ist auf jeden Fall schlimmer als einfach nur das Handy anzustarren, das ausgeschaltete Handy. Was habe ich gesehen? Eishockey-WM habe ich gesehen und ein paar andere Sachen, die ich alle schon wieder vergessen habe. Wenn man so auf Instagram durch Instagram scrollt, dann vergisst man meistens eigentlich sehr schnell alles wieder, was man, worüber man so drüber gescrollt hat. Und ja, ich interessiere mich ein bisschen für Eishockey. Das Eishockey-WM Norwegen hat gewonnen. Und Kanada hat gewonnen, das waren so die zwei Viertelfinalspiele, die ich heute mitbekommen habe. Ja genau, das war's eigentlich. Und dann habe ich noch ein Video gesehen, wo jemand zeigt, dass man sein Nervensystem relaxen kann, wenn man seine Ohren massiert und gleichzeitig summt. Und, jetzt kommt Werbung. Eine Frau, die sich oft darüber beschwert, dass andere Frauen, das ist offensichtlich ein neuer Trend ist, dass Frauen ihre Männer filmen, während sie, also ihre Ehemänner, während sie schlafen, während sie sich irgendwo ausruhen und dann voll darüber abbitschen, wie scheiße das ist und dass das most triggering Bild für eine Frau ist zu sehen, wie der Mann in ihrer Anwesenheit relaxed. Also das ist scheinbar so ein Internet-Trend, dass Frauen das irgendwie hochladen. Wie schlimm das ist, wenn Männer relaxen, vor allem während sie eben auch selber da sind. Keine Ahnung. Also, was da so schlimm daran ist. Also, ich sehe das, aber egal. Ist es ein Internet-Trend? Vielleicht sollte man da nicht so viel darüber sich Gedanken machen. Genauso wie es ein Internet-Trend ist, dass wir alles maximizen, Body-Maximizing und alles ist irgendwie max und maximized und besser und größer und geiler. Das entwickelt sich alles in eine sehr, sehr kranke Richtung. Kann man sich radikalisieren, indem man die Apps abschaltet? Indem man rausgeht aus dem ganzen Internet und Smartphone-Biz. Kann sein. Ist auch vielleicht schon eine radikale Haltung heutzutage, wenn du jemanden triffst, der sagt, nee, habe ich alles nicht. Kenne ich alles, habe ich aber alles nicht. Ich habe eine Festnetznummer, die kann ich dir aufschreiben und du kannst mich dann anrufen, wenn... momentan habe ich keinen Anrufbeantworter. Vielleicht besorge ich mir einen. Ansonsten musst du einfach dann halt, wenn du mich beim ersten Mal nicht erreichst, mich nochmal anrufen und wieder versuchen, mich zu erreichen. Denn, Achtung, und das ist ein wesentlicher Teil dieser ganzen, ich habe kein Handy mehr, Ding. Wenn du mich anrufst und ich nicht zu Hause bin, dann bekomme ich das nicht mit, dass du mich angerufen hast. Es ist, dieses Handy hat kein, also dieses Telefon, das ich da habe, dieses Festnetztelefon, hat kein Display, auf dem steht Anruf in Abwesenheit. Das hätte vielleicht dann mein Anrufbeantworter, aber den habe ich noch nicht. Und ich muss mir noch überlegen, ob das Teil meiner Radikalisierung überhaupt dann sein kann, dass ich einen Anrufbeantworter habe. Vielleicht habe ich keinen, und weil das nicht radikal genug wäre.
0: Und genau. Also das möchte ich euch nur allen mitteilen. Ja, kann sein, dass man sich auch, dass das auch ein Schritt hin zur Radikalisierung ist. Auf jeden Fall ist es sehr extrem heutzutage, wenn du jemand begegnest, der vielleicht all diese Apps nicht hat. Aber hin und wieder kommt man dann auch an Leute oder an Bubbles, auch bei jungen Leuten tatsächlich, die nach und nach immer mehr von dem wegkommen. Also ich habe immer wieder zwischendurch Begegnungen, wo ich mir denke, dreht sich der Trend jetzt um? Und ich gehöre selber auch dazu. Also ich habe auch immer noch Instagram. Ja. Genau. Also auf jeden Fall, was ich da noch dazu sagen wollte, ist, wenn ich jetzt mit jemandem verheiratet bin oder vielleicht auch einfach nur zusammen bin und diese Person relaxt, dann kommt dazu einfach mal, sich zu entspannen. Was wir ja alle heute eh, also was eh schwer genug ist, wie wir wissen heutzutage, dann kann man sich doch auch einfach für diese Person, die man ja wahrscheinlich liebt, sonst wäre man ja nicht zusammen mit dieser Person, einfach freuen. Aber nee, es ist auch egal, und das ist, glaube ich, das Hauptproblem an diesen Videos ist, ob diese Frau, also wie diese Frau, die das postet, und das sind eben Frauen, die das mit Männern machen, ich glaube nicht, dass es denselben Trend gibt, dass Männer Frauen filmen, während sie schlafen. Und Männer filmen Frauen bei viel unpassenderen Dingen wahrscheinlich und verbreiten das dann untereinander, aber dann halt in irgendwelchen Chatrooms wahrscheinlich, also viel schlimmer, aber bleiben jetzt bei dem Trend. Das Problem, das ich habe mit dieser ganzen Internetgesellschaft und dass wir halt glauben, dass das, was wir auf Instagram und auf TikTok sehen, tatsächlich ein Abschnitt der Gesellschaft ist, ein Abriss der Gesellschaft ist, ist, dass ich nicht beurteilen kann, wenn ich so ein Video sehe, ob diese Frau, die das postet, wirklich so fühlt, nämlich wirklich so fühlt, dass sie das ganz schrecklich und ein Fauxpas und eigentlich eine Beleidigung an sie als eine Beleidigung an sie empfindet, dass ihr Mann sich auf die Couch legt und 20 Minuten nappt, oder ob sie das einfach nur macht, weil sie weiß, dass es gerade ein Internettrend ist und sie möchte da halt auch mitmachen, weil sie hat halt einen Account und sie ist halt Content Creator oder whatever the fuck und postet das deswegen. Und ja, das macht für mich einen Unterschied. Als Konsument, der pure Konsument solcher Videos, macht das vielleicht jetzt keinen Unterschied für mich, aber als jemand, der versucht, die Gesellschaft zu erfassen und zu verstehen, was eigentlich abgeht, was eigentlich wirklich abgeht, macht es schon einen Unterschied, ob diese Person das tut aus Überzeugung oder ob die Person das tut, um Klicks zu kriegen. Clickbait und Ragebait und so. Wenn alles nur noch Ragebait und Clickbait ist und die Wahrheit eigentlich keine Rolle mehr spielt, so, dann lügen wir die ganze Zeit. Also dann leben wir immer in Illusionen und in Lügenkonstrukten. Wir leben einfach überhaupt in Konstrukten. Es werden einfach Dinge konstruiert, permanent Situationen konstruiert im Internet, die man dann eben posten kann oder fürs Internet. Und ja, ich finde das eigentlich doof. Doof ist vielleicht sogar ein blödes Wort. Ich finde das schwierig, sage ich mal. Und gefährlich, genau. Yeah, Boomer! Das war jetzt die Boomer-Ecke. Für die braucht es noch einen Jingle. Boomer-Ecke. Genau, vielleicht aber auch nicht, vielleicht habe ich einfach recht, vielleicht bin ich kein Boomer und vielleicht sollten wir diesen Scheiß jetzt endlich mal kurz zumindest abschalten, um zur Besinnung zu kommen und dann können wir es ja wieder verwenden, vielleicht, vielleicht auch nicht. Vielleicht lernen wir dann, dass wir sowieso aufhören hätten sollen, das zu verwenden oder wir denken, wir probieren es nochmal, aber diesmal mit mehr Vernunft. Die haben doch gar nicht angefangen, über KI zu sprechen. Oh Mann, wo wird das alles hinführen, Leute? Ja, und vor allem dieses Übermaß an Dingen, die es gibt, ja, und Dingen, die es nicht mehr gibt. Ich bin ein bisschen traurig, weil Stephen Colbert nicht mehr auf Sendung ist. Den mochte ich sehr gern. Ich mag ja sowieso so Late-Night-Comedy aus den US&A sehr gern. Wo dann viele immer zu mir sagen, ah nee, wieso schaust du das? Schau doch den Peter Kleen, oder wie der heißt, hier in Österreich. Und schau doch heute alles, was im ORF an Satire und so läuft. Ist doch viel interessanter, weil du kriegst ja mehr über die Politik hier mit und mehr Satire über österreichische Politik. Aber nee, ist einfach nicht so gut. Also ist auch gut. Props, ja, also Respekt an Peter Kleen und so weiter. Aber nee, das andere gibt mir mehr Dopamin, glaube ich. Keine Ahnung, auf jeden Fall macht mich das traurig, das ist eine Geschichte. Warum das alles passiert ist, warum der jetzt nicht mehr auf Sendung ist und so weiter. Kann man nachvollziehen, ist Korruption, hat damit zu tun, dass sich die USA gerade in eine Diktatur wandelt, vor unser aller Augen wahrscheinlich. Behauptet wird natürlich von der anderen Seite etwas anderes, aber ich würde mal sagen, ja, hat doch ein bisschen damit zu tun, dass die Oligarchen gerne die Medien kontrollieren. Das passiert ja in den USA gerade. Deswegen super, dass wir hier so frei auf freien Radiosendern alles sagen können, was wir wollen. Das ist sehr schön. Das gibt es in vielen anderen westlichen Zivilisationen bald nicht mehr. Wer weiß, wie lange es das bei uns noch gibt, aber solange es das alles bei uns noch gibt, hauen wir rein. Ne? Apropos hauen wir rein. Etwas, was ich jetzt auch lerne, durch diesen oder während diesem Wiedereinstieg in das Acme Radio Lab. Vorbereitung. Warum bereite ich mich eigentlich nie vor? Es gibt 1000 Millionen Themen, über die man sprechen kann. Und zwar mit Martin und so, wenn man zu zweit ist, natürlich viel einfacher. Man rollt sich so den Ball hin und her und dann entsteht ein Gespräch. Wenn man alleine ist, sollte man eigentlich sich vorbereiten. Man sollte eigentlich überlegen vorher, vielleicht hat man ein paar Jokes oder so. Man überlegt sich einfach so ein bisschen, worüber könnte man denn sprechen? Was ist denn alles passiert? Muss man eigentlich... Song Contest war gerade. Muss ich über den Song Contest sprechen? Bulgarien hat gewonnen. No idea. Keine Ahnung. Hab das Lied nicht gehört. Hab kein einziges Lied gehört. Es ist kein bewusster Boykott. Bin jetzt keiner, der sagt, der Song Contest ist ein Symbol für alles Schlechte in unserer Gesellschaft. Es gibt viele Dinge, die ein Symbol sind für alles Schlechte in unserer Gesellschaft. Einkaufszentren. Keine Ahnung. Sammelkarten. Panini-Sticker beim Fußball zum Beispiel. Mein Sohn sammelt die. Und das ist immer total schwierig für mich, weil er freut sich total. Und wir in unserer Jugend hatten ja auch Panini. Und das war auch immer totale Aufregung und zwar irgendwie cool. Aber heute habe ich trotzdem immer das Gefühl, dass diese Dinge in einer gewissen Art und Weise pervertiert eigentlich mittlerweile sind. Also vielleicht bin ich auch einfach älter jetzt und das ist im Prinzip eh dasselbe, aber ich habe das Gefühl, das ist alles, was einmal irgendwie schön war, womit man aber auch Geld hat machen können, ist jetzt eigentlich nur noch dafür da, dass man Geld damit macht. Und nicht mehr, weil es schön ist. Also Fußball, Aufschauen zu Fußballern, jetzt eher, weil sie geile Frisuren haben und ein geiles Marketing haben und nicht so, weil sie geil Fußball spielen. Natürlich tun sie das auch, aber... Also Fußball ist einfach nur noch ein Produkt. Fußballspieler sind nur noch ein Produkt. Fußballspielerinnen sind vielleicht noch nicht so ein starkes Produkt. Wird aber auch bald so sein wahrscheinlich. Ich empfinde das halt irgendwie so. Also es gibt viele Dinge, die ein Abbild sind dafür, was alles scheiße in unserer Welt läuft. Und ich würde jetzt nicht unbedingt sagen, dass das Song Contest jetzt unbedingt sowas ist. Es gibt immer zwei Seiten von jeder Medaille. Der Song Contest ist natürlich auch toll und man feiert das Leben und die Musik und bla und man... Genau, und dann gibt es irgendwie, man politisiert dann plötzlich alles, man macht Protest gegen die Teilnahme von Israel und so. Ja, genau. Ich habe kein einziges Lied gehört, aber ich habe gehört, und was ich ganz spannend finde, ist, dass irgendein Computer von irgendeiner britischen Webseite errechnet hat, dass entweder Deutschland, Bulgarien oder Australien gewinnt. Australien liegt ja auch in Europa, das wissen die meisten nicht, deswegen sind die auch beim Eurovision Song Contest dabei. Israel auch, liegt auch in Europa. I don't know, ist egal, nicht so wichtig. Auf jeden Fall haben die das berechnet, dass einer von diesen drei Ländern gewinnt und dieser Computer das deswegen berechnet, weil der hat analysiert, wer so gewonnen hat. Und hat offensichtlich festgestellt, dass in den Jahrzehnten, die es den Song Contest gibt, sehr oft Frauen gewonnen haben, die solo auftreten mit einem Lied über Liebe und ein Instrument spielen, irgendwie so ein paar Faktoren halt. Und auf diese drei Länder haben, auf die Songs, ich habe sie wie gesagt nicht gehört, diese Faktoren offensichtlich zugetroffen. Genau. So durchschaubar ist unser alles. Also der Supercomputer hatte ja mit einem Recht, also mit Bulgarien, die ja gewonnen haben, Und das ist interessant, oder? Also, die Menschheit ist dermaßen durchschaubar. Wir machen ständig immer dasselbe. Und vielleicht stimmt meine These. Wir machen immer dasselbe, immer und immer wieder. Es schaut halt ein bisschen anders aus. Es klingt ein bisschen anders, aber eigentlich ist es immer das Gleiche. Es wird nur immer perverser. Genau. Und ich glaube allerdings auch, dass man, wenn man unsere westliche zivilisierte Welt mit so Worten wie pervers und perverser kritisiert, dass man dann immer noch nicht radikalisiert ist. Radikalisieren ist übrigens auch so ein, wenn ich höre, boah, da ist die Menschen haben sich radikalisiert oder so, dann denkt man natürlich immer sofort an die rechte Bubble auf Telegram. Verschwörungstheoretiker, die zu den Waffen greifen, weil wir das Blut von Kindern trinken. Keine Ahnung, ich weiß nicht. Aber ich glaube, das muss man auch ein bisschen sich zurückholen. Man kann sich in alle Richtungen radikalisieren. Und wenn wir eine Gesellschaft haben, die sehr starr eigentlich nur ein paar Reichen hilft und nützt und das ganze System immer mehr dahingehend aufgebaut wird, dass wenn es dann soweit ist, dass wir diese Erde verlassen müssen, weil sie nicht mehr bewohnbar ist, halt nur irgendwie so 10.000 Leute oder so wegfliegen und der Rest bleibt halt hier und verreckt einfach. Tut es jetzt ja auch schon. Genau, also dann sollte man ja was tun und dann kann man sich radikalisieren gegen das. Es muss nicht unbedingt radikalisieren, bedeutet nicht unbedingt, dass man jetzt irgendwie so ein rechter AfD-wählender Fascho wird oder so. Glaube ich halt. Und wenn es das doch bedeutet, dann müssen wir uns diesen Begriff wieder zurückholen. Wir müssen ja so viele Begriffe uns wieder zurückholen. Die Welt besteht aus Begriffen. Und ich bemerke gerade, dass jetzt auch schon wieder nach Mitternacht ist. Hoppla. Und dass mein Hirn irgendwie nicht mehr so ganz mitspielt. Genau. Und ich glaube, ich mache morgen beim Kaffee, das passt ja zu der Folge, oder dass ich wieder meinen Baum unterbrich. Ich glaube, ich mache die letzten 10 Minuten morgen beim Kaffee und gehe jetzt schlafen. Ja. Wunderschönen guten Morgen. Von meiner Seite, ich weiß nicht, wie spät es bei euch gerade ist, wenn ihr das hört. Wie versprochen, mache ich den Rest beim Kaffee. Hoppala. Und das ist jetzt der Fall. Seit 3 Stunden aber schon wach. 9 Uhr in der Früh ist es um 6 Uhr aufgewacht, nicht aufgestanden. Das wäre jetzt eine absolute Lüge. Und gestern beim Schlafengehen noch und heute beim Aufwachen auch noch darüber nachgedacht, wie könnte man sich denn noch besser, sinnvoll radikalisieren? Wie kann man sich überhaupt radikalisieren? Wie passiert das überhaupt? Ich glaube, mir ist das tatsächlich noch nie passiert. Es fiel gestern dann noch in Gesprächen hier im Haus das Wort Verschwörungstheorien. Habe ich, glaube ich, gestern in der Sendung eh auch schon darüber, also kurz angedeutet, Verschwörungstheorien, gibt es irgendwelche neuen? Keine Ahnung. Also es gibt natürlich diesen spannenden Moment von, dass es jetzt Leute gibt, die sagen, hey, QAnon hat ein bisschen recht gehabt mit den Babys und den Bluttrinken und so. Und der Insel, wo die Reichen alle sind, die uns regieren und die Welt regieren. Das gab es offensichtlich wirklich. Auf sehr, sehr tragische Art und Weise. Ansonsten haben wir das Gefühl, aber das kann natürlich auch an meiner Bubble liegen, beziehungsweise nicht an meiner eigenen Peer Group, an meinen eigenen Peers, wie man sagt, nicht in meiner eigenen Bubble, aber die Bubble, wo ich mich bewege, die kollidiert, beziehungsweise überschneidet sich an manchen Stellen auch wieder mit anderen Bubbles natürlich. Und was ich das Gefühl habe, dass es wieder ein bisschen rauskommt und ein bisschen größer wird, ist Klima. Leugner, also Klimawandelleugner, Klimakrisenleugner. So. Kann aber wie gesagt auch nur sein, weil wir zufällig jetzt mal so ein paar Videos geschickt bekommen haben in einem Kontext, der, und da sind wir wirklich, also da muss ich mir wirklich vielleicht stärker radikalisieren, in einem schulischen Kontext sogar, so ein Videos zugeschickt bekommen haben, wo die andere Seite, die alternativen Facts quasi, zur Klimakatastrophe, alles Hoax, alles Lüge, alles nicht wahr, alles Panikmache. Genau, wo das so beschrieben wird. Und da haben wir dann etwas länger darüber diskutiert, warum Menschen solche Videos verschicken. Ja, genau. Also ich bin für alles offen. Bitte schickt mir eure Theorien, eure Verschwörungstheorien. Oder weiß ich nicht. Habt ihr einen Kult vielleicht selber? Oder habt ihr selber irgendwie ein paar Telegram-Gruppen? Ich wäre offen dafür, in ein paar Telegram-Gruppen zu kommen, einfach um zu schauen, was in dieser parallelen Welt, in diesem parallelen Universum so los ist. Es ist echt verdammt viel los. Ich arbeite viel mit jungen Leuten zusammen und es ist wirklich faszinierend, wenn man diese jungen Menschen einfach loslässt und tun lässt oder nicht tun lässt, sprechen lässt, schreiben lässt, was so rauskommt. Ich hatte vor kurzem in einer Schule, wo ich ein Theaterprojekt hatte, große Diskussionen darüber, dass der Text, den die Jugendlichen geschrieben haben, voll mit Schimpfwörtern war und Drogen vorkamen. Die Jugendlichen waren zwischen 15 und 16 Jahre ungefähr. 15, 16, 17 so. Genau, und Mord und Totschlag. Und dass das ja eigentlich nicht geht im Schulkontext und Schultheaterkontext, das ist ja auch, kann man doch nicht machen. Ja, ich sehe das anders. Und es hat mich eigentlich eher schockiert. Also mir nicht schockiert, was die Kids geschrieben haben. Es hat eine der Schülerinnen auch gesagt, so muss ich jetzt mal so zitieren oder paraphrasieren. Also die, es waren alle okay damit, dass sie ihr eigenes Stück schreiben. Es war sogar so, ah cool, ja, macht's das. Wir motivieren euch dazu, ein eigenes Stück zu schreiben. Also, und sie sagt dann so, die wollen, dass ich ein eigenes Stück schreibe. Was für ein Stück glauben sie denn, dass ich schreiben werde? So, ich schreibe doch kein Stück für Vierjährige. Und da war ich sehr schockiert darüber, wie offensichtlich auch Erwachsene immer noch, egal ob es jetzt Schüler und ob es jetzt die Eltern sind oder auch die Lehrkräfte, weg sind eigentlich von dem, wo die Jugendlichen gerade sind. Also mich hätte alles andere schockiert. Also wenn die jetzt ein Stück geschrieben hätten, dass man das hochkulturelles, fast schon Shakespeare-Stück verkaufen hätte können, oder ein Stück geschrieben hätten, das mega brav ist und keine Schimpfwörter und keine Drogen und keine Waffen und das alles vorkommen, dann hätte es mich eher gewundert. Dann hätte ich hinterfragt, so, okay, wo sind die gedrillt oder wie sind die gedrillt? Ja, also das ist auch etwas, die Kluft zwischen Jung und Alt wird größer. Was auch, ich verstehe es auch, weil ich selber, obwohl ich sehr viel mit Jugendlichen arbeite und vor 6, 7, 8, 10 Jahren noch das Gefühl gehabt habe, ich kriege selber auch alles mit, was passiert, alles, was im Internet so abgeht. Ich kriege es eh auch mit. Die Jugendlichen haben ihre Trends und die haben ihre TikToks und die haben das alles. Aber ich weiß, wovon sie sprechen. Wenn sie sprechen, ist es jetzt nicht mehr so. Also es ist so viel mehr an Content. Ich habe es jetzt bewusst nicht Schrott oder Müll genannt, obwohl das sicher viel Schrott und Müll dabei ist. Aber es ist sehr, sehr viel Content. Viel mehr. Und also man kann eigentlich fast gar nicht mehr mitkommen, außer man beschäftigt sich fast permanent damit, was manche ja tun, weil sie ja das irgendwo wieder gelesen, Jonathan Haidt Interview. Die Zahlen für Österreich kenne ich jetzt nicht, aber in den USA sind die 5 bis 8 Stunden am Handy pro Tag im Durchschnitt Jugendliche. In Deutschland ist es ein bisschen weniger und in Österreich wahrscheinlich auch, aber meine Kinder erzählen mir auch, sie kennen Leute, die sagen, sie haben teilweise Bildschirmzeiten von 12 Stunden am Tag. Wie sieht das neben der Schule ausgehen soll? No idea. Aber genau, das sind dann diejenigen, die alles irgendwie mitkriegen, was da so abgeht. Und dann ist die Frage, können wir noch unterscheiden? Oder können wir als die Schutzbefohlenen, nee, die sind unsere Schutzbefohlenen, gell? Also wir sind die BeschützerInnen dieser Jugendlichen, dieser Kinder, können wir, wo greifen wir ein? Wann greifen wir ein? Oder wann sagen wir, lassen wir die also ich jetzt muss ich nochmal anders sagen. Mich schockiert es manchmal, wenn ich das sehe, auch bei Theaterproben von mit den Jugendlichen, sobald irgendwie sowas Ähnliches wie Pause ist, haben die ihre Geräte in der Hand. Und auf der anderen Seite habe ich dann immer wieder Momente, wo ich mir denke, okay, ja, aber ich sehe auch, dass die unterscheiden können. Die ziehen sich den Schrott raus, ziehen sich den rein, aber ziehen ihn auch raus. Also sagen auch, ja, das ist halt Schrott, aber ich genieße jetzt gerade, dass da irgendwie Schrott und Müll ist. Macht natürlich auch was mit der Psyche und mit der Seele. Wenn ich nur Scheiße in mich reinstopfe, dann bestehe ich halt aus Scheiße. Das ist natürlich auch so und da haben sie die Wahrnehmung vielleicht noch nicht so ganz so viel. Aber ja, wo stehen wir da, was das angeht? Wie bin jetzt auf Handys kommen eigentlich? Fuck. Achso, genau. Ich bin wahnsinnig weit weg von dem, was der Lebensinhalt ist. Bin froh, dass ich mit Jugendlichen hin und wieder arbeite, dass ich das sehen kann, weil das ja auch das, was mit der Welt passiert, die Trends, die dann zur Normalität werden, die entstehen ja in diesem in dieser Zielgruppe, in dieser Peergroup, bei den jungen Menschen. Und nicht, weil die jungen Menschen das unbedingt jetzt machen, aber wir alten Vollidioten, weil auch so wir Millennials haben irgendwie diesen ganzen Scheiß Social Media erfunden und die jüngere Generation war dann die, die es angenommen hat. Und aufgrund von dem, wie die jüngere Generation das angenommen hat, haben wir es optimiert, aber halt in einer schlechten Weise. Und dasselbe passiert jetzt wieder. Und deswegen finde ich es sehr, sehr wichtig, zu schauen, was die jungen Leute so machen. Und wenn ich mir denke, die Stücke, die die schreiben, haben immer nur mit, und das ist nicht nur dieses eine Projekt, das ist auch, wenn ich irgendwo einen Workshop mache und das ist, jetzt klingt schon wieder so, als wäre schon wieder Abend, gell? Es ist nichts passiert, es ist nicht Abend, es ist immer noch in der Früh, 9.08 Uhr. Egal, wo ich einen Workshop mache und wenn es auch nur so ein 1-2-Tage-Workshop ist, Drogen, Gewalt, das Schimpfwörter, das kommt einfach immer vor und genau, ich finde Schimpfwörter okay, ich finde Fluchen total okay. Ich fand das Stück super, dass die wieder geschrieben haben bei dem Projekt, das ich früher erzählt habe. Und ich habe sie absolut darin unterstützt, dass es bei diesem Stück um Drogen geht und dass Menschen ermordet werden und dass die sehr viel Fuck sagen und Shit und Fuck you. Und also mit den Beschimpfungen waren wir vorsichtiger und gezielter, aber mit dem Fluchen haben wir gesagt, yeah, do it. Also hier haben wir eine Kluft, die müssen wir schließen. Weiß nicht, ob das dann radikal wäre. Wahrscheinlich eher nicht. Ja genau, also ladet mich ein in eure Telegram-Gruppen, wollte ich noch sagen, ruft mich an, wenn ihr meine Nummer habt, sonst schreibt es acmeonline.org oder auf Instagram kann man es auch anschreiben. Wenn ihr Lust habt, mit mir zu quatschen in einem der nächsten Radio Labs, ich werde mich besser vorbereiten und ich möchte unbedingt, das habe ich schon so oft gesagt, neuer Anlauf, ich sag's nur, neuer Anlauf, ich möchte unbedingt mehr Stimmen in diesem Radio Lab haben und das ist der Plan. Das erste nach einem halben Jahr neigt sich jetzt dem Ende zu und ist ein Lehrstück für mich. Nicht für euch, nicht fürs Radio machen, aber für mich im Sinne von alte Fehler wiederholt, mach's nicht wieder. Und ich will nicht jammern übrigens, dass mein Leben so super anstrengend ist. Und ich deswegen auf 4 Etappen aufgeteilt das Radiolab machen muss. Ich bin unfähig, das besser zu machen und mir besser einzuteilen. Und es geht nicht nur mir so. Das Leben ist schwierig. Ist es ja. Und die einen sind etwas fähiger, die anderen sind etwas unfähiger. Und die, die unfähig sind, so wie ich, die können sich ja bemühen, fähiger zu werden. Und das werde ich versuchen. Ich werde versuchen, fähiger zu werden und ich werde versuchen, mich besser und angemessener zu radikalisieren. Man kann sich nicht angemessen radikalisieren. Keine Ahnung. Mit dieser Frage, kann man sich angemessen radikalisieren, entlasse ich jetzt mich und euch. Danke fürs Zuhören. Auf Wiederhören.

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